0: und Bad Alsen, 1 Kilometer Stau, 15 Minuten Zeitverlust. Weiterhin auf der A31 Lingen-Ems. Oberhausen, zwischen Ochtrup Nord und Gronau-Ochtrup, dichter Verkehr, 5 Minuten Verzögerung. Und zusätzlich auf der A44 Kassel-Dortmund, zwischen Erwitte-Anröchte und Soest-Ost, 1 Kilometer zähfließender Verkehr, 13 Minuten längere Fahrzeit. Wir wünschen allen unterwegs gute Fahrt.
1: Guten Morgen zusammen an diesem sehr frühen Dienstag. Das waren jetzt sehr viele Sehrs, aber es ist ja auch noch sehr früh. Hallo zusammen, schön, dass ihr zuhört. Wir bleiben hier zusammen wach, also haltet durch und kommt gut in den Tag mit uns.
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1: Und hier ist jetzt ein bisschen Mucke für euch zum Wachbleiben. Das ist Bebe Rexha mit New Religion.

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0: Wetter.
1: 18 bis 14 Grad, so sieht das jetzt in der Nacht und in den frühen Morgenstunden aus. Dazu ist es meist trocken. Tagsüber bekommt ihr einen Mix dann aus Sonne und Wolken, ab und an kann es regnen bis 23 Grad. Und am Mittwoch bis 20 Grad, dazu mehr Wolken und ab und an Regen.
2: A2 Dortmund-Hannover zwischen Veltheim und Bad Eilsen, 2 Kilometer Stau, 13 Minuten Zeitverlust. Und A40 Essen-Dortmund zwischen Dortmund-Barob und Dortmund-Hombruch, 1 Kilometer stockender Verkehr. Wir wünschen allen unterwegs gute Fahrt.
1: Guten Morgen zusammen. Die gute Nachricht ist, ihr habt zumindest schon mal den Montag von dieser Arbeitswoche geschafft. Die schlechte Nachricht ist, der Dienstag ist noch sehr, sehr früh. Wir bleiben mit euch zusammen wach. Kommt gut durch die Nacht mit uns. Hallo zusammen.
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0: Hallo zusammen. Es gibt ja so ganz, ganz viele Metaphern für die Liebe, oder? Und manche sind einfach unfassbar unsäglich kitschig. Da sind irgendwie Rosen mit eingearbeitet und Dornen und bäh. Ich finde aber die folgende hier sehr schön, die folgende Metapher. Eine Liebe, die wie ein Fluss ist, ne, weil Flüsse legen lange Wege zurück, überwinden Hindernisse und münden irgendwann im Meer. Mal ist so ein Fluss unruhig und schnell und manchmal ruhig und entspannt vor sich hin fließend. Und so ist das eben auch in einer Beziehung. Das findet zumindest Ray Garvey und er hat einen Song genau darüber rausgebracht. Hört ihr jetzt?
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1: Ich bin Katrin Müller. Bundeskanzler Friedrich Merz will trotz der schweren CDU-Niederlage in Sachsen-Anhalt an seinem Amt und am Reformkurs der Bundesregierung festhalten. Aufgeben sei für ihn keine Option, so Merz. Zugleich räumte er eigene Defizite ein und kündigte Gespräche mit der SPD über Rente, Haushalt und Steuerreform an. Neuer CDU-Landesvorsitzender in Sachsen-Anhalt will der Bundestagsabgeordnete Sepp Müller werden. Ministerpräsident Sven Schulze will dagegen nicht erneut für den Parteivorsitz kandidieren. Das Landgericht Mannheim hat ein Strafverfahren gegen Sänger Xavier Naidoo eröffnet. Es hat die Anklage der Staatsanwaltschaft von vor 3 Jahren zugelassen. Sie wirft Naidoo unter anderem Volksverhetzung vor.
2: Der Anklage zufolge soll der Sänger einen Mitarbeiter der Amadeo-Antonio-Stiftung beleidigt haben. Die Stiftung kämpft gegen Rassismus und Antisemitismus. Naidoo soll in dem Zusammenhang auch Texte veröffentlicht haben mit antisemitischem Inhalt. Darauf wurde er mehrfach angezeigt. Die Anwälte Naidoos sagen, ihr Mandant lehne antisemitisches, rassistisches und fremdenfeindliches Gedankengut entschieden ab. Weitere Anklagepunkte gegen ihn wurden fallen gelassen. Thomas Bremser, Redaktion.
1: Finanzminister Lars Klingbeil bringt heute den Entwurf des Bundeshaushalts für das kommende Jahr in den Bundestag ein. Der SPD-Politiker plant mit Ausgaben von über 550 Milliarden Euro, etwas mehr als in diesem Jahr. Insgesamt soll die Neuverschuldung 2027 bei gut 200 Milliarden Euro liegen. Klingbeils Rede läutet die Haushaltswoche im Bundestag ein. Zum Sport. Mit dem Start der Ligaphase beginnt heute die neue Champions-League-Saison. Aus der Bundesliga sind der FC Bayern München, Borussia Dortmund, RB Leipzig und der VfB Stuttgart dabei. Bis Ende Januar sind 8 Spieltage angesetzt. Als erster Bundesliga-Verein startet heute Abend Dortmund.
3: Es könnte ein ganz dankbares Auftaktspiel sein für den BVB. Die Dortmunder empfangen zu Hause den spanischen Vertreter FC Villarreal. Diese Partie gab es bereits in der vergangenen Saison in der Champions League Ligaphase und da gewann der BVB klar und deutlich mit 4:0. Gegen einen ähnlichen Spielverlauf hätten die Schwarz-Gelben heute sicher nichts einzuwenden. Moritz Einzel, Sportredaktion.
1: Anstoß ist am Abend um 21 Uhr.
0: Das Wetter.
4: In der Nacht gibt's nur wenig Wolken, Regen soll's keinen geben. Die Tiefstwerte liegen zwischen 18 und 15 Grad. Der Tag startet dann mit einem Mix aus Sonne und Wolken, Maximalwerten von 21 bis 26 Grad. Und ab dem Nachmittag kommt dann auch Regen dazu.
5: A30 Osnabrück-Bad Oeynhausen, zwischen Bad Oeynhausen-Ost und Kreuz-Bad Oeynhausen 2 Kilometer Stau. Und A40 Essen-Dortmund, zwischen Dortmund-Barob und Dortmund-Hombruch, 1 Kilometer stockender Verkehr. Wir wünschen allen unterwegs gute Fahrt.
4: Hi zusammen, Johanna Tänzer ist hier für euch. Ich wünsche euch eine ganz angenehme Nacht. Ich spiele euch ja jetzt gleich Temper City mit Self-Aware. Die Band hat übrigens bisher wirklich nur diese eine Single rausgebracht. Und damit sind sie einfach direkt weltweit durchgestartet. Kann man so machen.
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0: John, Circle of Life. Eine schöne Nacht mit uns.
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0: Jawohl, ihr könnt die Toten Hosen live am 3. Dezember hier bei unserem exklusiven Radiokonzert erleben, wenn ihr euch bei uns das Codewort notiert, das immer im Laufe des Tages im Programm erscheint und durchgesagt wird. Und wenn ihr euch dann noch durch die Warteschlange auf unserer Homepage, ich sag mal, quält, weil nicht jeder schafft es da durch. Claudia hat das aber geschafft und der habe ich direkt mal gratuliert.
2: Dankeschön, ich habe mich sehr gefreut, ja.
0: Ja, das glaube ich. Du hast das Codewort ja richtig mitbekommen, ne? Und bist durchgekommen. Ja. War das aufregend, dieser ganze Vorgang?
2: Ja, auf jeden Fall, weil ich habe das letzte Woche schon ein paar Mal versucht und irgendwie bin ich da nie, also ich hing immer nur in dieser Warteschleife und heute war es echt knapp und ich habe gedacht, jetzt musst du ganz schnell nach Hause rennen. Ich hatte nämlich eben noch Physio und habe es dann tatsächlich geschafft. Ich habe da gar nicht mit gerechnet, gebe ich ehrlich zu.
0: Ah, oh, wie cool. Und ja. Ich habe gesehen, du hast sogar auch 100 Euro gespendet für die Aktion Lichtblicke. Ja. Ganz, ganz lieben Dank. War dir das auch wichtig?
2: Ja. Ja, ich habe also schon seit Jahren immer wieder mal überlegt, auch selber mal irgendwas für Lichtblicke zu machen. Ich mal so ein bisschen, ne, so hobbymäßig. Und habe aber irgendwie mich nie getraut. Und dann habe ich jetzt gedacht, jetzt musst du spenden. So. Auf jeden Fall, weil ich finde das sehr gut, wenn man was für die eigenen Leute macht. Ja, und deswegen habe ich gesagt, auf jeden Fall, das ist es mir wert. Die Karten wären mindestens dasselbe wert, wenn ich noch mehr. Und mal gucken, weil ich ja auch noch jemanden mitnehme.
0: Ja.
2: Vielleicht spendet die Kolleginnen auch noch ein bisschen was, wer weiß.
0: Ach, da würden wir uns natürlich freuen. Aber an der Stelle schon mal wirklich ganz, ganz lieben Dank. Ist ja nicht selbstverständlich, ihr könnt ja quasi selbst entscheiden, was ihr spendet und wie viel. Wir freuen uns über jeden Euro. Also ja, lieben Dank. Und wenn ihr auch aufs Hosenkonzert wollt, dann achtet immer auf das Codewort in unserem Programm und versucht euer Glück auf die streng limitierten Tickets.
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0: Jetzt in der Nacht ist es meist klar bis leicht bewölkt und es bleibt meistens trocken. Die Temperaturen, die gehen runter auf 18 bis 15 Grad. Der Tag selbst startet später freundlich bei 21 bis 26 Grad, aber ab dem Nachmittag kommt dann Regen runter.
1: Hier die aktuelle Verkehrslage: A30 Osnabrück-Bad Oeynhausen zwischen Bad Oeynhausen-Ost und Kreuz Bad Oeynhausen. 2 Kilometer Stau. Weiterhin auf der A40 Essen-Dortmund zwischen Dortmund-Barob und Dortmund-Hombruch. 1 Kilometer stockender Verkehr und in der Gegenrichtung 1 Kilometer zähfließender Verkehr. Und darüber hinaus auf der A45 Gießen-Hagen zwischen Olpe und Drohlshagen 1 Kilometer Stau. Wir wünschen allen unterwegs gute Fahrt.
0: Johanna Tänzer, hi. Kommt ganz gut durch die Nacht mit uns. Wir sind bei euch. Gleich gibt's die Black Eyed Peas mit Where is the Love?
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1: Ich bin Katrin Müller. Im Bundestag wird ab heute in erster Lesung über die Haushaltspläne der Bundesregierung für 2027 beraten. Insgesamt sind Ausgaben von gut 550 Milliarden Euro geplant.
2: Umstrittene Reformpläne, ob zu Steuern oder Rente, die an die AfD verlorene Landtagswahl in Sachsen-Anhalt und alles in allem im kommenden Jahr geplante neue Schulden von 200 Milliarden Euro. Alles Ansatzpunkte für die Opposition, die Arbeit der Regierung für gescheitert zu erklären. Die Haushaltswoche wird aber auch wieder mal eine Bewährungsprobe für die Koalition aus Union und SPD. Schaukelt sich interner Streit weiter hoch oder werden teilweise mühsam gefundene Kompromisse gemeinsam verteidigt? Jan-Henner Reitze, Berlin.
1: Die AfD in Sachsen-Anhalt will Gesprächseinladungen an die anderen Parteien verschicken. Ziel sei es, eine Zusammenarbeit auszuloten, sagte AfD-Parteichef Tino Chrupalla im ZDF. Die meisten anderen Parteien haben eine Kooperation mit der AfD allerdings schon ausgeschlossen. BSW-Gründerin Sarah Wagenknecht zeigte sich im ZDF dagegen offen.
3: Wir machen mit jedem gemeinsame Politik, der bereit ist, Veränderungen durchzusetzen, die sich die Menschen in unserem Land wünschen. Und die große Mehrheit möchte nicht, dass alles so weitergeht.
1: Gleichzeitig kündigte Wagenknecht Widerstand gegen Positionen im AfD-Programm an, die das BSW nicht teilt. Die CDU in Sachsen-Anhalt will sich nach dem Wahldebakel neu aufstellen. Noch Landeschef Sven Schulze will bei der Neuwahl des Landesvorstands im Herbst aber nicht nochmal antreten. In den Startlöchern steht Unionsfraktionsvize Sepp Müller. Er will Schulze als CDU-Landeschef ablösen. Schülerinnen und Schüler haben bei den jüngsten Auflagen des internationalen Bildungsvergleichs PISA schlechter abgeschnitten als bei der Erhebung im Jahr 2022. Deutschlands 15-Jährige könnten immer schlechter lesen und rechnen. Auch in Naturwissenschaften gehe es abwärts, schreibt die Bild unter Berufung auf die Auswertung, die ihr vorliegt. Offiziell wird die neue PISA-Studie heute vorgestellt. Zum Sport. Mit dem Start der Ligaphase beginnt heute die neue Champions-League-Saison. Aus der Bundesliga sind der FC Bayern München, Borussia Dortmund, RB Leipzig und der VfB Stuttgart dabei. Bis Ende Januar sind 8 Spieltage angesetzt. Dann geht es in die K.O.-Phase. Als erster Bundesliga-Verein startet am Abend Dortmund.
0: Das Wetter.
4: Der Dienstagmorgen startet freundlich mit einem Mix aus Sonne und Wolken. Dazu gibt es 21 bis 26 Grad. Ab dem Nachmittag zieht sich's dann aber zu und dann kann es regnen.
5: A30 Osnabrück-Bad Oeynhausen. Zwischen Bad Oeynhausen-Ost und Kreuz Bad Oeynhausen. 2 Kilometer Stau. Wir wünschen allen unterwegs gute Fahrt.
4: Hallo, herzlich willkommen im ganz frühen Dienstag. Johanna Tänzer hier für euch. Aber die Worte von Miles Smith passen auch voll gut. Nice to meet you.
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0: Die Simple Minds mit Don't Sure. Hi zusammen, guten Morgen. Ey, wie steht denn ihr zum Thema Helm auf E-Scootern? In Paris ist das ja tatsächlich schon Vorschrift. Da gibt es dann auch fette Strafen, wenn man ohne Helm unterwegs ist. Ja, und für unseren Hannes ist das auf jeden Fall ein Modell zum Nachmachen.
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2: Wie steht ihr zur Helmpflicht auf E-Scootern? Also grundsätzlich finde ich ja alles gut, was den Zugang zu diesen Dingern erschwert. Ne? An sich, tolle Idee. Aber meistens benutzen die auch eh nur Leute, wo man denkt, no, laufen ist doch auch eine Alternative. Oder von ganzen Gruppen werden die benutzt. Ne? Da fragst du dich, wie viele passen da eigentlich drauf? Trainieren die für Wetten das? Dann stehen die nur im Weg rum. Boah, merkt ihr? Ich werde so ein richtiger Mecker-Opa bei den Teilen. Deswegen Helmpflicht super. Du kannst auf so einem E-Scooter eh nicht bescheuerter aussehen als eh schon. Meine Lieblingskombi, E-Scooter und Kopfsteinpflaster. Egal wie durchtrainiert du bist, du siehst einfach aus wie ein Pudding auf einer Rüttelplatte. Und immer dran denken, die bringen ja auch gar nichts. Weil, wenn du was getrunken hast, darfst du ja eh nicht fahren.
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1: Der Tag startet eigentlich ganz schön mit Sonne und Wolken im Wechsel und ja, so 21 bis 26 Grad. Aber ab dem Nachmittag verdichten sich die Wolken und es kann regnen.
2: A44 Mönchengladbach-Düsseldorf zwischen Münchheide und Krefeld-Forstwald. Dichter Verkehr, 10 Minuten Zeitverlust. Wir wünschen allen unterwegs gute Fahrt.
1: Hallo zusammen, einen schönen, sehr frühen guten Morgen. Johanna Tänzer ist hier und ich bringe euch jetzt Skater-Vibes in den Dienstagmorgen. Dank Avril Lavigne. Skaterboy jetzt für euch.
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1: Ich bin Katrin Müller. Bundeskanzler Friedrich Merz will trotz der schweren CDU-Niederlage in Sachsen-Anhalt an seinem Amt und am Reformkurs der Bundesregierung festhalten. Aufgeben sei für ihn keine Option, so Merz. Zugleich räumte er eigene Defizite ein und kündigte Gespräche mit der SPD über Rente, Haushalt und Steuerreform an. Neuer CDU-Landesvorsitzender in Sachsen-Anhalt will der Bundestagsabgeordnete Sepp Müller werden. Ministerpräsident Sven Schulze will dagegen nicht erneut für den Parteivorsitz kandidieren. Das Landgericht Mannheim hat ein Strafverfahren gegen Sänger Xavier Naidoo eröffnet. Es hat die Anklage der Staatsanwaltschaft von vor 3 Jahren zugelassen. Sie wirft Naidoo unter anderem Volksverhetzung vor.
2: Der Anklage zufolge soll der Sänger einen Mitarbeiter der Amadeo-Antonio-Stiftung beleidigt haben. Die Stiftung kämpft gegen Rassismus und Antisemitismus. Naidoo soll in dem Zusammenhang auch Texte veröffentlicht haben mit antisemitischem Inhalt. Darauf wurde er mehrfach angezeigt. Die Anwälte Naidoos sagen, ihr Mandant lehne antisemitisches, rassistisches und fremdenfeindliches Gedankengut entschieden ab. Weitere Anklagepunkte gegen ihn wurden fallen gelassen. Thomas Bremser, Redaktion.
1: Finanzminister Lars Klingbeil bringt heute den Entwurf des Bundeshaushalts für das kommende Jahr in den Bundestag ein. Der SPD-Politiker plant mit Ausgaben von über 550 Milliarden Euro, etwas mehr als in diesem Jahr. Insgesamt soll die Neuverschuldung 2027 bei gut 200 Milliarden Euro liegen. Klingbeils Rede läutet die Haushaltswoche im Bundestag ein. Zum Sport. Mit dem Start der Ligaphase beginnt heute die neue Champions-League-Saison. Aus der Bundesliga sind der FC Bayern München, Borussia Dortmund, RB Leipzig und der VfB Stuttgart dabei. Bis Ende Januar sind 8 Spieltage angesetzt. Als erster Bundesliga-Verein startet heute Abend Dortmund.
3: Es könnte ein ganz dankbares Auftaktspiel sein für den BVB. Die Dortmunder empfangen zu Hause den spanischen Vertreter FC Villarreal. Diese Partie gab es bereits in der vergangenen Saison in der Champions League-Ligaphase und da gewann der BVB klar und deutlich mit 4:0. Gegen einen ähnlichen Spielverlauf hätten die Schwarz-Gelben heute sicher nichts einzuwenden. Moritz Einzel, Sportredaktion.
1: Anstoß ist am Abend um 21 Uhr.
4: Das Wetter.
5: Der Dienstagmorgen startet freundlich mit einem Mix aus Sonne und Wolken. Dazu gibt es 21 bis 26 Grad. Ab dem Nachmittag zieht sich's dann aber zu und dann kann es regnen.
6: A44 Mönchengladbach-Düsseldorf zwischen Münchheide und Krefeld-Fichtenhain. Dichter Verkehr, 8 Minuten Zeitverlust. Wir wünschen allen unterwegs gute Fahrt.
5: Hallo, kurz nach 5. Guten Morgen an alle, die jetzt schon wach sind und auch einigermaßen klar denken können. Alle anderen, erstmal Käffchen rein, ne?
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1: Bei uns, Juno Ras, featuring Daddy DJ, Flipsa.

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1: Es ist der 8. September und es ist noch sehr, sehr früh. Oh, aber ja. Der Kollege Kevin Zimmer, der weiß trotzdem schon, was heute so passieren wird. Guten Morgen.
2: Ja, guten Morgen. Wollen wir erst das trockene Thema wegarbeiten sozusagen?
1: Lass es uns hinter uns bringen.
2: Das machen wir. Im Bundestag wird ab heute übers Geld gesprochen und gestritten. Es geht um die Haushaltspläne der Bundesregierung fürs kommende Jahr. Wie und wo wollen Sie wie viel Geld ausgeben? Das wird Thema sein. Insgesamt sind Ausgaben von gut 550 Milliarden Euro geplant. Bis Freitag werden die Etats dann aller Ressorts debattiert.
1: Was ich ja tatsächlich viel spannender finde, Kevin.
2: Ich ahne was.
1: In Köln wird ja vielleicht die größte Kartoffel der Welt verkündet.
2: Ja, das ist eine Aktion einer Fastfood-Kette. Die werden im Mediapark in Köln die größte Kartoffel der Welt unter den Augen von Richtern vom Guinness-Buch der Rekorde vermessen. Ja? Ob es dann wirklich die größte Kartoffel der Welt ist, das wird sich dann entscheiden. Muss halt nachgemessen werden.
1: Ja, ja. Und ich hoffe, danach machen Sie eine fette, fette Portion Pommes drauf.
2: Ja, ich will
1: das
2: auch was
1: Wichtigste.
2: Abhaben. Mit Mayo.
1: So. Und dann geht noch eine Champions League los, ne?
2: Richtig. Und das direkt mit NRW-Beteiligung. Borussia Dortmund spielt heute am ersten Spieltag der Vorrunde gegen FC Villarreal. 21 Uhr Anstoß in Dortmund.
1: Optimal. Danke, Kevin. Und euch einen schönen Dienstag.
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0: Wetter.
1: Der Tag startet eigentlich ganz schön mit Sonne und Wolken im Wechsel und ja, so 21 bis 26 Grad. Aber ab dem Nachmittag verdichten sich die Wolken und es kann regnen.
2: A4 Aachen-Köln zwischen Kreuz Köln-West und Köln-Eiffeltor. 1 Kilometer Stau. Wir wünschen allen unterwegs gute Fahrt.
1: Herzlich willkommen am Dienstag. Johanna Tänze ist hier und ich habe jetzt einen richtig, richtig guten 80er für euch mitgebracht. Phil Collins mit You Can't Hurry Love.
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0: James Arthur mit Impossible. Guten Morgen zusammen.
1: Augenblick mal.
2: Also man kann sich die Veranstaltung quasi wie eine klassische Laufveranstaltung vorstellen. Wir fangen an einem gemeinsamen Startpunkt. Da gibt es auch ein gemeinsames Warm-up. Wir zählen gemeinsam den Countdown runter.
3: Aber so ein bisschen unterscheidet es sich natürlich doch, sagt Janis Farendla von der DJK Grün-Weiß-Werl. Der katholische Sportverband hat zusammen mit der Wallfahrt-Werl die erste Laufwallfahrt NRWs ins Leben gerufen. Jetzt am Sonntag und das Besondere, unterwegs gibt es kurze Zwischenhalte in verschiedenen Kirchen und Kapellen.
4: Jede Kirche und jede Kapelle bietet quasi einen kleinen spirituellen Impuls, wo die Läuferinnen und Läufer, Wanderer, Walker dann Zeit haben, kurz in sich zu gehen. Und danach geht es dann im eigenen Tempo weiter zur nächsten Kirche.
3: Laufend glauben, so ist das Motto für den Tag. Die Verbindung von Sport und Glaube, das steht im Mittelpunkt und ist sowieso eng miteinander verknüpft, findet Wallfahrtsseelsorger Pastor Stefan Mockenhaupt.
5: Sich nicht abzugrenzen, sondern gemeinschaftlich unterwegs zu sein. Es geht um Thema Teamgeist. All das spielt ja im Glauben und im Sport ja auch nochmal eine besondere Rolle.
3: Einfach dabei sein und das kostenlos. Bis Freitag könnt ihr euch noch anmelden. Und jetzt fehlt eigentlich gar nicht mehr so viel.
5: Wir wünschen uns schönes Wetter und vor allen Dingen eine gute Stimmung.
2: Genau, denn gemeinsam ist Laufen irgendwie umso schöner. Und wenn man das Ganze dann noch mit einem Lächeln im Gesicht tut, dann fühlt sich der Weg auch gar nicht mehr so weit an.
3: Die erste Laufwallfahrt in NRW. Alle Infos bei uns auf augenblickmalonline.de. Stefan Klinkhammer von der katholischen Kirche für Augenblick mal.

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1: Mit Danny Hoppe. Guten Morgen. Der deutliche Wahlsieg der AfD in Sachsen-Anhalt hat Spuren hinterlassen. Nicht nur im politischen Berlin, sondern offenbar auch bei vielen Menschen im Land. In mehreren Städten gab es am Abend Proteste gegen die AfD. Malte Albrecht aus dem News-Team. Außerdem wurde der neue ARD-Deutschland-Trend veröffentlicht und er zeigt, dass viele sich Sorgen machen.
2: Ja, 2/3 der Deutschen blicken demnach besorgt auf das Wahlergebnis aus Sachsen-Anhalt. Nur knapp jeder 4. ist erfreut. Gleichzeitig meinen viele andere Parteien, sollten die AfD künftig politisch stärker einbinden. Was den künftigen Ministerpräsidenten in Sachsen-Anhalt angeht, sind die Menschen in Deutschland geteilter Meinung. 45% finden, AfD-Spitzenkandidat Ulrich Siegmund sollte gewählt werden, wenn er die nötigen Stimmen von anderen Parteien bekommt. 48% sind dagegen. Außerdem findet eine deutliche Mehrheit von gut 3/4, dass die Bundesregierung einen Denkzettel verdient hat. Fast 9 von 10 Befragten sind nämlich unzufrieden mit der Arbeit der schwarz-roten Koalition.
1: Ja, die Sorgen haben viele Menschen auch auf die Straßen getrieben.
2: Ja, gleich in mehreren Städten sind Menschen gegen die AfD und einen weiteren Rechtsruck auf die Straße gegangen. Allein in Berlin waren es vor dem Brandenburger Tor mehrere Tausend. Die Polizei sprach von etwa 5000 Teilnehmenden, die Veranstalter von 14.000. Zu der Demo aufgerufen hatte das Netzwerk Campact gemeinsam mit Fridays for Future. Auf Plakaten stand unter anderem: Faschismus ist keine Alternative oder AfD-Nazis stoppen. Die Demo verlief laut Polizei störungsfrei. Auch in Essen, Potsdam, Schwerin und Rostock gab es gestern Abend größere Kundgebungen.
1: Danke, Malte. Und jetzt weitere Meldungen im Überblick. In Berlin werden heute die Ergebnisse der neuen PISA-Studie vorgestellt. Laut Bild sind die deutschen Schülerinnen und Schüler im internationalen Vergleich weiter abgesackt. Bildungsministerin Prien sagte im Vorfeld, die Schülerschaft habe sich verändert, die Schulen stünden vor großen Herausforderungen. Im Bundestag startet am Vormittag die Haushaltswoche. Finanzminister Klingbeil stellt seinen Entwurf für das nächste Jahr vor. Geplant ist eine deutlich höhere Neuverschuldung. Unter anderem soll deutlich mehr Geld in die Verteidigung gehen. Der BVB startet am Abend in die neue Champions-League-Saison. Zum Auftakt geht es zu Hause gegen den FC Villarreal. Die Partie gab es schon in der vergangenen Saison. Damals gewannen die Dortmunder mit 4:0. In ganz NRW fahndet die Polizei weiter nach einem 48-jährigen Mann aus Gevelsberg. Hintergrund sind die Sabotageaktionen in NRW und Brandenburg auf das Stromnetz. Am Abend kreiste außerdem ein Hubschrauber bei Weißweiler, um die Umgebung rund um ein Kraftwerk abzusuchen. Dort waren vorher erneut Sprengvorrichtungen entdeckt worden. Sie mussten von Spezialisten des LKA entschärft werden. Mehr Details wollte die Polizei noch nicht nennen, aus ermittlungstaktischen Gründen. Und das waren die Nachrichten mit Danny Hoppe.
3: Das Wetter für Aachen und die Region. Heute ist es bewölkt, immer wieder Schauer möglich. Vor allem Richtung Nachmittag werden die mehr. Dazu maximal 23 Grad. Morgen weiter wolkig, dafür nur noch selten Regenschauer. Und kühler mit 15 bis 18 Grad. Aktuell haben wir bei euch in Aachen 18 Grad. In Eschweiler ist es genauso kalt oder warm, wie man es sehen will. Und in Herzogenrath und Stolberg ebenfalls 18 Grad. Der beste Verkehrsservice für Aachen und die Region. Keine Staus gemeldet, aber geblitzt werdet ihr. Unter anderem in Aachen auf der Walheimer Straße, in Alsdorf Prämienstraße, Basweiler Aachener Straße und in Semmerath Strauch auf der Monschauer Straße. Alle Staus und alle Blitzer findet ihr wie immer in der Antenne AC App und auch bei uns im Web. Habt ihr noch was gesehen, meldet das gerne. 02405 42 56 0. Vielen Dank.
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3: Mit Kimberly Kahle. Schönen Dienstagmorgen wünsche ich euch.

0: 10 Minuten nach 6, einen schönen guten Morgen. Antenne AC ist hier und es gibt Bands, die finden gefühlt alle super. Früher Mama und Papa, jetzt die Kinder. Alle lieben die Toten Hosen. Wir auch.
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0: Das waren die Killers mit Mr. Brightside, gleich noch Purple Disco Machine und Sophie and the Giants mit In the Dark. Jetzt geht's aber erstmal um die Royals. Und wenn es um die Royals geht, dann weiß unser Royal-Experte Jürgen B. Hausmann immer bestens Bescheid. Auch jetzt wieder. Ich glaube einfach, der studiert alle Frauenzeitschriften, die es so in einem Wartezimmer gibt.
1: Guten Morgen. Ja, Harry und Meghan oder Meghan oder wie auch immer sind zurück. Das war also der Mexit, hat man gesagt. Jetzt ist es der Brexit. Oder der Megexit. Sie sind zurück. Ob sie sich in England wohlfühlen, ich wage es zu bezweifeln, weil die kommen untereinander, sagt man ja bei uns, untereinander nicht zurecht. Nicht mit dem Charles und nicht mit der Frau und auch nicht mit den anderen in der königlichen Familie. Ich glaube, das gibt nichts. Vielleicht können sie sich ja darauf einigen, dass er nur Prinz von Schottland wird oder irgendeine so eine Insel im Kanal. Und die Meghan sollte ja eine Rolle kriegen, die hat sie jetzt auch nicht gekriegt. Vielleicht wäre das was für das Milowitsch-Theater. Tschüss!
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0: Schönen guten Morgen, wir haben es ganz genau 6:30. Hören, was los ist in der Welt und hier bei uns von Alsdorf bis Rötchen. Jetzt in den Antenne AC Nachrichten mit Maja Kruse.
1: Schönen guten Morgen. Wegen eines Polizeieinsatzes rund um das Kraftwerk in Eschweiler ist die A4-Anschlussstelle Weißweiler aktuell gesperrt. Die Polizei sucht dort weiter nach verdächtigen Gegenständen und Personen. Der Einsatz läuft schon seit gestern Nachmittag und ging auch in der Nacht weiter. In der Nähe des Kraftwerks hatten die Einsatzkräfte mehrere Abschussvorrichtungen entdeckt und entschärft. Ob sie mit den bisherigen Sabotageaktionen in NRW und anderen Bundesländern zusammenhängen, wird geprüft. Gesucht wird weiter nach einem 48-Jährigen aus Gevelsberg und möglicherweise auch nach weiteren Personen. Die Polizei bittet um Hinweise. Die Nummer findet ihr auf antenneac.de. Im Bundestag geht's heute um den Haushalt für das kommende Jahr. Ab 9:45 beraten die Abgeordneten erstmals über die Pläne der Bundesregierung. Insgesamt sind Ausgaben von gut 550 Milliarden Euro vorgesehen. Bis Freitag geht's um die Etats der einzelnen Ministerien. Wer seinen Arbeitsweg bisher vor allem mit dem Auto zurücklegt, kann demnächst in Aachen Alternativen ausprobieren. Zur Europäischen Mobilitätswoche bietet die Stadt Aachen wieder kostenlose Testwochen an. Dabei können Pendler zwischen dem 16. September und 7. Oktober unter anderem Bus und Bahn, E-Autos, Pedelecs, E-Lastenräder und E-Roller testen. Wer mitmachen möchte, muss sich bis Montag anmelden. Weitere Infos dazu stehen auf unserer Homepage. Von Aachen mit dem ICE direkt nach Antwerpen. Das ist seit gestern möglich. Die Deutsche Bahn bietet zweimal täglich eine Verbindung von Köln über Aachen und Lüttich nach Antwerpen an. Dabei könnt ihr auch direkt am Brüsseler Flughafen aussteigen. Der ist damit erstmals ans ICE-Netz angebunden. Die neue Verbindung soll der gestiegenen Nachfrage zwischen Deutschland und Belgien gerecht werden. Heute startet die neue Champions League-Saison. Mit dabei sind auch vier deutsche Teams, Bayern München, Borussia Dortmund, RB Leipzig und der VfB Stuttgart. In der neuen Ligaphase stehen bis Ende Januar insgesamt 8 Spieltage an. Danach geht's für die besten Teams in die K.O.-Runde. Für Dortmunds wird's heute Abend direkt ernst. Der BVB empfängt Villarreal. 6:30, soweit die Meldungen. Ich bin Maja Kruse.
0: Das Wetter für Aachen und die Region. Ziemlich viele Wolken gibt's heute, auch immer wieder Schauer. Dazu maximal 23 Grad, aktuell 18 Grad bei euch in Aachen, in Eschweiler und auch in Stolberg. 17 Grad sind es in Simmerath und Monschau. Morgen weiter wolkig, dafür nur noch selten ein Regenschauer und kühler mit 15 bis 18 Grad. Der beste Verkehrsservice für Aachen und die Region, die A4-Anschlussstelle Weißweiler, ist in beiden Richtungen gesperrt. Der Einsatz am Kraftwerk Weißweiler dauert seit gestern an. Ihr habt es gerade bei Maja gehört. Rund um Weißweiler staut es sich deshalb. Wer kann, auf jeden Fall weit umfahren. Geblitzt werdet ihr auch unter anderem in Aachen auf der Walheimer Straße, in Basweiler auf der Aachener Straße, in Monschau-Höfen auf der Hauptstraße und in Stolberg auf der Würselner Straße. Noch mehr Blitzer und alle Staus findet ihr in der Antenne AC-App und auch bei uns im Web. Eure Blitzermeldungen immer gerne an die 02405 42 56 0. Vielen Dank.
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0: Mit Kimmerli Kahle. Einen schönen Dienstag. Kommt gut rein in den neuen Tag, auch wenn es ein bisschen regnerisch ist.

0: 20 vor 7. Schönen guten Morgen. Ihr hört Antenne AC mit Kimberly Kahle. Dritte Liga, Bundesliga, DFB-Pokal, alles ist wieder am Start. Und jetzt kommt noch die Königsklasse dazu. Die Champions League startet heute. Als erstes deutsches Team darf der BVB ran. Die Dortmunder empfangen zu Hause Villarreal. Danny Hopper aus unserer Sportredaktion. Das ist durchaus machbar, ne?
1: Auf jeden Fall. Die Dortmunder sind ja top in die Saison gestartet mit 2 Siegen. Dadurch steht man zur Abwechslung mal vor den Bayern, was Torwart Gregor Kobel mega geil findet, wie er sagt. Und die Aufholjagd beim 3:2-Sieg in Hoffenheim war auch nochmal gut für die Moral.

0: All sah auch Trainer Niko Kovac bei Sky so.
1: Eine tolle Energieleistung und das zeigt letzten Endes, wozu die Mannschaft imstande ist. Das freut mich.
0: In der Champions League wäre es aber natürlich gut, wenn sein Team von Anfang an wach wäre. Gegner Villarreal ist deutlich schlechter als der BVB in die neue Saison gestartet und steht nach 4 Spieltagen ohne Sieg unten drin. Also da ist der BVB heute Favorit.
2: Gucken wir noch auf die anderen deutschen Vereine. Die haben auch dankbare Aufgaben zum Start.
0: Ja, Stuttgart spielt morgen zu Hause gegen Stavanger aus Norwegen. Die Bayern empfangen dann am Donnerstag zum Auftakt Bodø/Glimt, auch aus Norwegen. Und Leipzig muss nach Italien und spielt in Como. Für die Italiener ist es die erste Teilnahme der Vereinsgeschichte in der Champions League. Also das ist jetzt alles machbar aus deutscher Sicht. Spannend dürfte auch sein, wie sich Titelverteidiger Paris Saint-Germain morgen so schlägt. Denn in der heimischen Liga sind die Franzosen zurzeit völlig von der Rolle und noch ohne Sieg. Aber auch PSG hat zum Auftakt eine dankbare Aufgabe mit einem Heimspiel gegen Bratislava. Vielleicht findet der Titelverteidiger da ja wieder in die Spur zurück.
2: Wäre aber auch mal lustig, wenn die das nicht schaffen, oder? So, naja. Die Königsklasse, die startet heute wieder und alle Fußballfans freut's. Sie haben nämlich wieder eine Abendbeschäftigung, auch unter der Woche. 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Jetzt die Scorpions für euch mit Wind of Change und danach noch Tiffany Harris, Vertigo.

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10 Minuten vor 7. Einen schönen guten Morgen. Hier ist Antenne AC und das ist mal ein Wetterwechsel, ne? Von 30 Grad und Sonne auf, 18 Grad und Regen. Ich wurde heute Morgen erstmal von einem richtigen Schauer erwischt auf dem Weg zum Auto. Macht es besser als ich und denkt an einen Schirm heute. Wird nicht schaden. Tja, der Sommer, der ist vorbei. Aber alle guten Dinge kommen auch mal zum Ende. All good things come to an end. Von Nelly Furtado jetzt für euch hier auf Antenne AC. Schönen Dienstagmorgen euch.

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2: Mit Danny Hoppe, guten Morgen. Vor gut 25 Jahren hat der sogenannte PISA-Schock viele in Deutschland aufgeschreckt. Damals hatten die deutschen Schülerinnen und Schüler im internationalen Vergleich alles andere als gut abgeschnitten. Am Vormittag wird in Berlin die neue PISA-Studie vorgestellt und Malte Albrecht aus dem News-Team. Auch da sieht's wohl nicht so gut aus, das meldet die Bild.
3: Ja, demnach haben die deutschen Schüler in allen drei getesteten Disziplinen schlechter abgeschnitten als bei der letzten Studie vor 4 Jahren. Vor allem beim Lesen, Rechnen und in den Naturwissenschaften gibt es offenbar erneut Rückschritte. Für die Studie wurden 6.700 Jugendliche in Deutschland getestet. Ein Schwerpunkt lag diesmal auf den Naturwissenschaften. Außerdem wurde untersucht, wie gut Jugendliche Probleme in der digitalen Welt lösen können. Dabei muss man sagen, nach dem sogenannten PISA-Schock vor 25 Jahren hatten sich Deutschlands Ergebnisse zwischenzeitlich mal verbessert. Seit etwa 10 Jahren geht es aber wieder bergab.
2: Was sagt denn Bundesbildungsministerin Prien dazu?
3: Ja, sie sieht die Schulen vor großen Herausforderungen. Die Schülerschaft habe sich verändert und das liege nicht nur an der Zuwanderung, sagt Prien. Als weitere Gründe nennt sie auch neue Erziehungsmethoden, veränderte Familienstrukturen sowie den Einfluss von Bildschirmzeiten und durch Social Media. Nach Ansicht der Ministerin müssen Schulen heute deutlich mehr Bildungs- und Erziehungsarbeit leisten. Darauf müsse sich das Schulsystem besser einstellen. Wichtige Weichen seien aber schon gestellt. Als Beispiele nennt Prien unter anderem eine bessere frühkindliche Bildung und die Stärkung der Grundlagen, also von Lesen, Schreiben und Rechnen.
2: Danke, Malte. Und jetzt weitere Meldungen im Überblick. In mehreren deutschen Städten haben gestern Abend tausende Menschen gegen die AfD protestiert, unter anderem in Berlin vor dem Brandenburger Tor. Die Veranstalter sprachen anschließend von bis zu 14.000 Teilnehmern. Auch in NRW gab es Proteste, unter anderem in Essen, Aachen und Münster. Im Ukraine-Krieg ist Russland angeblich bereit zu verhandeln. Das meldet die US-Nachrichtenseite Axios und beruft sich auf den ukrainischen Präsidenten Selenskyj. Gleichzeitig wurden in der Nacht aus Kiew aber neue russische Angriffe gemeldet. Alexander Zverev steht im Viertelfinale der US Open. Er setzte sich am frühen Morgen souverän in 3 Sätzen gegen den Italiener Daderi durch. Gestern war es nochmal richtig schön warm und sommerlich. Ans Thema Heizen dürften deshalb zurzeit die wenigsten von uns schon denken. Aber sollte der Winter sehr kalt werden, wären die Gasspeicher wohl schneller leer, als uns lieb ist. Nämlich schon Anfang Februar. Davor warnt der Gasspeicherverband Ines. Denn die Gasspeicher sind momentan nur mäßig gefüllt. Am 6. September habe der Wert bei rund 54% gelegen, heißt es. Das seien etwa 19 Prozentpunkte weniger als noch vor einem Jahr. Das liegt auch am Iran-Krieg und den hohen Gaspreisen. Denn dadurch lohnt sich das alte Geschäftsmodell der Firmen, im Sommer billig kaufen und im Winter teuer verkaufen, nicht mehr. Und das waren die Nachrichten mit Danny Hoppe.
4: Das Wetter für Aachen und die Region. Viele Wolken, heute immer wieder Schauer möglich, vor allem Richtung Nachmittag. Dazu maximal 23 Grad. Aktuell kommen wir auf 18 Grad bei euch in Aachen, in Eschweiler oder aber auch in Würseln. 17 Grad in Rötchen und bei euch in Simmerath. Morgen weiter wolkig, dafür nur noch selten ein Regenschauer und kühler mit nur noch 15 bis 18 Grad. Der beste Verkehrsservice für Aachen und die Region. Die A4-Anschlussstelle Weißweiler ist gesperrt. Der Einsatz am Kraftwerk Weißweiler dauert da seit gestern an. Rund um Weißweiler staut es sich deshalb. Wer kann also weiträumig umfahren? Und geblitzt werdet ihr auch unter anderem in Aachen auf der Walheimer Straße, Alsdorf-Prämienstraße, Basweiler-Aachener Straße und in Stolberg auf der Würselner Straße. Alle Staus und alle Blitzer wie immer in der Antenne AC-App und auch bei uns im Web. Habt ihr noch was gesehen? Staus, Blitze, andere Verkehrsmeldungen? Gerne her damit. 02405 42 56 0. Vielen Dank.
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4: Mit Kimberly Kade. Schön, dass ihr eingeschaltet habt. Und damit gute Laune jetzt. Dexys Midnight Runners. Come on, Eileen. Come on, Leute, aufstehen. Es ist kurz nach 7.

0: Antenne AC hier. Schönen guten Morgen, 7:11. Und die Tage sind gezählt. Nächste Woche Freitag starten die Eschweiler Wiesen in die nächste Runde. Michael Hilgers veranstaltet die Wiesen auch dieses Jahr wieder. Michael, wie läuft es denn?
1: Wir sind sehr, sehr gut darauf vorbereitet mittlerweile. Ne? Wir machen uns im 7. Jahr und wir haben Abteilungen aufgebaut, wir haben Strukturen aufgebaut, wir haben das Mitarbeiterpersonal vergrößert. Und das heißt natürlich auch, dass deutlich mehr Struktur reingekommen ist und dass die Abläufe ja einfacher sind. Aber es gibt jedes Jahr Herausforderungen, die wir jetzt noch nicht wissen und die wir dann zu lösen haben.
0: Ja, seit gestern aber schon, als eine Abschussanlage am Kraftwerk Weißweiler gefunden wurde und seitdem alles abgeriegelt ist, ist schwer jetzt die Lieferungen zu bekommen. Das Festzelt ist ja direkt nebenan. Aber Michael bleibt positiv. Heute geht's hoffentlich weiter mit dem Aufbau, auch draußen.
1: Wir haben wieder alles mit Holzspänen ausgelegt. Wir haben eine riesen Foodmeile in diesem Jahrbereich. Wir haben auch Dessert, also wir haben auch ein Crêpe, was es alles so gibt. Poffertiers aus Holland, die kommen werden. Ja, man kann sich schon auf einen schönen Außenbereich freuen.
0: Und es gibt Eschweilers größten Biergarten dieses Jahr als Neuheit. Also ich glaube, besser geht's kaum. Nur, wenn jetzt schon nächste Woche Freitag wäre. Wenn ihr noch keine Tickets habt, beeilt euch. Beide Tage sind nämlich fast ausverkauft. 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

0: Schönen guten Morgen an diesem Dienstag. Ihr hört Antenne AC mit Kimmerli Kahle. Und es ist ein bisschen wie nach einer Naturkatastrophe, ne? Nach der Landtagswahl in Sachsen-Anhalt wird das allmählich das Ausmaß der Ereignisse sichtbar. Fassen wir zusammen. Wir haben ein Bundesland, in dem wohl zum ersten Mal seit dem Zweiten Weltkrieg eine gesichert rechtsextreme Partei regieren wird. Und eine Kanzlerpartei, also CDU, die völlig ramponiert ist. In Berlin reden deshalb wieder viele darüber, wie lange Kanzler und CDU-Chef Merz wohl noch Kanzler bleiben kann. Fragen wir unseren Politikexperten José Nasciandi, wie beschädigt ist Kanzler Merz denn jetzt wirklich nach dieser Wahl?
1: Er ist schon ziemlich angeschlagen, das sieht man und das werdet ihr auch alle hören gleich. Die CDU hat in Sachsen-Anhalt fast 20 Prozentpunkte verloren und Merz weiß, dass seine Bundespolitik dabei eine große Rolle gespielt hat. Es ist bemerkenswert, wie selbstkritisch er gestern am Tag nach der Wahl aufgetreten ist. Er sagte sinngemäß, er habe noch nicht das erreicht, was er versprochen habe.
2: Ein stetiges Wirtschaftswachstum mit einer zusätzlichen und besseren sozialen Absicherung in Deutschland haben wir nicht erreicht. So, und an dieser Stelle gilt es, verloren gegangenes Vertrauen der Bevölkerung unserer Wählerinnen und Wähler zurückzugewinnen.
1: Und das ist für einen Kanzler, finde ich, jetzt schon eine ziemlich deutliche Selbstkritik.
0: Ja, aber heißt das jetzt auch, dass Merz um sein Amt kämpfen muss? Wie schätzt du das ein?
1: Noch ist das nicht so, aber die Betonung liegt auf noch. Politisch steht Merz so sehr unter Druck wie bisher noch nie. Das hört man an dieser Stelle hier sehr gut.
2: Ich denke intensiv darüber nach, wie wir zurückfinden können zu einem gemeinsamen politischen Erfolg. Aufgeben ist für mich keine Option. Und es ist nicht nur eine Frage von rationalem Politikverständnis, sondern es ist auch eine Frage der Zuwendung, der Empathie, der Emotionen.
1: Entscheidend werden jetzt die nächsten zwei Wochen. Dann wird in Berlin und auch in Mecklenburg-Vorpommern gewählt und sollten dort wieder schwere Niederlagen für die CDU folgen, dann wird es für ihn sehr eng.
0: Also ich finde es jetzt schon sehr eng für Merz. Aber gut, die Wahl in Sachsen-Anhalt, die geht auf jeden Fall in die Geschichtsbücher ein. Vielleicht steht dann da in einem Absatz aber auch, viele Menschen in ganz Deutschland sind schockiert über das Wahlergebnis und setzen sich umso mehr gegen Rechtsextremismus ein. Auch in Aachen, dort demonstrierten nach der Wahl tausende Menschen. Und in einem letzten Absatz steht dann auch noch vielleicht, Kimmerli Kahle aus dem Radio ist sehr stolz auf Aachen.
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0: Schönen guten Morgen. Ihr hört Antenne AC am Dienstagmorgen und jetzt haben wir es 7:30. Hören, was los ist in der Welt und hier bei uns von Eschweiler bis Semmerath jetzt in den Antenne AC Nachrichten mit Maja Kruse.
1: Schönen guten Morgen. Rund um das Kraftwerk Weißweiler läuft ein größerer Polizeieinsatz. Deswegen ist die A4-Anschlussstelle Weißweiler aktuell in beide Richtungen gesperrt. Wie lange die Sperrung dauert, ist noch unklar. Die Polizei sucht dort weiter nach verdächtigen Gegenständen und Personen. Der Einsatz läuft schon seit gestern Nachmittag und ging auch in der Nacht weiter. In der Nähe des Kraftwerks hatten die Einsatzkräfte mehrere Abschussvorrichtungen entdeckt und entschärft. Ob sie mit den bisherigen Sabotageaktionen in NRW und anderen Bundesländern zusammenhängen, wird geprüft. Gesucht wird weiter nach einem 48-Jährigen und möglicherweise auch nach weiteren Personen. Die Polizei bittet um Hinweise. Die Nummer findet ihr auf antenneac.de. Im Bundestag geht's heute um den Haushalt für das kommende Jahr. Ab 9:45 beraten die Abgeordneten erstmals über die Pläne der Bundesregierung. Insgesamt sind Ausgaben von gut 550 Milliarden Euro vorgesehen. Bis Freitag geht's um die Etats der einzelnen Ministerien. Die Bundestagsabgeordnete Katharina dos Santos Vins aus Eschweiler ist neue parlamentarische Geschäftsführerin der Unionsfraktion. Die 32-Jährige wurde gestern Abend mit rund 91% der Stimmen gewählt. Sie folgt auf Jens Spahn, der im Juli als Fraktionschef zurückgetreten ist. Damit gehört sie jetzt zur engsten Führung der Union im Bundestag und organisiert dort die politische Arbeit der Fraktion. Dos Santos Vins sitzt seit 2021 im Bundestag und war unter anderem für Außen- und Europapolitik zuständig. Rund 3000 Menschen haben gestern Abend in Aachen gegen Rechtsextremismus und Faschismus demonstriert. Anlass war der deutliche Wahlsieg der AfD bei der Landtagswahl in Sachsen-Anhalt. Die AfD war dort mit 43,8% stärkste Kraft geworden. In Aachen ging der Protestzug vom Katschhof durch die Innenstadt und wieder zurück. Aufgerufen hatten unter anderem die Grünen, SPD und Linke sowie mehrere Aachener Bündnisse. Die mehrstündige Demo verlief laut Polizei friedlich. Heute startet die neue Champions League-Saison. Mit dabei sind auch vier deutsche Teams: Bayern München, Borussia Dortmund, RB Leipzig und der VfB Stuttgart. In der neuen Ligaphase stehen bis Ende Januar insgesamt 8 Spieltage an. Danach geht's für die besten Teams in die K.O.-Runde. Für Dortmund wird's direkt heute Abend ernst. Der BVB empfängt Villarreal. 7:35, soweit die Meldungen. Ich bin Maja Kruse.
0: Und das ist das Wetter für Aachen und die Region. Viele Wolken heute, ziemlich grau und immer wieder Schauer möglich. Vor allem Richtung Nachmittag werden die mehr. Dazu bis zu 23 Grad in der Spitze. Aktuell 18 Grad in Aachen, in Basweiler und bei euch in Herzogenrath. 16 bei euch in Monschau. Morgen dann weiter wolkig, dafür nur noch selten Regenschauer und kühler mit 15 bis 18 Grad. Der beste Verkehrsservice für Aachen und die Region, ihr habt's gehört, die A4-Anschlussstelle Weißweiler ist in beiden Richtungen gesperrt. Der Einsatz am Kraftwerk Weißweiler dauert seit gestern an. Rund um Weißweiler staut es sich deshalb. Also wer kann am besten den Bereich umfahren? Geblitzt werdet ihr auch noch, unter anderem in Aachen auf der Wahlheimer Straße, Alsdorf Prämienstraße, Herzogenrath Kirchrather Straße und in Simmerath Strauch auf der Monschauer Straße. Alle Staus und alle Blitzer findet ihr in der kostenlosen Antenne AC App und auch bei uns im Web auf antenneac.de. Eure Blitzermeldungen gerne an die 02405 42 56 0. Vielen Dank dafür.
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0: Mit Kimmerli Kahle. Schönen guten Morgen. Jetzt gibt's für euch One Direction, Story of My Life und danach noch Offenbach, Be Mine. Habt einen schönen Dienstag.

0: 7.41 Uhr haben wir es. Schönen guten Morgen. Und ich glaube, dass ganz viele Tote Hosen-Fans jetzt gleich das Radio lauter drehen werden.
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0: 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Jetzt aber erstmal Campino mit ein paar Infos zum nächsten Song.
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0: als Liebesromanze gedacht. Natürlich orientieren wir uns an diesem wahnsinnigen Spielfilm, an diese Geschichte, die es gab. Wer wollte nicht so leben wie diese beiden Hasardeure, wo die Romantik über allen steht, wo man sogar verzeiht, dass es in die Illegalität abrutscht und wo man sich bedingungslos bis in den Tod liebt. Darum geht es in diesem Song. Und wir wussten einfach nicht, wie wir ultimative, bedingungslose Liebe anders ausdrücken sollten.
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Einen schönen Dienstagmorgen. Ihr hört Antenne AC mit Kimberly Kahle um 10 Minuten vor 8. Konntet ihr denn vielleicht letzten Sommertag 2026 genießen? Also ich habe gestern auf jeden Fall sehr viele Menschen mit einem Eis in der Hand gesehen. Vielleicht ja auch euch. Ich habe mich nach der Arbeit schön mit einem Kaffee auf die Terrasse gesetzt. War auf jeden Fall sehr angenehm. Ich hoffe, ihr hattet aber auch einen tollen Nachmittag in der Sonne. Die gute Laune von gestern, die nehmen wir jetzt mit. Jetzt auch hier auf Antenne AC mit Dasha und Austin. Habt einen schönen Dienstag, auch wenn es nicht ganz so schön draußen aussieht.

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1: Mit Danny Hoppe, guten Morgen. Ans Heizen denken momentan wohl die wenigsten von uns, es recht, nachdem es gestern nochmal richtig sommerlich war. Aber der Gasspeicherverband Ines warnt jetzt, dass die deutschen Gasspeicher zurzeit nur mäßig gefüllt seien. Sollte der Winter sehr kalt werden, könnten sie schon Anfang Februar völlig leer sein, heißt es. Walter Albrecht aus dem News-Team, wie ernst ist die Lage denn wirklich?
2: Also am 6. September waren die Gasspeicher laut Verband nur zu 54% gefüllt. Das seien etwa 19% weniger als vor einem Jahr. Technisch könnten die Füllstände bis Anfang November noch auf maximal 77% erhöht werden. Bei einem milden oder normal kalten Winter würde das nach den Modellrechnungen auch locker ausreichen. Bei einem extrem harten Winter könnten die Reserven aber tatsächlich zur Neige gehen. Frieren muss trotzdem erst einmal niemand. Deutschland kann recht schnell zusätzliches Gas über LNG-Terminals an den Küsten und über Pipelines zum Beispiel aus Norwegen beziehen. Auf dem Weltmarkt sei auch ausreichend Gas verfügbar, sagt die Bundesnetzagentur.
1: Ja, aber das Zukaufen von Gas dürfte ja eine ziemlich teure Angelegenheit werden, oder?
2: Ja, denn die Preise auf dem Weltmarkt haben wegen des Iran-Kriegs deutlich angezogen. Sie sind jetzt sogar im Sommer so hoch, dass sich das alte Geschäftsmodell der Firmen im Sommer billig kaufen und im Winter teuer verkaufen nicht mehr lohnt. In einem Forderungspapier werden unter anderem günstigere Netzentgelte und staatlich unterstützte Finanzierungsmöglichkeiten genannt.
1: Danke, Malte. Und jetzt weitere Meldungen im Überblick. Am Vormittag werden in Berlin die Ergebnisse der neuen PISA-Studie vorgestellt. Laut Bild sind die deutschen Schülerinnen und Schüler im internationalen Vergleich weiter abgesackt. Bildungsministerin Prien sagt, die Schülerschaft habe sich verändert, die Schulen stünden vor großen Herausforderungen. Nach dem Wahlsieg der AfD in Sachsen-Anhalt fordert die Wirtschaftsweise Grimm, am geplanten Reformkurs festzuhalten. Man gewinne Wähler nur durch glaubwürdige Problemlösungen zurück, das sagte sie der Augsburger Allgemeinen. Australien will seine Regulierung der sozialen Medien weiter verschärfen. Nutzer ab 16 sollen entscheiden können, ob sie Inhalte sehen wollen, die von Algorithmen zusammengestellt werden, oder nur Beiträge von Freunden und Menschen, denen sie selbst folgen. So steht es in einem Entwurf der australischen Regierung. Beim Thema KI spielen die großen Konzerne aus den USA wie OpenAI, Google und Anthropic momentan in einer anderen Liga. Europa hinkt hier ganz klar hinterher. Das französische KI-Startup Mistral versucht aber aufzuholen. Es hat sich in einer neuen Finanzierungsrunde 3 Milliarden Euro gesichert. Das Geld soll in die Forschung an neuen Modellen gesteckt werden. Außerdem sollen die Rechenkapazitäten ausgebaut werden. Ziel sei es, dass Kunden modernste KI nutzen könnten, ohne die Kontrolle über ihre Recheninfrastruktur oder vertrauliche Geschäftsdaten an US-Konzerne abzutreten, heißt es. Und das waren die Nachrichten mit Danny Hoppe.
3: Das Wetter für Aachen und die Region. Ziemlich viele Wolken heute. Es regnet auch immer wieder. Ab dem Nachmittag sogar etwas mehr. Dazu kommen wir auf maximal 23 Grad. Heute früh weiterhin 18 Grad in Aachen, Eschweiler und auch bei euch in Würseln. 17 Grad in Rötchen und Simmerath. Morgen weiter wolkig, dafür nur noch selten ein Regenschauer. Aber es wird kühler mit 15 bis 18 Grad. Der beste Verkehrsservice für Aachen und die Region. Vorsicht auf der A4 Köln-Aachen zwischen dem Kreuz Aachen und Aachen Zentrum. Da ist eine ungesicherte Unfallstelle. Genau wie auf der A544 Autobahnkreuz Richtung Aachen-Europaplatz zwischen dem Kreuz und Würseln. Und dann haben wir noch 1 Kilometer Stau auf der A4 Köln-Aachen zwischen dem Kreuz Aachen und Laurensberg. Und dichter Verkehr auch auf der A544 Richtung Europaplatz zwischen Aachen-Rote Erde und Europaplatz. Und noch eine Info, die A4-Anschlussstelle Weißweiler ist in beiden Richtungen weiterhin gesperrt. Der Einsatz am Kraftwerk Weißweiler dauert seit gestern an. Rund um Weißweiler staut es sich deshalb auch. Wer kann, sollte den Bereich weiträumig umfahren. Dann werdet ihr aber auch noch geblitzt. Unter anderem in Aachen auf der Wahlheimer Straße, am Branderhof und auf der Reinhardtstraße in Forst, in Warsweiler auf der Aachener Straße, Rötchen, Hahner Straße, Stolberg, Würselner und Jägerhausstraße. Danke an Klaus, Martina und Sandra fürs Melden. Habt ihr auch noch was? Dann macht's wie die drei und schickt uns gerne eine WhatsApp oder ruft uns an 02405 42 56 0. Und alle Staus und Blitzer findet ihr in der kostenlosen Antenne AC App und bei uns im Web.
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3: Mit Kimberly Kahle. Schönen guten Morgen euch.

0: Minuten nach 8. Einen schönen guten Morgen. Ihr hört Antenne AC und auf den Tag genau. Vor 60 Jahren ging es los in den USA. Im deutschen Fernsehen klang es dann später so.
1: Der Weltraum. Unendliche Weiten. Dies sind die Abenteuer des Raumschiffs Enterprise, das mit seiner 400 Mann starken Besatzung 5 Jahre lang unterwegs ist, um neue Welten zu erforschen, neues Leben und neue Zivilisationen. Viele Lichtjahre von der Erde entfernt dringt die Enterprise in Galaxien vor, die nie ein Mensch zuvor gesehen hat.
0: 60 Jahre Star Trek, das ist eine unglaublich lange Zeit. Fast so lang, wie Kollege Olaf Theissen auf der Welt ist. Er ist aber auch der größte Trekkie hier in unserer Redaktion. Aber warum, Olaf?
2: Also für mich ist Star Trek mehr als nur Weltraumschlachten und Techno-Gadgets wie die Transporter-Technologie zum Beispiel.
3: Scotty, beam me up.
2: Star Trek ist für mich tatsächlich so eine Art Ersatzreligion. Denn wie sich in den diversen Serien die Zukunft der Menschheit entwickelt hat, halte ich schon für ziemlich ideal. So ist ja zum Beispiel Multikulti absolut angesagt und viel Negatives von heute wurde einfach eliminiert. Oder wie Captain Picard es formuliert.
4: In den letzten 3 Jahrhunderten hat sich unglaublich viel verändert. Es ist für die Menschen nicht länger wichtig, große Reichtümer zu besitzen. Wir haben den Hunger eliminiert, die Not, die Notwendigkeit, reich zu sein. Die Menschheit ist erwachsen geworden.
2: Und nicht nur die Menschheit, auch Star Trek selbst ist im Lauf der Jahrzehnte immer erwachsener geworden. Die Philosophie der Serie war zwar in der Erstausgabe in den 1960ern auch schon da, aber längst nicht so ausgereift. Next Generation und Deep Space Nine sind da schon bedeutend weitergegangen und die neuen Serien wie Discovery oder Strange New Worlds leben das inzwischen konsequent. Am besten gefällt mir, dass es in der Welt von morgen oft um zutiefst Zwischenmenschliches von heute geht. Und auch wenn die jüngste Serie Starfleet Academy vielleicht nicht so der große Wurf war, ich bleibe dabei und Star Trek treu.
5: Setzen Sie Kurs auf die Erde.
6: Aye, Sir.
5: Maximum Warp.
0: Danke, Olaf. Lebe lang und in Frieden.
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0: 8.23 Uhr, einen schönen guten Morgen. Ihr hört Antenne AC mit Kimmerli Kahle, Simsalabim und Abracadabra. Hier ist euer magisches Lieblingsradio.
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0: Schönen guten Morgen, es ist 8:30. Hören, was los ist in der Welt und hier bei uns von Aachen bis Herzogenrath. Jetzt in den Antenne AC Nachrichten mit Maja Kruse.
1: Schönen guten Morgen. Die Suche nach dem mutmaßlichen Stromsaboteur geht weiter. Rund um das Kraftwerk Weißweiler in Eschweiler ist die Polizei seit dem Nachmittag mit vielen Kräften im Einsatz. Dort waren mehrere Abschussvorrichtungen in der Nähe der Hochspannungsleitungen gefunden und entschärft worden. Die Polizei sucht weiterhin einen 48-Jährigen aus Gevelsberg. Eine 60-köpfige Ermittlungstruppe wertet jetzt Unterlagen aus seinem Besitz aus und prüft mögliche weitere Tatorte in ganz Deutschland. Wegen des Einsatzes ist aktuell die A4-Anschlussstelle Weißweiler in beide Richtungen gesperrt. Wie geht es nach dem AfD-Wahlsieg in Sachsen-Anhalt weiter? Klar ist, allein kann die Partei nicht regieren und wäre auf andere Parteien angewiesen. Das lehnt laut einer aktuellen YouGov-Umfrage aber fast die Hälfte der Deutschen ab. 47% sprechen sich gegen eine Regierung mit AfD-Beteiligung aus. Das BSW sieht in dem Zusammenhang auch kaum Gemeinsamkeiten mit der AfD. Parteichefin Amira Mohamed Ali sagt, eine Zusammenarbeit nach der Wahl sei deshalb eher unwahrscheinlich. Das BSW will weiter für einen überparteilichen Ministerpräsidenten werben und weder den CDU noch den AfD-Kandidaten wählen. Über 61 Millionen Euro fließen in ein neues Zentrum für klimaneutrale Luftfahrttechnik am Forschungsplatz Merzbrück in Würselen. Das Land NRW und der Bund fördern das Production Launch Center Aviation. Wirtschaftsministerin Mona Neubauer hat gestern die Förderbescheide überreicht. Dort sollen Hochschulen, Forschung und Industrie gemeinsam an neuen Technologien für die Luftfahrt arbeiten. Geplant ist unter anderem eine moderne Gießanlage für neue Werkstoffe. Das Projekt soll neue Jobs schaffen und den Strukturwandel im Rheinischen Revier voranbringen. Die Bundestagsabgeordnete Katharina dos Santos-Vinz aus Eschweiler ist neue parlamentarische Geschäftsführerin der Unionsfraktion. Die 32-Jährige wurde gestern Abend mit rund 91% der Stimmen gewählt. Sie folgt auf Jens Spahn, der im Juli als Fraktionschef zurückgetreten ist. Damit gehört sie jetzt zur engsten Führung der Union im Bundestag und organisiert dort die politische Arbeit der Fraktion. Dos Santos-Vinz sitzt seit 2021 im Bundestag und war unter anderem für Außen- und Europapolitik zuständig. 8:35, soweit die Meldungen. Ich bin Maja Kruse.
0: Und das ist das Wetter für Aachen und die Region. Viele Wolken, die Sonne, die kommt nur sehr, sehr selten heute raus. Dazu immer wieder Schauer möglich, vor allem Richtung Nachmittag. Dazu maximal 23 Grad. Aktuell weiterhin 18 Grad in Aachen, Basweiler, Eschweiler, Herzogenrath oder aber auch hier in Würseln am Flugplatz Merzbrück. Morgen ist es dann weiter wolkig, dafür nur noch selten Regenschauer und kühler mit bis zu 18 Grad. Der beste Verkehrsservice für Aachen und die Region. Schauen wir noch mal kleine Aktualisierung. Wir haben hier eine ungesicherte Unfallstelle und zwar auf der A4 Köln Richtung Aachen. In der Ausfahrt Eschweiler Ost, dort also vorsichtig fahren. Und Maja hat es gesagt, die A4-Anschlussstelle Weißweiler ist in beiden Richtungen gesperrt, weil der Einsatz am Kraftwerk Weißweiler weiterhin andauert. Rund um Weißweiler staut es sich deshalb auch heute den ganzen Morgen schon. Wer kann den Bereich am besten umfahren? Geblitzt werdet ihr aber auch noch, unter anderem in Aachen am Branderhof und in der Reinhardtstraße in Forst, in Basweiler auf der Aachener Straße, in Eschweiler auf der August-Hüssen-Straße, hat uns Anik gemeldet, in Monschau Hauptstraße in Höfen und in Simmerath auf der Haaner Straße von Lammersdorf nach Mullertshütte, hat der Klaus geschrieben. Danke euch fürs Melden. Wenn ihr auch noch was habt, macht's wie die beiden. Schickt uns gerne eure Blitzermeldungen über WhatsApp rein oder ruft uns an. Das geht beides unter der 02405 42 56 0. Und alle Staus und die Blitzer findet ihr aufgelistet in der Antenne AC App und bei uns im Web.
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0: Schönen guten Morgen wünsche ich euch. Jetzt with the MC Show Me Love. Wir starten gut gelaunt rein in den Dienstag.

0: Richtige Partymusik an diesem Dienstagmorgen, 20 Minuten vor 9. Schönen guten Morgen. Und wir sagen Tschüss, Sommer, Adil da, Marathiot, der Herbst, der ist jetzt an der Reihe. Und damit auch die Lust auf Gemütlichkeit, Kuscheldecken und Kerzenschein im Wohnzimmer. Oder was findet ihr denn in Aachen so toll am Herbst?
1: Jeden Tag wandern, möglichst, ja. Auch Pilze sammeln, finde ich super spannend. Und ja, betrachten, leben, ne? Das finde ich das beste Hobby.
2: Spaziergänger natürlich im bunten Buchenwald.
3: Also sagen wir mal so, da fängt es wieder an, dass man mehr drinnen ist und dass man dann Musik hört und liest. Naja, wenn es so windig ist, dann spazieren gehen, wenn man so richtig durchgepustet wird, das ist auch toll. Dann aus Meer fahren, finde ich im Herbst auch ganz toll.
4: Wein probieren, neuen.
3: Richtig, genau.
4: Das ist ja auch immer mal angesagt.
0: Ne? Ja, Wein ist auch eine gute Idee, das stimmt. Glühwein ist ja auch nicht mehr so lange hin. Also wir machen uns den Herbst richtig schön, auch musikalisch. Jetzt mit Oasis und Wonderwall. Habt einen schönen Dienstag mit uns.

Guten Morgen, ihr hört Antenne AC mit Kimmerli Kahle um 8 Uhr, gleich 48. Das hier ist Seed, Ding, danach noch Cutting Crew, Died in Your Arms. Habt einen

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1: Mit Danny Hoppe. Guten Morgen. Über den richtigen Umgang mit sozialen Medien wird auch bei uns in Deutschland weiter diskutiert. Der weltweite Vorreiter hier ist Australien. Es hatte Ende des letzten Jahres als erstes Land ein Social-Media-Verbot für unter 16-Jährige beschlossen. Das soll aber noch nicht alles sein. Die australische Regierung legt nach, auch ältere Nutzer sollen in Zukunft bestimmen können, was ihnen auf Plattformen wie TikTok und Instagram angezeigt wird und was nicht. Malte Albrecht aus dem News-Team, was genau ist da geplant?
2: Im Grunde genommen geht es darum, dass Nutzer den Algorithmus künftig abschalten können. Bisher bestimmen ja Computercodes, welche Beiträge im Feed auftauchen, je nachdem, was man vorher oft angeklickt hat. In Australien sollen Nutzer ab 16 Jahren künftig wählen können. Entweder sie lassen sich weiter einen automatischen Feed anzeigen oder sie sehen nur noch Beiträge von Freunden und Content-Creatern, denen sie selber folgen. Die Regierung hat dazu einen Gesetzentwurf vorgelegt, der Plattformen verpflichten soll, diese Wahlmöglichkeit anzubieten. Das Motto lautet: Mein Feed, meine Wahl.
1: Das ist aber nur ein Teil eines größeren Gesetzespakets. Es soll noch mehr Regeln geben.
2: Genau, unter dem Stichwort digitale Sorgfaltspflicht will Australien vor allem jüngere Menschen im Netz besser schützen. Plattformen sollen künftig stärker gegen Inhalte vorgehen, die zum Beispiel Essstörungen fördern, Frauenfeindlichkeit verbreiten oder gefährliche Mutproben verherrlichen. Auch Funktionen, die abhängig machen, sollen stärker reguliert werden. Wenn Plattformen dagegen verstoßen, drohen hohe Geldstrafen. Noch in diesem Jahr soll der Gesetzentwurf ins Parlament kommen.
1: Danke, Malte. Und jetzt weitere Meldungen im Überblick. In Berlin wird gleich die neue PISA-Studie vorgestellt. Laut Bild haben sich die deutschen Schülerinnen und Schüler im internationalen Vergleich weiter verschlechtert. Deutschlands 15-Jährige könnten immer schlechter lesen und rechnen und auch in Naturwissenschaften gehe es abwärts, heißt es. In mehreren deutschen Städten haben gestern Abend tausende Menschen gegen die AfD protestiert, unter anderem in Berlin vor dem Brandenburger Tor. Die Veranstalter sprachen anschließend von bis zu 14.000 Menschen. Auch in NRW gab es Proteste, unter anderem in Essen, Aachen und Münster. Der BVB startet am Abend in die neue Champions-League-Saison. Zum Auftakt geht es zu Hause gegen den FC Villarreal. Die Partie gab es schon in der vergangenen Saison. Damals gewannen die Dortmunder mit 4:0. In ganz NRW fahndet die Polizei weiter nach einem 48-jährigen Mann aus Gevelsberg. Hintergrund sind die Sabotageaktionen in NRW und Brandenburg auf das Stromnetz. Am späten Abend kreiste ein Hubschrauber bei Weißweiler, um die Umgebung rund um ein Kraftwerk abzusuchen. Dort waren vorher erneut Sprengvorrichtungen entdeckt worden. Sie mussten von Spezialisten des LKA entschärft werden. Mehr Details wollte die Polizei noch nicht nennen, aus ermittlungstaktischen Gründen. Und das waren die Nachrichten mit Danny Hoppe.
3: Das Wetter für Aachen und die Region. Ziemlich viele Wolken, immer mal wieder ein Schauer möglich, vor allem Richtung Nachmittag, meldet Meteo Aachen. Wir kommen heute auf maximal 23 Grad. Aktuell 19 Grad, immerhin in Aachen, in Basweiler und bei euch in Eschweiler. 17 Grad sind es bei euch in Simmerath. Morgen weiter wolkig, dafür nur noch selten mal Regen. Aber es wird kühler mit 15 bis 18 Grad. Der beste Verkehrsservice für Aachen und die Region, ihr habt's gehört, heute bei uns den ganzen Morgen. Die A4-Anschlussstelle Weißweiler ist in beiden Richtungen gesperrt. Weiterhin der Einsatz am Kraftwerk Weißweiler läuft nämlich seit gestern. Rund um Weißweiler staut es sich deshalb auch. Wer kann, sollte den Bereich umfahren. Und dann schauen wir noch, ob wir sonst was haben. Ja, 1 Kilometer stockenden Verkehr auf der A4 Köln-Aachen zwischen dem Kreuz Aachen und Laurensberg. Dann werdet ihr noch geblitzt, unter anderem in Aachen auf der Walheimer und der Reinhardtstraße, in Basweiler auf der Aachener Straße, Eschweiler August-Thyssen-Straße und in Simmerath auf der Monschauer Straße in Strauch. Noch mehr Blitzer und alle Staus findet ihr aufgelistet in der Antenne AC App und bei uns im Web. Wenn ihr noch was seht, dann gerne melden 02405 42 56 0. Vielen Dank und einen schönen guten Morgen. Ihr hört Antenne AC und jetzt gibt es 3 Hits am Stück für euch. Dua Lipa, Houdini, Shawn Mendes, Treat You Better und Nick Kershaw mit Wouldn't It Be Good.
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3: Schönen guten Morgen euch.

0: Dienstagmorgen, ihr hört Antenne AC mit Kimberly Kahle. Schönen guten Morgen euch. Wir haben jetzt gleich 8:15. Stimmung, Oktoberfest-Feeling und noch ganz viele andere Highlights mehr gibt es nächste Woche Freitag und Samstag wieder bei den Eschweiler Wiesen. Gerade läuft noch der Aufbau, damit alles schön aussieht. Und dazu gehören auch die Tischdecken, die extra für die Eschweiler Wiesen produziert werden. Direkt nebenan vom Kraftwerk Weißweiler bei A&C Plastik. Das regionale Unternehmen hat mir sogar Tor und Tür geöffnet. Ich durfte in die Produktion rein. Aber dort werden eigentlich gar keine Tischdecken hergestellt. Kevin Meyer aus dem Vertrieb von A&C.
1: Ja, überwiegend Palettenumverpackung oder beispielsweise Flachfolie für Getränkeindustrie. Also wir sind hier breit gefächert.
0: Und für die Eschweiler Wiesen halt jetzt auch Tischdecken. Ich habe noch nie gesehen, wie so Folien oder halt Tischdecken hergestellt werden. Kevin hat es mir so erklärt.
1: Das ist ein Granulat aus PE, Polyethylen. Das wird mit Temperatur aufgeschmolzen und wird dann durch Kühlluft aufgeblasen und über die Kühlwalzen abgekühlt, sodass dann unten die fertige Rolle entsteht.
0: Fand ich auf jeden Fall crazy zu sehen, war wie so ein Riesenballon, so ein schmaler Ballon, der nach oben ging. Die Folie, die musste danach abkühlen und dann ging es auch schon zum Drucken. War eigentlich wieder guter alte Kartoffeldruck, den ich schon im Kindergarten gemacht habe. Nur nicht halt mit einer Kartoffel, sondern mit einer Druckplatte. Und zack, wurden die Sponsoren der Eschweiler Wiesen drauf gedruckt. Also die Tischdecken, die sind jetzt fertig und können angeliefert werden. Bis nächste Woche Donnerstag muss dann alles fertig sein. Freitag starten die Wiesen und wenn ihr noch Tickets braucht, ein paar gibt es noch für beide Tage. 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

0: Aerosmith mit Crying auf Antenne AC. Schönen guten Morgen, wir haben es jetzt 9:30, hören, was los ist in der Welt und hier bei uns von Basweiler bis Monschau, jetzt in den Antenne AC Nachrichten mit Maria Kruse.
1: Schönen guten Morgen. Die Suche nach dem mutmaßlichen Stromsaboteur geht weiter. Rund um das Kraftwerk Weißweiler in Eschweiler ist die Polizei seit dem Nachmittag mit vielen Kräften im Einsatz. Dort waren mehrere Abschussvorrichtungen in der Nähe der Hochspannungsleitungen gefunden und entschärft worden. Die Polizei sucht weiterhin einen 48-Jährigen aus Gewelsberg. Eine 60-köpfige Ermittlungsgruppe wertet jetzt Unterlagen aus seinem Besitz aus und prüft mögliche weitere Tatorte in ganz Deutschland. Wegen des Einsatzes ist aktuell die A4-Anschlussstelle Weißweiler in beide Richtungen gesperrt. Heute gibt's für das deutsche Schulsystem ein wichtiges Zeugnis. Jetzt gerade wird die neue PISA-Studie vorgestellt. Sie zeigt, wie gut 15-Jährige in verschiedenen Ländern abschneiden, vor allem in Mathe, beim Lesen und in den Naturwissenschaften. Die Studie wird alle 3 Jahre durchgeführt. Bundesfinanzminister Lars Klingbeil bringt in einer halben Stunde den Entwurf für den Bundeshaushalt 2027 in den Bundestag ein. Geplant sind Ausgaben von mehr als 555 Milliarden Euro, deutlich mehr als in diesem Jahr. In den kommenden Tagen beraten die Abgeordneten über die Pläne der Bundesregierung. Wer seinen Arbeitsweg bisher vor allem mit dem Auto zurückgelegt hat, kann demnächst in Aachen Alternativen ausprobieren. Zur Europäischen Mobilitätswoche bietet die Stadt Aachen wieder kostenlose Testwochen an. Dabei können Pendler zwischen dem 16. September und 7. Oktober unter anderem Bus und Bahn, E-Autos, Pedelecs, E-Lastenräder und E-Roller testen. Wer mitmachen möchte, muss sich bis Montag anmelden. Weitere Infos dazu stehen auf unserer Homepage. Rund 3000 Menschen haben gestern Abend in Aachen gegen Rechtsextremismus und Faschismus demonstriert. Anlass war der deutliche Wahlsieg der AfD bei der Landtagswahl in Sachsen-Anhalt. Die AfD war dort mit 43,8% stärkste Kraft geworden. In Aachen ging der Protestzug vom Katschhof durch die Innenstadt und wieder zurück. Aufgerufen hatten unter anderem Grüne, SPD und Linke sowie mehrere Aachener Bündnisse. Die mehrstündige Demo verlief laut Polizei friedlich. Gleich 9:30, soweit die Meldungen. Ich bin Maja Kruse.
0: Das Wetter für Aachen und die Region. Viele Wolken heute, wenig Sonne, dafür immer wieder Schauer möglich. Maximal 23 Grad. Aktuell haben wir bei euch in Aachen 19 Grad, genau wie in Eschweiler und bei euch in Würseln 17 Grad noch Richtung Monschau. Morgen weiter wolkig, dafür nur noch selten ein Regenschauer und kühler mit bis zu 18 Grad. Der beste Verkehrsservice für Aachen und die Region, die A4-Anschlussstelle Weißweiler, ist weiterhin in beiden Richtungen gesperrt. Da läuft ja der Einsatz am Kraftwerk Weißweiler. Wer kann, sollte den Bereich rund um Weißweiler am besten umfahren. Dann werdet ihr noch geblitzt, unter anderem in Aachen auf der Walheimer Straße, der Reinhardtstraße und der Karl-Marx-Allee. Das hat uns der Günther gemeldet, Dankeschön. Dann in Weißweiler auf der Aachener Straße, Herzogenrath-Kirchrather Straße und in Simmerath auf der Hahner Straße von Lammersdorf Richtung Bullards Hütte. Noch mehr Blitzer und alle Staus findet ihr in der Antenne AC App und bei uns im Web 02405 42 56 0. Das ist die Nummer, falls ihr noch irgendwas melden möchtet.
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0: Mit Kimmerli Kahle, schönen Dienstag. Schön, dass ihr eingeschaltet habt. Jetzt gibt's für euch 3 Hits am Stück. Cyril mit Stumbling In, Clock Clock Sorry und danach noch die Hooters mit Johnny B.

0: Der Dienstagmorgen auf Antenne AC. Schönen guten Morgen. Ich bin ja ehrlich, ich werde den Sommer vermissen. Dafür wurde ich gestern hier regelrecht ausgebuht in der Redaktion. Alle anderen freuen sich nämlich nach diesem wirklich heißen Sommer auf den Herbst endlich. Diese bunten Blätter, überall kalte Luft und was Leckeres, Warmes zu trinken. Damit wurde ich jetzt schon ein bisschen angeteasert. Maya nickt schon, die steht neben mir. Du freust dich auch.
1: Ich freue mich riesig und ich werde dich jetzt bekehren. Denn ich sage, Herbst ist besser als Sommer. Ich mag den Sommer auch sehr gerne. Aber weißt du, mein Problem mit dem Sommer ist, ich habe konsequent immer das Gefühl, ich muss raus, ich muss was machen, es ist geiles Wetter, ich muss mich mit Freunden treffen, ich muss unterwegs sein und ich finde es schön, dass ab dem Herbst, es hört sofort auf. Ich kann zu Hause bleiben, ohne schlechtes Gewissen, einfach mal auf der Couch chillen, die ich eigentlich gar nicht habe, aber egal.
0: Auf dem Bett chillen ist auch geil.
1: Film gucken, schön mit einer Decke und einem Tee, das ist doch eigentlich viel besser, findest du nicht?
0: Ja, ich verstehe das. Ich hatte gestern auch das Problem, ich wollte eigentlich den letzten Sommertag im Hangeweiher verbringen, hab's aber zeitlich nicht geschafft, aber hab die ganze Zeit gedacht, ach, vielleicht, wenn du das und das hin und her planst, vielleicht schaffst du es dann doch noch. Und das hat mich schon gestresst.
1: Das ist sehr stressig.
0: Aber im Sommer, finde ich, haben die Leute auch bessere Laune.
1: Ja. Da kann ich jetzt nicht reden. Das ist eine Tatsache. Aber guck mal, du weißt, wir hier in der Redaktion, wir waren schon irgendwann auch ein bisschen schlecht gelaunt, weil es wirklich einfach zu warm war. Und wenn der Sommer so warm ist, dann ist die gute Laune auch einfach nicht mehr da, sage ich.
2: Also ich hier im Studio, ich habe eine Klimaanlage.
1: Ich hatte keine.
0: Nee, das stimmt schon. Also es war schon sehr heiß. Ich sag mal so, bis 30 Grad war alles toll.
1: Ja.
0: Also ich finde ja, du hast gute Argumente gebracht. Vielleicht lasse ich mich einfach auf den Herbst so ein bisschen ein. Und dem Hangeweiher sage ich an dieser Stelle einfach tschüss, liebes Freibad, wir sehen uns nächstes Jahr wieder. Jetzt darf der Herbst in die Städteregion ziehen.
1: Ja!
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0: Unsere Nachrichten nach nur einem Spot. 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
1: Mit Danny Hoppe, guten Morgen. Der deutliche Wahlsieg der AfD in Sachsen-Anhalt hat Spuren hinterlassen. Nicht nur im politischen Berlin, sondern offenbar auch bei vielen Menschen im Land. In mehreren Städten gab es am Abend Proteste gegen die AfD. Dazu wird wieder über ein mögliches Verbotsverfahren diskutiert. NRW-Ministerpräsident Wüst geht hier jetzt einen Schritt weiter als bisher. Auf einer Podiumsdiskussion in Berlin hat er öffentlich die Einrichtung einer Arbeitsgruppe gefordert, die ein mögliches AfD-Verbotsverfahren prüfen soll. Das meldet die Welt. José Nasjandi hat mehr dazu.
2: Es ist eine Idee, die bisher so wohl noch kein CDU-Spitzenpolitiker öffentlich geäußert hat. Wüst will eine Arbeitsgruppe einsetzen, die ein mögliches AfD-Verbotsverfahren juristisch vorbereitet. Wichtig ist ihm dabei, es gehe nicht darum, ein Verbot politisch vorzugeben, sondern ergebnisoffen zu prüfen, welche rechtlichen Folgen möglich seien. Käme dabei heraus, dass ein Verbot Aussicht auf Erfolg hätte, wäre das für Wüst ein klarer Handlungsauftrag. Bei einer Wahlkampfveranstaltung in Berlin hatte sich Wüst schon sehr deutlich positioniert.
3: Wir dürfen jetzt nicht naiv sein und glauben, die AfD würde sich schon irgendwie von selbst entzaubern. Die haben einen Plan und es ist kein guter Plan. Und deswegen möchte ich allen Menschen, die Angst haben, etwas sagen. Der Bund und auch die Länder werden sie nicht aus dem Auge verlieren, werden Acht geben darauf, was in Sachsen-Anhalt jetzt passiert.
2: Er warnte aber auch vor Schnellschüssen. Ein gescheiterter Verbotsantrag vor dem Verfassungsgericht könnte der AfD am Ende sogar nützen. Wüst selbst nennt seinen Vorschlag Schrittchen für Schrittchen. Doch die Richtung scheint klar. Er will das Thema AfD-Verbot aus der reinen Symboldebatte herausholen und auf eine belastbare rechtliche Grundlage stellen.
1: Und jetzt weitere Meldungen im Überblick. In Berlin ist gerade die neue PISA-Studie vorgestellt worden und die fällt bitter aus. Die Schülerinnen und Schüler in Deutschland schneiden in Lesen, Mathe und Naturwissenschaften so schlecht ab wie nie zuvor. Die Ergebnisse liegen sogar noch unter der ersten Studie von 2000, die auch als PISA-Schock bezeichnet wird. Im Bundestag startet gleich die Haushaltswoche. Finanzminister Klingbeil stellt seinen Entwurf für das nächste Jahr vor. Geplant ist eine deutlich höhere Neuverschuldung. Unter anderem soll mehr Geld in die Verteidigung gehen. Die deutschen Gasspeicher sind im Moment nur mäßig gefüllt. Und wenn es ein sehr kalter Winter werden sollte, könnten sie schon Anfang Februar vollständig leer sein. Davor warnt der Gasspeicherverband Ines. Am 6. September habe der Wert bei rund 54% gelegen, heißt es. Das seien etwa 19 Prozentpunkte weniger als vor einem Jahr. Wieder hat es gestern Abend einen Polizeieinsatz in der Nähe eines Kraftwerks gegeben, diesmal in Weißweiler, und wieder wurde dort ein Bekennerschreiben gefunden. Das hat die Kölner Polizei jetzt am Morgen bestätigt. Mehr wollte sie dazu aber nicht sagen. Bis in die Nacht hat die Polizei rund um das Kraftwerk nach einem 48-jährigen Mann aus Gevelsberg gesucht. Er soll hinter mehreren Sabotageangriffen auf das deutsche Stromnetz stecken. Auch bei dem Einsatz in Weißweiler waren Abschussvorrichtungen entdeckt worden. Sie mussten von Spezialisten des LKA entschärft werden. Der Tatverdächtige soll einige der Taten in Bekennerschreiben zugegeben haben. Darin soll er die Energieerzeugung mit fossilen Brennstoffen kritisiert haben. Und das waren die Nachrichten mit Danny Hoppe.
0: Das Wetter.
4: Für Aachen und die Region heute viele Wolken am Himmel. Es ist auch immer wieder ein Schauer möglich, vor allem so Richtung Nachmittag. Dazu maximal 23 Grad. Morgen weiter bewölkt, nur noch selten ein Regenschauer zwar, aber dafür wird es kühler mit nur noch 15 bis 18 Grad. Der beste Verkehrsservice für Aachen und die Region. Vorsicht auf der A4 Aachen-Köln zwischen Eschweiler Ost und Weißweiler. Da sind noch Gegenstände auf der Fahrbahn. Und die Anschlussstelle Weißweiler auf der A4 ist in beiden Richtungen weiterhin gesperrt. Der Einsatz am Kraftwerk Weißweiler dauert da seit gestern an. Rund um Weißweiler kann es sich deshalb auch stauen. Außerdem werdet ihr noch geblitzt, unter anderem in Aachen auf der Reinhardtstraße und der Karl-Marx-Allee, in Eschweiler auf der August-Thyssen-Straße, Herzogenrath-Kirchrather-Straße und Stolberg-Würselner- und Jägerhausstraße. 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Habt ihr noch was gesehen? Staus, Blitzer, immer gerne melden. Ruft uns an oder schickt ganz einfach eine WhatsApp ins Studio an den 02405 42 56 0. Vielen Dank und eine gute Fahrt mit uns.
5: So, das sieht zwar gerade noch ein bisschen grau aus bei uns im Land, stellenweise zumindest, aber ich habe mir ja eben mal online diesen Wolkenverlauf über uns angeschaut und das kommt gut zum Mittag hin. Da sieht es wirklich schon netter aus, ich schwöre. Einen schönen Dienstagvormittag wünsche ich euch. Ich bin Laura Potting. Hi!
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0: What's Love? Got to do with it an eurem Dienstagvormittag. Hallo zusammen. Ja, der Wahlsieg der AfD in Sachsen-Anhalt, der bleibt natürlich ein Thema hier bei uns. Die Frage ist, wie geht es denn jetzt eigentlich weiter? Gesellschaftlich, politisch. Und natürlich kommt auch immer wieder die Frage auf, ist Kanzler Merz eigentlich noch der Richtige? Sollte vielleicht NRW-Ministerpräsident Wüst übernehmen? Und genau dieser Hendrik Wüst, der hat sich gestern Abend auf einem Termin in Berlin klar zu einigen Themen geäußert. Er hat ungewöhnlich deutlich zum Beispiel eine Forderung aufgestellt, die in Richtung AfD-Verbot geht. Die Welt schreibt darüber. José Nasiandi ist ja unser Politikexperte. José, was genau hat Wüst denn jetzt gesagt?
1: Ja, der Ministerpräsident will, dass eine Arbeitsgruppe eingesetzt wird, die sich ganz konkret mit der AfD beschäftigt. Und zwar nicht mit dem Ziel, am Ende unbedingt ein Verbot zu fordern, sondern um zu prüfen, ist die Partei verfassungswidrig und welche rechtlichen Konsequenzen wären möglich. Wüst sagt, diese Prüfung müsse sauber und gründlich sein. Kurz vorher hatte er auf einem Wahlkampftermin in Berlin das hier gesagt.
2: Wir dürfen jetzt nicht naiv sein und glauben, die AfD würde sich schon irgendwie von selbst entzaubern. Die haben einen Plan und es ist kein guter Plan.
1: Wüst macht auch deutlich, wenn diese Prüfung der AfD am Ende ergeben sollte, dass die AfD tatsächlich verboten werden kann, dann müsse daraus auch ein Verbotsverfahren folgen.
0: Gut, aber also bis es da was Neues gibt, muss man jetzt aber irgendwie versuchen, mit der Lage umzugehen. Wüst hatte da ja auch eine Botschaft an die Menschen, die jetzt Angst vor der AfD haben. Was hat er ihnen gesagt?
1: Ja, er hat sich ausdrücklich an die besorgten Menschen gerichtet und er hat versucht, Mut zu machen.
2: Menschen mit Migrationshintergrund, queere Menschen, Menschen jüdischen Glaubens, Menschen mit Behinderung, die jetzt Angst haben sollen, wissen, der Bund und auch die Länder werden sie nicht aus dem Auge verlieren, werden Acht geben darauf, was in Sachsen-Anhalt vorangeht, was dort jetzt passiert. Auch in Sachsen-Anhalt gilt weiterhin das Grundgesetz und nicht das völkische Programm der AfD.
1: Und er hat sich auch zu einem möglichen Kanzlertausch geäußert. Darüber wird ja im Moment sehr viel diskutiert und seine Person ist da ja auch im Gespräch. Sein Kommentar dazu, ein Kanzlertausch wäre nur eine Scheinlösung.
0: Gut, aber das Thema ist ja sicherlich noch nicht vom Tisch. Haben wir weiter im Blick. Danke, Rosina Siani.

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1: Mit Maja Kruse, schönen guten Tag. Die Polizei hat bei ihrem Großeinsatz rund um das Kraftwerk Weißweiler ein weiteres Bekennerschreiben gefunden. Es lag in der Nähe einer der Abschussvorrichtungen. Was genau darin steht, will die Polizei aus taktischen Gründen nicht sagen. Einsatzkräfte sind dort seit gestern Nachmittag vor Ort und durchsuchen das Gelände weiter nach Spuren und verdächtigen Personen. Die Polizei fahndet nach wie vor nach einem 48-Jährigen aus Gevelsberg. Gleichzeitig wird geprüft, ob die Sabotageaktionen in NRW und anderen Teilen Deutschlands zusammenhängen. Wegen des Einsatzes ist die A4-Anschlussstelle Weißweiler in beide Richtungen weiter gesperrt. Wer seinen Arbeitsweg bisher vor allem mit dem Auto zurücklegt, kann demnächst in Aachen Alternativen ausprobieren. Zur Europäischen Mobilitätswoche bietet die Stadt Aachen wieder kostenlose Testwochen an. Dabei können Pendler zwischen dem 16. September und 7. Oktober unter anderem Bus und Bahn, E-Autos, Pedelecs, E-Lastenräder und E-Roller testen. Wer mitmachen möchte, muss sich bis Montag anmelden. Weitere Infos dazu stehen auf unserer Homepage. Über 61 Millionen Euro fließen in ein neues Zentrum für klimaneutrale Luftfahrttechnik am Forschungsplatz Merzbrück in Würselen. Das Land NRW und der Bund fördern das Production Launch Center Aviation. Wirtschaftsministerin Mona Neubauer hat gestern die Förderbescheide überreicht und uns gesagt, warum ausgerechnet dieses Projekt unterstützt wird.
2: Ich weiß, dass man hier in Würselen, eine Ortschaft, an dem die guten Ideen und Patente transferiert werden in Produktion. Und ich will, dass die Menschen in Nordrhein-Westfalen wissen, ja, wir verändern uns als Land, aber es gibt ein starkes Netzwerk von Industrieunternehmen, von Forschungseinrichtungen, ein starkes Team von Gemeinden, vom Land und vom Bund an der Stelle, die dabei mit anpacken. Und deswegen stellen wir hier gerne wertvolles Geld zur Verfügung, weil ich weiß, dass alle hier fürs Gelingen brennen.
1: Geplant ist unter anderem eine moderne Gießanlage für neue Werkstoffe. Das war das Update in Aachen und der Region. Ich bin Maja Kruse.
0: Das Wetter.
1: Heute ist ein bewölkter Tag mit vereinzelten Schauern, vor allem am Nachmittag. Die Temperaturen steigen auf 20 bis 23 Grad. Der Mittwoch wird wolkig, regnen soll es eher nur selten, meldet Meteo Aachen. Meist bleibt es trocken. Die Temperaturen erreichen 15 bis 18 Grad. Der beste Verkehrsservice für Aachen und die Region, wie gerade schon erwähnt, die A4-Anschlussstelle Weißweiler ist aktuell wegen eines Polizeieinsatzes in beide Richtungen gesperrt und ihr werdet geblitzt. Unter anderem in Alsdorf auf der Prämienstraße, Basweiler auf der Aachener und in Herzogenrath auf der Kirchrather Straße. 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Wenn ihr noch was gesehen habt, dann gerne einfach melden, anrufen oder eine WhatsApp schicken. Das könnt ihr beides unter der 02405 42 56 0.
0: 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Wir fahren vor.
3: Das ist mega herzig. In Sydney geht gerade ein Video steil, auf dem zwei Vögel zu sehen sind. Soweit so unspektakulär. Diese Vögel, die fahren aber Bahn. Ja, und das Video ist auch tatsächlich echt. Eine Zugbegleiterin hat bestätigt, ja, die zwei Vögel, die fahren, also ne, die Tiere, die fahren häufiger hier mit dem Zug mit. Diese Tierchen, die sitzen dann an so einer Sitzstange, ne, ganz entspannt, und steigen dann nach ein paar Stationen aus. Und sie machen das eben regelmäßig, immer die gleiche Strecke. Was ich mich frage, haben die denn jetzt eigentlich auch ein Ticket gezogen? Und wenn ja, welches? Welches nimmt man denn da eigentlich? Flatterstrecke, Schnabelticket oder Flügelcard 25?
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3: Hallo zusammen, mein Name ist Laura Potting und ich habe gleich für euch Bryan Adams mit Heaven, wunderschöne Nummer. Und davor dieser Song hier, er klingt schon im Hintergrund an, Lost Frequencies mit Reality. Schönen Dienstag euch!
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0: Tag zusammen. Schön, dass ihr zuhört. Es gibt neue Mucke von Miley Cyrus. Nein, Moming. Die heißt ja jetzt nur noch Miley. Also es gibt neue Musik von Miley. Hat ihren Namen jetzt geändert. Der Nachname wurde sozusagen aussortiert. Und passend zu dieser Neuerung erscheint auch schon bald ein brandneues Album von Miley. Die erste Single daraus ist letzten Freitag schon rausgekommen. Bass Persuades, auf Deutsch in etwa der Bass überzeugt. Warte mal, habe ich hier irgendwo so eine kleine Hörprobe? Ja, hier, da. Ja. Ihr hört, das Ding hat ordentlich Wumms, zeigt musikalisch auch nochmal so eine neue Seite von Miley. Bisschen 80s inspirierter Beat, elektrische Gitarre, damit reitet sie ja voll auf dem Zeitgeist. Und wir sind auf jeden Fall gespannt, wie der Rest des Albums dann klingen wird. Das erscheint am 18. September, dann hören wir auch auf jeden Fall mal hier rein. Bis dahin jetzt erstmal Miley mit ihrer neuen Single Bass Persuade.
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1: Mit Danny Hoppe, guten Tag. Die neue PISA-Studie ist da und die Ergebnisse sind bitter. Wir erinnern uns noch, bei der ersten PISA-Studie im Jahr 2000 war die Rede vom PISA-Schock. Diesmal haben die Schülerinnen und Schüler in Deutschland noch schlechter abgeschnitten. Walter Albrecht aus dem News-Team, und zwar so schlecht wie noch nie.
2: Ja, die Ergebnisse sind tatsächlich historisch niedrig. Die getesteten 15-jährigen Schülerinnen und Schüler sacken in Lesen, Mathe und Naturwissenschaften komplett ab. Besonders alarmierend ist, dass etwa ein Drittel in Lesen und Mathematik nicht die grundlegenden Kompetenzen erreicht. In den Naturwissenschaften ist es etwa ein Viertel. Deutschland liegt damit nur noch etwa im Durchschnitt aller Länder, die verglichen wurden. In 14 Ländern sind die Ergebnisse klar besser ausgefallen, darunter Estland, Kanada, die Schweiz und Österreich. Die Studienmacher sagen zwar, Deutschland sei jetzt nicht dramatisch abgestürzt, aber dem eigenen Anspruch als Bildungsnation werde das Land so nicht gerecht.
1: Und woran liegt das und was müsste sich ändern?
2: Ja, da kommt wohl einiges zusammen. Größere soziale Unterschiede, schwierige Lernvoraussetzungen, Lehrkräftemangel und Defizite bei Digitalisierung und frühkindlicher Bildung. Dazu kommt, der Bildungserfolg hängt in Deutschland noch immer stark vom Elternhaus ab, stärker als in vielen anderen Ländern. Und diese Kluft wächst seit Jahren. Die Studienmacher fordern deshalb mehr frühe Förderung, einen klaren Schwerpunkt auf Lesen, Schreiben und Rechnen und mehr individuelle Unterstützung im Unterricht. Bildungsministerin Prien sagt, das Schulsystem stehe vor großen Herausforderungen und müsse sich darauf insgesamt besser einstellen.
1: Danke, Malte. Und jetzt weitere Meldungen im Überblick. Nach dem Sabotageversuch am Kraftwerk Weißweiler hat die Polizei ein weiteres Bekennerschreiben gefunden. Das hat die Polizei am Morgen bestätigt, ohne Details zu nennen. Auch in Weißweiler waren Abschussvorrichtungen gefunden worden. Gefahndet wird weiterhin nach einem 48-jährigen Mann aus Gevelsberg. Nach dem Wahlsieg der AfD in Sachsen-Anhalt fordert die Wirtschaftsweise Grimm, am geplanten Reformkurs festzuhalten. Man gewinne Wähler nur durch glaubwürdige Problemlösungen zurück. Das sagte sie der Augsburger Allgemeinen. Nach einer kurzen Feuerpause hat Russland neue Angriffe auf die ukrainische Hauptstadt Kiew durchgeführt. In der Nacht wurden dort mehrere Explosionen gemeldet. Der Zivilschutz spricht von 2 Toten und mehreren Verletzten. Unter anderem seien Wohnhäuser und eine Schule getroffen worden. Australien gilt als Vorreiter, was den Umgang mit sozialen Medien angeht. Als weltweit erstes Land hat es ein Social-Media-Verbot für unter 16-Jährige eingeführt. Das reicht der australischen Regierung aber noch nicht. Sie will die Regeln noch weiter verschärfen. Nutzer ab 16 sollen entscheiden können, ob sie Inhalte sehen wollen, die von Algorithmen zusammengestellt werden, oder nur Beiträge von Freunden und Menschen, denen sie selbst folgen. So steht es in einem Entwurf der Regierung. Dazu sollen die Plattformen stärker in die Pflicht genommen werden. Sie sollen dafür sorgen, dass unter 18-Jährige nicht mit Inhalten zu Essstörungen, frauenfeindlichen Einstellungen, Pornografie, Verbrechen und lebensgefährlichen Mutproben konfrontiert werden. Die neuen Regeln sind nicht nur für soziale Netzwerke geplant, sondern auch für Online-Spiele, Apps und KI-Chatbots. Und das waren die Nachrichten mit Danny Hoppe.
3: Das Wetter. Für Aachen und die Region, heute ist es bewölkt und besonders am Nachmittag gibt es vereinzelte Schauer. Temperaturen heute bei 20 bis 23 Grad, morgen wolkig und meist trocken. Die Temperaturen erreichen dann noch 15 bis 18 Grad. Der beste Verkehrsservice auf der A4 ist nach wie vor in beiden Richtungen die Ausfahrt Weißweiler gesperrt. A4 Köln-Aachen zwischen Kreuzaachen und Zentrum, 1 Kilometer stockender Verkehr. Und Geschwindigkeitskontrollen gibt es in Aachen auf dem Branderhofer Weg, der Karl-Marx-Allee und der Wahlheimer Straße. Geknipst wird aber auch in Stolberg auf der Würselner Straße und in Herzogenrath auf der Kirchrater. 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Wenn ihr noch was habt, 02405 42 56 0. Dankeschön.
4: Inzwischen guckst du dir ja so ein Video online an und denkst dir direkt, okay, ist das jetzt echt oder ist das KI? Kannst du ja kaum noch unterscheiden, ne? Wo du es noch richtig schön sehen kannst, ob jemand mit dem KI-Baukasten gespielt hat, ist zum Beispiel bei so LinkedIn-Posts. Ich finde, da siehst du es sofort. Oder auch hier bei so Speisekarten von Restaurants oder so Flyern von Restaurants, die wir alle im Briefkasten haben. Die werden ja jetzt gefühlt alle mit KI generiert. Und das ist unser Thema gleich hier.
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4: Und ich habe jetzt einen Song für euch. Gibt uns harte 90er Jahre Highschool-Romcom-Vibes aus dem Soundtrack aus Eine wie keine. Hier sind Sixpence, None the Richer, Kiss Me. Und ich bin Laura Pötting. Hallo.

0: Sie sind bunt, oft überladen, mit so ganz vielen Effekten. Kriegt ihr auch in letzter Zeit immer häufiger so Flyer in den Briefkasten geworfen von so Restaurants in der Nähe und du siehst direkt KI generiert. Siehst du auch immer häufiger bei Speisekarten in Restaurants oder bei so Plakaten von Events. Die sehen alle irgendwie gleich aus. Gleicher Aufbau, gleiche Schriftart. Ich finde das urschlimm. Wo sind die guten alten Poster, die Uwe unten im Keller mit Paint gestaltet hat? Das war noch Klassiker. Stören euch diese KI-generierten Sachen denn eigentlich auch so oder bin ich da alleine?
1: Nicht gut. Also man kann das schon mit KI machen, aber man sollte sich vielleicht Mühe geben, dass das nicht aussieht wie jedes andere Werbeblatt, das man überall jetzt sieht.
2: Vor allem ist ja nicht so, als wenn es komplette Berufszweige geben würde, die genau das gelernt haben, denen jetzt da die komplette Butter vom Brot genommen wird.
3: Weil KI ist das, finde ich, eigentlich immer, wenn man jetzt ChatGPT benutzt, dann ist das ja meistens ziemlich gleich.
4: Ich meine, man muss mit der Zeit gehen und alles wird mit ChatGPT gemacht, KI gemacht. Und ich kann die nicht dafür blamen, dass sie das mit KI machen.
0: Also Meinungen geteilt. Kollege Stefan Rehek ist da. Hallo.
5: Moin.
0: Aber erzähl mal, warum sind denn so KI-Designs bei manchen Leuten so unbeliebt?
5: Ja, das sind sie nicht überall, muss man sagen. Also bei eher trockenen Inhalten wie Anleitungen oder Produkttexten, da stört es uns tatsächlich gar nicht mal so sehr, wenn es KI ist. Mhm. Aber sobald es um subjektive Bereiche wie Kunst oder eben Essen geht, dann legen wir immer noch sehr viel Wert darauf, dass das Ganze authentisch und von Menschenhand gemacht ist. Okay. Und sobald wir erkennen, dass die KI am Werk war, dann nehmen wir das automatisch schon nicht mehr als authentisch wahr, weil jetzt mal ehrlich, was will uns so eine KI schon über den Geschmack von zum Beispiel einem Burger erzählen? Da lassen wir uns, platt gesagt, nicht von einem KI-Essensbild verarschen.
0: Ja, vor allem auch diese Speisekarten, die auch noch alle gleich aussehen, das ist ja nicht wirklich authentisch, ne?
5: Nee, überhaupt nicht authentisch. Aber man muss ja auch zugeben, dass die Essensbilder auf den Speisekarten fast fotorealistisch aussehen. Das macht die KI schon nicht schlecht. Trotzdem, viele von uns wollen es dann doch lieber authentisch.
0: Wobei ja so Essensbilder vor KI. Also es KI noch nicht gab oder noch nicht so oft benutzt wurde, da wurden die ja auch oft mit so besonderen Licht und Deko und schön drapiert, wurde das Essen da auch fotografiert. Also früher war es ja auch nicht so, als hätte man da so eine angeschlotzte Pommes auf dem Fliesentisch fotografiert. Aber ich sehe den Punkt und fühle das auch. Danke, Stefan.

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1: Mit Maja Kruse, schönen guten Tag. Die Polizei hat bei ihrem Großeinsatz rund um das Kraftwerk Weißweiler ein weiteres Bekennerschreiben gefunden. Es lag in der Nähe einer der Abschussvorrichtungen. Was genau darin steht, will die Polizei aus taktischen Gründen nicht sagen. Einsatzkräfte sind dort seit gestern Nachmittag vor Ort und durchsuchen das Gelände weiter nach Spuren und verdächtigen Personen. Die Polizei fahndet nach wie vor nach einem 48-Jährigen aus Gevelsberg. Gleichzeitig wird geprüft, ob die Sabotageaktion in NRW und anderen Teilen Deutschlands zusammenhängen. Wegen des Einsatzes ist die A4-Anschlussstelle Weißweiler in beide Richtungen weiter gesperrt. Rund 3000 Menschen haben gestern Abend in Aachen gegen Rechtsextremismus und Faschismus demonstriert. Anlass war der deutliche Wahlsieg der AfD bei der Landtagswahl in Sachsen-Anhalt. Die AfD war dort mit 43,8% stärkste Kraft geworden. In Aachen ging der Protestzug vom Katschhof durch die Innenstadt und dann wieder zurück. Aufgerufen hatten unter anderem Grüne, SPD und Linke sowie mehrere Aachener Bündnisse. Die mehrstündige Demo verlief laut Polizei friedlich. Die Bundestagsabgeordnete Catarina dos Santos Vins aus Eschweiler ist neue parlamentarische Geschäftsführerin der Unionsfraktion. Die 32-Jährige wurde gestern Abend mit rund 91% der Stimmen gewählt. Sie folgt auf Jens Spahn, der im Juli als Fraktionschef zurückgetreten ist. Damit gehört sie jetzt zur engsten Führung der Union im Bundestag und organisiert dort die politische Arbeit der Fraktion. Dos Santos Vins sitzt seit 2021 im Bundestag und ist unter anderem für Außen- und Europapolitik zuständig. Das war das Update in Aachen und der Region. Ich bin Maja Kruse.
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1: Heute ist ein bewölkter Tag mit vereinzelten Schauern, vor allem am Nachmittag. Die Temperaturen steigen auf 20 bis 23 Grad. Der Mittwoch wird wolkig, regnen soll es eher nur selten, meldet Meteo Aachen. Meist bleibt es trocken. Die Temperaturen erreichen 15 bis 18 Grad. Der beste Verkehrsservice für Aachen und die Region, wie gerade schon erwähnt, die A4-Anschlussstelle Weißweiler ist aktuell wegen eines Polizeieinsatzes in beide Richtungen gesperrt und ihr werdet geblitzt. Unter anderem in Alsdorf auf der Prämienstraße, Basweiler auf der Aachener und in Herzogenrath auf der Kirchrather Straße. 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Wenn ihr noch was gesehen habt, dann gerne einfach melden, anrufen oder eine WhatsApp schicken. Das könnt ihr beides unter der 02405 42 56 0.
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2: Hi zusammen, das ist euer... Was ist denn... Dienstag ist heute. So. Ja, es wäre viel schöner gewesen, den Tag zu vergessen, wenn dann irgendwie schon Donnerstag wäre. Naja, einen schönen Dienstag jedenfalls euch allen und schön, dass ihr zuhört.
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2: Ich habe jetzt Musik für euch von Apache und Udo Lindenberg, ihr Übersong. Hier ist Komet. Hört ihr jetzt? Ich bin Laura Potting. Hi.

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1: Mit Danny Hoppe, guten Tag. Es gibt den nächsten PISA-Schock, denn die Leistungen von 15-jährigen Schülerinnen und Schülern in Deutschland haben sich weiter verschlechtert. Das zeigt die neue PISA-Studie, die in Berlin vorgestellt wurde. Die Ergebnisse in Lesen, Mathe und Naturwissenschaften sind so schlecht ausgefallen wie noch nie. Walter Albrecht aus dem News-Team, das ist schon bitter.
2: Ja, und wie ein Drittel der deutschen Schülerinnen und Schüler kann die Kernaussage von Texten nicht verstehen. Genauso viele haben in Mathe kein Grundverständnis, in Naturwissenschaften ist es etwa jeder vierte Jugendliche. Im internationalen Vergleich liegt Deutschland damit im Mittelfeld, so wie die Niederlande und Frankreich. Deutlich besser schneiden zum Beispiel Estland, Kanada, die Schweiz und Österreich ab. Bildungsministerin Prien sagt, das sind besorgniserregende Ergebnisse. Das Schulsystem müsse sich insgesamt besser aufstellen.
1: Ja, stellt sich natürlich die Frage, was muss sich jetzt ändern?
2: Also nach dem ersten PISA-Schock im Jahr 2000 hatte die Politik schon Reformen angestoßen. Es wurde dann auch besser, aber offenbar hat man sich zu lange auf den Erfolgen ausgeruht. Seit etwa 10 Jahren werden die Ergebnisse wieder schlechter. Die Schülerschaft habe sich seitdem verändert, sagen die Studienmacher. Es gebe stärkere soziale Unterschiede und wie weit ein Kind in der Schule kommt, hänge immer noch stark vom Einkommen der Eltern ab. Die Studienmacher fordern deshalb einen noch stärkeren Fokus auf die frühkindliche Bildung und auf die Basiskompetenzen Lesen, Schreiben und Rechnen. Die Präsidentin der Bildungsministerkonferenz Stolz betonte, wichtige Maßnahmen seien schon auf den Weg gebracht worden, aber eine echte Trendumkehr brauche Zeit.
1: Danke, Malte. Und jetzt weitere Meldungen im Überblick. Mehr als 2,7 Milliarden Menschen leiden weltweit unter Passivrauchen. Das zeigt eine neue Studie, die im britischen Fachmagazin The Lancet veröffentlicht wurde. Demnach starben allein im Jahr 2023 fast 1,7 Millionen Nichtraucher, weil sie Tabakqualm eingeatmet haben. 6 Wochen nach ihrer Ernennung sind Carsten Linnemann und Steffen Bilger im Bundestag vereidigt worden. Linnemann hatte im Zuge der Kabinettsumbildung das Gesundheitsministerium übernommen, Bilger das Verkehrsressort. Der BVB startet am Abend in die neue Champions League-Saison. Zum Auftakt geht es zu Hause gegen den FC Villarreal. Die Partie gab es schon in der vergangenen Saison. Damals gewannen die Dortmunder mit 4:0. Gestern war es nochmal richtig schön warm und sommerlich. Ans Thema Heizen dürften deshalb zurzeit die wenigsten von uns schon denken. Aber sollte der Winter sehr kalt werden, wären die Gasspeicher wohl schneller leer, als uns lieb ist. Nämlich schon Anfang Februar. Davor warnt der Gasspeicherverband Ines. Denn die Gasspeicher sind momentan nur mäßig gefüllt. Am 6. September habe der Wert bei rund 54% gelegen, heißt es. Das seien etwa 19 Prozentpunkte weniger als vor einem Jahr. Das liegt auch am Iran-Krieg und den hohen Gaspreisen. Dadurch lohnt sich das alte Geschäftsmodell der Firmen, im Sommer billig kaufen und im Winter teuer verkaufen, nicht mehr. Das Bundeswirtschaftsministerium bleibt aber gelassen und verweist auf eigene Flüssiggasterminals. Allerdings wird befürchtet, dass die Preise im Winter dann deutlich steigen. Und das waren die Nachrichten mit Danny Hoppe.
3: Das Wetter. Für Aachen und die Region. Heute ist es bewölkt und auch noch drückend. Am Nachmittag soll es vereinzelt, wenn mal einen Schauer geben, bei Temperaturen von 20 bis 23 Grad. Morgen bleibt es wolkig und dann aber auch meist trocken. Die Temperaturen erreichen 15 bis 18. Der beste Verkehrsservice auf der A4 ist nach wie vor in beiden Richtungen die Ausfahrt Weißweiler gesperrt. Und Geschwindigkeitskontrollen gibt es in Aachen auf dem Branderhofer Weg, der Karl-Marx-Allee und der Wahlheimer Straße. Geknipst wird aber auch in Stolberg auf der Würselner Straße und in Herzogenrath auf der Kirchrather. Es gibt noch mehr. 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Wenn ihr noch was habt, 02405 42 56 0. Dankeschön.
4: Hallo zusammen, ich bin Laura Potting. Jetzt, wo es so gerade langsam kühler und nasser wird draußen, da krabbeln ja auch immer wieder mehr Spinnen in unsere Häuser und Wohnungen, ne? Was ich mich frage, wenn ihr die Spinne dann liebevoll und gewaltfrei aus eurem Zimmer entfernt habt, was macht ihr dann mit dem Flammenwerfer?
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0: Habe ich letztens schon jemanden an der Supermarktkasse gesehen mit 2 Packungen Spekulatius auf dem Band. Leute, es ist wieder soweit.
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2: Na, jetzt sind Sterne schon eingedeckt? Immerhin ist schon September, ne? Bald gibt's ja nichts mehr. Ja, ich weiß, viele regen sich schon auf. Ey, wieso gibt's die ganzen Weihnachtssüßkram schon zu kaufen? Viel zu früh. Aber ich frage euch, wer legt eigentlich fest, dass man das nur an Weihnachten essen darf? Wir essen doch auch Eis im Winter. Na, wieso dann nicht Spekulatius im Juli oder Marzipankartoffeln an Pfingsten? Oder Lebkuchen im September? Da leben wir doch auch. Gut, der Schoko-Nikolaus, der passt nicht so richtig so mit Mantel im Spätsommer, ne? Aber mit Sonnenbrille, Hand über der Schulter und hey, Badehose gibt's auch in Rot. Ich verstehe auch gar nicht, warum manche da direkt so eine Weihnachtskrawatte kriegen. Das Jahr geht ja nicht schneller um, nur weil das Zeug im Regal steht und das Wetter wird deswegen auch nicht schlechter. Also immer dran denken, esst was ihr wollt, knallt euch den Stollen rein, bis die Jingle bellt.
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1: Mit Maja Kruse, schönen guten Tag. Die Polizei hat bei ihrem Großeinsatz rund um das Kraftwerk Weißweiler ein weiteres Bekennerschreiben gefunden. Es lag in der Nähe einer der Abschussvorrichtungen. Was genau darin steht, will die Polizei aus taktischen Gründen nicht sagen. Einsatzkräfte sind dort seit gestern Nachmittag vor Ort und durchsuchen das Gelände weiter nach Spuren und verdächtigen Personen. Die Polizei fahndet nach wie vor nach einem 48-Jährigen aus Gevelsberg. Gleichzeitig wird geprüft, ob die Sabotageaktion in NRW und anderen Teilen Deutschlands zusammenhängen. Wegen des Einsatzes ist die A4-Anschlussstelle Weißweiler in beide Richtungen weiter gesperrt. Über 61 Millionen Euro fließen in ein neues Zentrum für klimaneutrale Luftfahrttechnik am Forschungsplatz Merzbrück in Würselen. Das Land NRW und der Bund fördern das Production Launch Center Aviation. Wirtschaftsministerin Mona Neubauer hat gestern die Förderbescheide überreicht und uns gesagt, warum ausgerechnet dieses Projekt unterstützt wird.
2: Ich weiß, dass man hier in Würselen, eine Ortschaft, an dem die guten Ideen und Patente transferiert werden in Produktion. Und ich will, dass die Menschen in Nordrhein-Westfalen wissen, ja, wir verändern uns als Land, aber es gibt ein starkes Netzwerk von Industrieunternehmen, von Forschungseinrichtungen, ein starkes Team von Gemeinden, vom Land und vom Bund an der Stelle, die dabei mit anpacken. Und deswegen stellen wir hier gerne wertvolles Geld zur Verfügung, weil ich weiß, dass alle hier fürs Gelingen brennen.
1: Geplant ist unter anderem eine moderne Gießanlage für neue Werkstoffe. Wer seinen Arbeitsweg bisher vor allem mit dem Auto zurücklegt, kann demnächst in Aachen Alternativen ausprobieren. Zur Europäischen Mobilitätswoche bietet die Stadt Aachen wieder kostenlose Testwochen an. Dabei können Pendler zwischen dem 16. September und 7. Oktober unter anderem Bus und Bahn, E-Autos, Pedelecs, E-Lastenräder und E-Roller testen. Wer mitmachen möchte, muss sich bis Montag anmelden. Weitere Infos dazu stehen auf unserer Homepage. Das war das Update in Aachen und der Region. Ich bin Maja Kruse.
0: Das Wetter.
1: Heute ist ein bewölkter Tag mit vereinzelten Schauern, vor allem am Nachmittag. Die Temperaturen steigen auf 20 bis 23 Grad. Der Mittwoch wird wolkig, regnen soll es eher nur selten, meldet Meteo Aachen. Meist bleibt es trocken. Die Temperaturen erreichen 15 bis 18 Grad. Der beste Verkehrsservice für Aachen und die Region, wie gerade schon erwähnt, die A4-Anschlussstelle Weißweiler ist aktuell wegen eines Polizeieinsatzes in beide Richtungen gesperrt. Und ihr werdet geblitzt, unter anderem in Alsdorf auf der Prämienstraße, Basweiler auf der Aachener und in Herzogenrath auf der Kirchrather Straße. Alle Staus, alle Blitzer findet ihr wie immer bei uns in der kostenlosen Antenne AC App oder auch bei uns im Web. Wenn ihr noch was gesehen habt, dann gerne einfach melden, anrufen oder eine WhatsApp schicken. Das könnt ihr beides unter der 02405 42 56 0.
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3: Nein, das sind nicht die mit der Macht und mit den Lichtschwertern. Das sind die anderen. Mann, heute vor 60 Jahren kam die legendäre Serie Star Trek, ne, hier über die Abenteuer des Raumschiffs Enterprise, ins US-Fernsehen. Trekkies auf der ganzen Welt und auch hier in NRW feiern den Tag heute. Und wir sagen auch Happy Birthday. Laura Potting hier, schönen Dienstag euch. Ach so, und hier, ne?
4: Leben Sie lang mit Frieden.
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2: Laune der Natur ist so ein Spaßsong, den wir in der Zeit geschrieben haben, als auch das gleichnamige Album erschien. Es geht einfach so um so eine, mehr um eine Attitüde, große Schnauze von wegen, wir sind hier die Chefs im Laden und wenn wir kommen, dann geht die Party los und ohne uns kann man das alles eh vergessen. Das

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0: unsere Nachrichten nach nur einem Spot. 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
1: Mit Thorsten Adolfs. Guten Tag. Sie rutschen leistungsmäßig immer weiter ab, die Schülerinnen und Schüler in Deutschland. Das ist das Ergebnis der aktuellen PISA-Studie, die in Paris vorgestellt wurde. Die Ergebnisse der 15-Jährigen in Mathe, Lesekompetenz und Naturwissenschaften sind demnach so schlecht wie noch nie. Im internationalen Vergleich ist Deutschland nur noch Mittelmaß. Vorn liegen Singapur und Regionen in China. Lena Bauer aus der Nachrichtenredaktion. Damit verstärkt sich bei uns der Negativtrend.
2: Ja, die PISA-Ergebnisse aus Deutschland sind im vergangenen Jahrzehnt immer weiter abgerutscht. Besonders stark in den Bereichen Lesen und Mathematik, so die Studienautoren. Und die soziale Schere sei größer geworden. So bleiben laut Studie die Leistungen von gesellschaftlich privilegierteren Kindern eher stabil. Bei gesellschaftlich benachteiligten Kindern seien die Leistungen dagegen abgesackt. In Deutschland lassen sich demnach 19% der Leistungsunterschiede mit dem sozialen Hintergrund erklären. Im OECD-Schnitt sind es nur 12%.
1: Zu den Ergebnissen gibt es auch schon erste Reaktionen. Wie fallen die aus?
2: Bundesbildungsministerin Prien nennt die Ergebnisse besorgniserregend. Der Drogenbeauftragte Streeck fordert mit Blick auf die Ergebnisse erneut Einschränkungen bei der Nutzung sozialer Medien zum Schutz vor ungeeigneten Inhalten und problematischer Nutzung. Studien würden zeigen, dass früher und problematischer Social-Media-Konsum die schulischen Leistungen beeinträchtigt. Auch aus der Wirtschaft kommen Forderungen nach Konsequenzen. Der Arbeitgeberpräsident sagte, jedes Kind müsse die Schule mit dem Rüstzeug für Ausbildung, Studium und Beruf verlassen.
1: Dankeschön, Lena. Und jetzt weitere Meldungen im Überblick. Die Polizei hat den Mann aus Gevelsberg, der Umspannwerke in Deutschland attackiert haben soll, festgenommen. Er wurde nach Medienberichten in der Nähe von Weißweiler gefasst. Daniel V. sei zu Fuß und allein unterwegs gewesen, heißt es. Der 48-Jährige habe kurz vor der Festnahme versucht, an einer Verkehrsabsperrung vorbeizukommen. Deutschland hat realistische Chancen auf mehr Wachstum und zwar dauerhaft. Zu diesem Ergebnis kommt eine Studie der Kreditanstalt für Wiederaufbau. Voraussetzung für einen nachhaltigen Umschwung sei, dass Deutschland gezielt die drei zentralen Wachstumskräfte Arbeit, Kapital und Produktivität stärke, heißt es. Der Schlüssel dafür liege im Einsatz von KI und in der Digitalisierung. Die Schulden in NRW könnten in Zukunft weiter steigen, davor warnt der Landesrechnungshof. Ziel müsse aber ein resilienter und nachhaltiger Haushalt mit genügend finanziellen Spielräumen für künftige Krisen und Herausforderungen sein, heißt es aus Düsseldorf. Im laufenden Jahr werde der Gesamtschuldenstand möglicherweise von knapp 161 auf fast 174 Milliarden Euro steigen. Australien macht den Anbietern von Social-Media-Plattformen weiter Druck und will, dass die Bürger mehr Kontrolle darüber bekommen, was ihnen dort angezeigt wird. Unter dem Motto "Mein Feed, meine Wahl" sollen Nutzer selbst entscheiden, ob sie automatisch generierte Vorschläge sehen möchten oder nur Beiträge von Leuten, denen sie folgen. Außerdem sollen bestimmte Inhalte wie Anleitungen für lebensgefährliche Mutproben, Infos zu Essstörungen oder pornografische Darstellungen für Minderjährige konsequent unterbunden werden. Bei Verstößen drohen den Firmen sehr hohe Geldstrafen. Das waren die Nachrichten mit Thorsten Adolfs.
3: Das Wetter. Für Aachen und die Region, heute ist es bewölkt und besonders am Nachmittag gibt es vereinzelte Schauer. Temperaturen heute bei 20 bis 23 Grad. Morgen wolkig und meist trocken. Die Temperaturen erreichen dann noch 15 bis 18 Grad. Der beste Verkehrsservice auf der A4 ist nach wie vor in beiden Richtungen die Ausfahrt Weißweiler gesperrt. Und Geschwindigkeitskontrollen gibt es in Aachen auf dem Branderhofer Weg, der Karl-Marx-Allee und der Walheimer Straße. Geknipst wird aber auch in Stolberg auf der Würselner Straße und in Herzogenrath auf der Kirchrater. Es gibt noch mehr. Alle Staus und Blitzer in der Antenne AC-App und im Web. Wenn ihr noch was habt, 02405 42 56 0. Dankeschön.
4: Und wie war die PISA-Studie so?
5: Zicke, zacke, zicke, zacke! Schlecht.
4: Ja, ihr habt es vielleicht schon gehört. In der neuen Bildungsstudie PISA schneiden Schülerinnen und Schüler in Deutschland so schlecht ab wie nie zuvor. Aber warum ist das so und was muss denn jetzt eigentlich passieren? Und wie viele Äpfel habe ich denn jetzt, wenn ich Montag 6 kaufe, Dienstag aber Vollmond ist und mein Nachbar Renata heißt? Alles das klären wir gleich hier bei mir. Ich bin Laura Potting. Hi.
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0: So, und heute gab es dann auch wieder Zeugnisse und alle so, hä? Die waren doch schon. Ja, aber heute gab es Zeugnisse so generell für unsere Schulen und unsere Schülerinnen und Schüler. Die neue PISA-Studie ist raus und endlich sind wir wieder ganz vorne mit dabei. Die Nummer eins in allem. Ach so, nee, sorry, hab aus Versehen auf Singapur geguckt. Die sind wieder ganz vorne bei der PISA-Studie und wir schneiden, ja, so lala ab. Sagen wir mal, das ist so eine stabile 4-. Klartext, Deutschland schneidet schlechter ab als je zuvor. Jedem Dritten fehlt das Grundverständnis und auch in Mathe und Naturwissenschaften sind die Ergebnisse leider nicht gut. Claudia Löhr aus der Redaktion, warum werden unsere Kids denn jedes Jahr schlechter? Woran liegt das?
1: Ja, also Bildungsministerin Karin Prien hat gesagt, die Schülerschaft habe sich verändert. Ist natürlich ein bisschen schwammig.
0: Ja, das ist in der Tat richtig.
1: Die Art und Weise, wie die Kinder erzogen werden oder auch nicht, das ist heutzutage halt anders. Es gibt viel mehr Bildschirmzeiten im Vergleich zu früher. Social Media müssen wir nicht groß drum herum reden. Wir sehen ja, wie die Kids vor ihren Handys hocken. Insgesamt bleibt also an den Schulen mehr hängen. Darauf muss man sich jetzt einstellen.
0: Das klingt ja so, als seien jetzt wieder nur die Eltern schuld. Das kann es ja irgendwie auch nicht sein. Hier Stichwort mehr Digitalisierung an den Schulen. Viele Lehrer klagen ja, dass Kinder im Grundschulalter wischen und tippen können, aber dafür wissen viele nicht, wie man einen Stift richtig hält.
1: Genau, das ist das Problem. Es gibt Studien, die belegen, was Kinder mit der Hand aufschreiben, das prägt sich besser ein. Schreiben ist einfach eine komplexe Aufgabe. Das Hirn muss dabei wirklich viel leisten. Dadurch entstehen dann neue Verknüpfungen und deswegen wird beim Schreiben einfach mehr gelernt als beim Tippen.
0: Der Neurologe Manfred Spitzer, der sagt ja auch, Deutschland gibt Milliarden für die Digitalisierung aus, aber die Schüler können immer schlechter lesen und rechnen und schreiben. Er meint also quasi, die Schulen setzen auf die falschen Mittel. Ist das so?
1: Das sagt er ja eindeutig. Jetzt Anfang September ist ja auch der Digitalpakt 2.0 gestartet. Insgesamt stehen 5 Millionen Euro zur Verfügung jetzt für die nächsten 5 Jahre. Aber NRW will dagegen steuern. Das hat unsere Bildungsministerin Feller letzte Woche angekündigt. Sie will an den Grundschulen die Basiskompetenz wieder verbessern. Das heißt also mehr mit der Hand schreiben, das ist angesagt. Und es soll auch verbindliche Lesezeiten geben.
0: In Berlin ist heute die aktuelle PISA-Studie vorgestellt worden. Ich möchte an dieser Stelle nochmal meinen Lieblingston spielen. Na, wie waren wir so?
2: Zicke, zacke, zicke, zacke.
3: Schlecht. 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
1: Mit Olaf Theissen. Guten Tag. Nach einer Reihe von Sabotageangriffen auf das deutsche Stromnetz hat die Polizei den 48-jährigen Tatverdächtigen aus Gevelsberg festgenommen. Laut Infos der dpa ist der Mann der Polizei in der Nähe des Kraftwerks Weißweiler aufgefallen. Nach möglichen Sprengvorrichtungen wurde und wird dort auch heute gesucht. Bei ihrem Großeinsatz gestern rund um das Kraftwerk Weißweiler hat die Polizei schon ein weiteres Bekennerschreiben in der Nähe einer der Abschussvorrichtungen gefunden. Über den Inhalt ist aber nichts bekannt. Die A4-Anschlussstelle Weißweiler bleibt in beide Richtungen gesperrt. Jetzt weitere Meldungen des Tages mit Maya Kruse.
2: Die Bundestagsabgeordnete Catarina dos Santos Vins aus Eschweiler ist neue parlamentarische Geschäftsführerin der Unionsfraktion. Die 32-Jährige wurde gestern Abend mit rund 91% der Stimmen gewählt. Sie folgt auf Jens Spahn, der im Juli als Fraktionschef zurückgetreten ist. Damit gehört sie jetzt zur engsten Führung der Union im Bundestag und organisiert dort die politische Arbeit der Fraktion. Dos Santos Vins sitzt seit 2021 im Bundestag und ist unter anderem für Außen- und Europapolitik zuständig. Rund 3000 Menschen haben gestern Abend in Aachen gegen Rechtsextremismus und Faschismus demonstriert. Anlass war der deutliche Wahlsieg der AfD bei der Landtagswahl in Sachsen-Anhalt. Die AfD war dort mit 43,8% stärkste Kraft geworden. In Aachen ging der Protestzug vom Katschhof durch die Innenstadt und dann wieder zurück. Aufgerufen hatten unter anderem Grüne, SPD und Linke sowie mehrere Aachener Bündnisse. Die mehrstündige Demo verlief laut Polizei friedlich. Das war das Update in Aachen und der Region. Ich bin Maja Kruse.
0: Das Wetter.
2: Heute ist ein bewölkter Tag mit vereinzelten Schauern, vor allem am Nachmittag. Die Temperaturen steigen auf 20 bis 23 Grad. Der Mittwoch wird wolkig, regnen soll es eher nur selten, meldet Meteo Aachen. Meist bleibt es trocken. Die Temperaturen erreichen 15 bis 18 Grad. Der beste Verkehrsservice für Aachen und die Region. Wie gerade schon erwähnt, die A4-Anschlussstelle Weißweiler ist aktuell wegen eines Polizeieinsatzes in beide Richtungen gesperrt. Und ihr werdet geblitzt. Unter anderem in Alsdorf auf der Prämienstraße, Basweiler auf der Aachener und in Herzogenrath auf der Kirchrather Straße. Alle Staus, alle Blitzer findet ihr wie immer bei uns in der kostenlosen Antenne AC-App oder auch bei uns im Web. Wenn ihr noch was gesehen habt, dann gerne einfach melden, anrufen oder eine WhatsApp schicken. Das könnt ihr beides unter der 02405 42 56 0.
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4: Einen schönen Dienstagmittag wünsche ich euch. Wir begleiten euch durch diesen Tag und wir starten jetzt mit Musik von Juli. Perfekte Welle. Warum hat sich eigentlich noch kein Friseur so benannt? Ach, was sage ich, das gibt's 100 pro schon. Laura Potting hier, hi.
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0: 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Die Tickets gibt's nirgendwo zu kaufen, die gibt's nur bei uns. Wenn ihr ein Codewort hört hier im Programm, merkt ihr euch das, geht schnell online und dann braucht's nur noch etwas Glück. Michael hat's schon geschafft.
2: Hi!
0: Wie groß ist die Freude?
2: Ja, riesengroß. Ich habe schon ein paar Mal versucht, morgens immer, wenn ich das Radio gehört habe und das Codewort hatte, dann bin ich aber nie durch die Warteschlange durchgerutscht. Und heute hat es geklappt und ich konnte es gar nicht glauben.
0: Wie war das? Also erzähl mir nochmal von dem Moment. Also wie war, also du hast das Codewort gehört, bist du dann völlig panisch geworden oder was passiert?
2: Nee, ich war eigentlich entspannt, weil ich gedacht habe, klappt wieder nicht und ich konnte es gar nicht glauben, als ich dann durchgerutscht bin und dann ja die Eingabe quasi, die Maske da war.
0: Ich frag mich ja, was passiert, wenn du gerade auf dem Klo bist und dann kommt ja, das Code, hast du dann...
2: Da nehme ich das Telefon nicht mit.
0: Gott sei Dank warst du da

0: Ja, auf dem Klo, du hast es also geschafft. Was ist denn so deine Geschichte mit den Hosen?
1: Ja, also die Hosen, ich meine, das ist natürlich Musikkultur, ne? Ich bin jetzt dieses Jahr 50 geworden, mit den Hosen ist man groß geworden. Und aber noch nie live gesehen.
0: Echt?
1: Und weil es immer dann Chaos ist mit den Tickets und hat es nie geklappt in der Warteschleife. Und jetzt so ist ja eine so der letzten Chancen, nochmal die Hosen live zu sehen, und umso größer ist natürlich die Freude.
0: Boah, krass, das heißt, wir haben dir quasi jetzt dein allererstes Konzert mit den Toten Hosen ermöglicht.
1: So ist das, ja. Genau.
0: Crazy. Und wen nimmst du mit?
1: Ich nehme einen Arbeitskollegen von mir mit, einen Studienfreund, langjähriger Freund, der ja Hosenfan durch und durch ist, der sogar schon mal Karten für Argentinien hatte, das aber aufgrund von einem Schicksalsschlag leider nicht wahrnehmen konnte.
0: Oh nein.
1: Und der ist gerade auch völlig ausgerastet, als ich ihm gesagt habe, dass ich gerne mit ihm hängen würde.
0: Okay, also was bist du denn für ein krasser Arbeitskollege, bitte? Alter.
1: Ja, der ist ein sehr guter Freund, und ich wusste, dass ich den damit eine riesen Freude machen kann.
0: Ja, aber ich finde, da ist jetzt schon mindestens für die nächsten 45.000 Jahre drin, dass er dir irgendwie Kaffee ins Büro bringt.
1: Das will er machen.
0: Ja, das will ich auch hoffen. Hör mal, Michael, ich wünsche dir richtig viel Spaß. Cool, dass du dabei bist.
1: Danke, danke, und vielen, vielen Dank nochmal.
0: Ja, sehr gerne.
1: Ciao, ciao.
0: Ciao.
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0: Unsere Nachrichten nach nur einem Spot. 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
1: Mit Thorsten Adolfs. Guten Tag. Die Polizei hat den mutmaßlichen Stromsaboteur gefasst. Der Mann wurde in der Nähe des Kraftwerks Weißweiler festgenommen. Er soll dort nach Medienberichten versucht haben, einer Verkehrskontrolle zu entkommen. Es heißt, bei ihm sei auch Material für weitere Sprengungen gefunden worden. Die Ermittler hatten tagelang nach dem Mann aus Gevelsberg gesucht. Lena Bauer aus dem News-Team hat mehr Infos dazu, was ihm vorgeworfen wird.
2: Der Mann steht unter Verdacht, in NRW, Brandenburg und Sachsen Anschläge auf das Stromnetz verübt oder vorbereitet zu haben. Es geht zum Beispiel darum, dass er mit selbstgebauten Raketen einen dünnen Draht über Hochspannungsleitungen geschossen haben soll, um Kurzschlüsse auszulösen. In Bergheim, westlich von Köln, soll so ein Kurzschluss mehrere Kraftwerksblöcke für einige Tage lahmgelegt haben. Auch in Brandenburg gab es Kurzschlüsse, Stromausfälle oder Engpässe gab es deswegen aber wohl nicht.
1: Und warum spielt Weißweiler dabei so eine große Rolle?
2: Rund um das Kraftwerk Weißweiler hatten Ermittler gestern wieder mehrere Abschussvorrichtungen an einer Hochspannungsleitung gefunden. Außerdem entdeckten sie einen weiteren Bekennerbrief, in dem soll der Mann die Angriffe mit dem Kampf gegen fossile Energien begründet haben. Und dort haben Einsatzkräfte laut Polizei auch ein Zelt im Unterholz gefunden, das wohl mit Sprengsätzen versehen war. Das und weitere Gegenstände werden derzeit durch einen Entschärfer des Landeskriminalamts begutachtet, so die Polizei.
1: Danke Lena und jetzt weitere Meldungen im Überblick. Die Ergebnisse der neuen PISA-Tests sind besorgniserregend. So hat Bundesbildungsministerin Prien darauf reagiert. Der Kompetenzrückgang gehe im Trend nach unten und die soziale Schere gehe weiter auf, sagte die CDU-Ministerin. Die Ergebnisse in Lesen, Mathe und den Naturwissenschaften sind noch schlechter als bei der ersten PISA-Studie vor 26 Jahren. Die Polizei hat bei Razzien in Köln und Wuppertal 165 halbautomatische Waffen sichergestellt. Es handelt sich um Fälschungen, die aber schussfähig seien, sagen die Ermittler. 4 Männer wurden vorläufig festgenommen. Gegen 2 von ihnen wurden im aktuellen Fall Haftbefehle erlassen. Deutschlands Elektro- und Digitalindustrie freut sich über gute Geschäfte. Es gibt rund ein Drittel mehr Aufträge als noch vor einem Jahr. Deshalb würden die Unternehmen der Branche gerade ihre Produktions- und Stellenpläne erweitern, heißt es vom Branchenverband ZVEI. An den Folgen des Passivrauchens sind allein im Jahr 2023 weltweit fast 1,7 Millionen Menschen gestorben. Das ist das Ergebnis einer Studie, die im Fachmagazin The Lancet veröffentlicht wurde. Dafür wurden Daten aus mehr als 200 Ländern ausgewertet. Obwohl der Anteil der Raucher seit 1990 weltweit rückläufig ist, ist die Zahl der Menschen, die dem Tabakrauch ausgesetzt sind, stabil geblieben. Als Grund wird in der Studie das Bevölkerungswachstum genannt. In Ländern in Afrika und im Nahen Osten stieg die Zahl der Betroffenen in den vergangenen Jahren an. Besonders tückisch ist dabei der Rauch, der direkt von der glimmenden Zigarette in die Luft geht, also vorbei am Filter. Dieser Rauch sei extrem giftig und trage maßgeblich zu Herzproblemen und schweren Atemwegsinfektionen bei, sagen die Forscher. Soweit die Meldungen mit Thorsten Adolfs.
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4: Heute ist es bewölkt und besonders am Nachmittag kann es auch noch mal vereinzelt einen Schauer geben bei Temperaturen von 20 bis 23 Grad. Morgen wechseln sich Sonne und Wolken ab. Am späten Nachmittag könnten Schauer entstehen. Der Wind weht dann kräftig bei 16 bis 19 Grad. Der beste Verkehrsservice. Aktuell immer noch die A4 Aachen-Köln in beiden Richtungen, die Ausfahrt Weißweiler gesperrt. Auf der A544 in Fahrtrichtung Europaplatz zwischen Rote Erde und dem Kreisverkehr Personen auf der Fahrbahn und ein defekter PKW steht dort auch. Bitte fahrt vorsichtig. Geschwindigkeitskontrollen haben wir unter anderem in Aachen auf dem Branderhofer Weg und der Karl-Marx-Allee. In Basweiler wird auf der Aachener Straße geknipst, in Eschweiler auf der August-Thyssen-Straße. Und es gibt noch mehr. Alle Staus und Blitzer in der Antenne C-App und im Web, wenn ihr noch was habt, 024 05 42 56 0. Danke fürs Bescheid geben. 60 Jahre Star Trek, ihr Trekkies, wir beamen uns jetzt langsam durch den Nachmittag.
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1: Es ist 2:30, hören, was los ist hier bei uns. Von Eschweiler bis Simmerath, jetzt in den Antenne C Nachrichten mit Olaf Theissen.
2: Guten Tag. Nach einer Reihe von Sabotageangriffen auf das deutsche Stromnetz hat die Polizei den 48-jährigen Tatverdächtigen aus Gevelsberg festgenommen. Der Mann ist der Polizei heute in der Nähe des Kraftwerks Weißweiler aufgefallen. Bei seiner Festnahme hatte er weitere Sprengmittel dabei und hat keinen Widerstand geleistet. Außerdem hat die Polizei in der Nähe noch ein Zelt entdeckt, das auch mit Sprengladungen versehen war. Die Gegenstände werden jetzt durch einen Entschärfer des LKA begutachtet. In Würseln wird heute und am Donnerstag die Parkplatzsituation im Stadtzentrum erfasst. Ein Fachbüro aus Bayreuth führt die umfassende Parkraumerhebung durch. Die Mitarbeitenden fahren auf Fahrrädern mit Kamerasystemen und Smartphones mit speziellen Apps vorgegebene Routen ab. Laut Würselns Mobilitätsmanager Fabian Onkels ermöglicht das automatisierte Erfassen eine genaue Bestandsaufnahme des ruhenden Verkehrs. Die Daten werden danach anonymisiert ausgewertet und bilden die Grundlage für ein neues Mobilitätskonzept der Stadt Würseln. Nach der verheerenden Sturzflut im Himalaya am 26. August hilft Eco Himal Nepal, ein Partner der Aachener Sternsinger, Kinder und Familien in den betroffenen Regionen Nepals. Die Zerstörung vor Ort ist immens. Häuser, Straßen und Brücken wurden weggerissen. Manche Gemeinden sind nur noch schwer erreichbar. Eco Himal hat schon 4 Lieferungen mit Hilfsgütern in die Katastrophengebiete gebracht. Dringend benötigt werden nach wie vor Nahrungsmittel, sauberes Wasser, Medikamente und Kleidung. Kinder brauchen außerdem psychosoziale Unterstützung und sichere Lernräume. Das Aachener Kindermissionswerk Die Sternsinger koordiniert die Hilfe vor Ort. Gleich 2:30. Soweit die Meldungen. Ich bin Olaf Theissen.
1: Das Wetter für Aachen und die Region heute Nachmittag bewölkt und vor allem am Nachmittag kann es vereinzelt auch noch mal einen Schauer geben bei 20 bis 23 Grad. Morgen wechseln sich Sonne und Wolken ab. Am späten Nachmittag könnten dann wieder Schauer entstehen. Der Wind weht dann durchaus kräftig bei 16 bis 19 Grad. Der beste Verkehrsservice auf der A4 ist die Ausfahrt Weißweiler in beide Richtungen nach wie vor gesperrt. Geschwindigkeitskontrollen gibt es in Aachen auf dem Branderhofer Weg und der Karl-Marx-Allee. In Basweiler stehen sie auf der Aachener Straße, in Eschweiler auf der August-Thyssen, in Herzogenrath auf der Kirchrather Straße. Und es gibt auch noch da mehr, alle Staus und Blitzer in der Antenne C-App und im Web. Wenn ihr noch was habt, 02405 42 56 0. Dankeschön.
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0: Samba und Homewrecker habt ihr gehört hier auf Antenne AT am Nachmittag. Hallo zusammen. Die Fußball-Bundesliga, die hat schon begonnen. Ne? Heute Abend geht's dann auch wieder mit der Champions League los. Und als erstes deutsches Team darf der BVB ran, zu Hause gegen Villarreal. Danny Hoppe, das ist durchaus machbar.
1: Auf jeden Fall. Die Dortmunder sind ja top in die Saison gestartet mit 2 Siegen. Dadurch steht man zur Abwechslung mal vor den Bayern, was Torwart Gregor Kobel mega geil findet, wie er sagt. Und die Aufholjagd beim 3:2-Sieg in Hoffenheim war auch nochmal gut für die Moral, sah auch Trainer Niko Kovac bei Sky so.
2: Eine tolle Energieleistung und das zeigt letzten Endes, wozu die Mannschaft imstande ist. Das freut mich.
1: In der Champions League wäre es aber natürlich gut, wenn sein Team von Anfang an wach wäre. Gegner Villarreal ist deutlich schlechter als der BVB in die neue Saison gestartet und steht nach 4 Spieltagen ohne Sieg unten drin. Also da ist der BVB heute Favorit.
0: Sag mal, die anderen deutschen Vereine, die haben ja eigentlich auch dankbare Aufgaben.
1: Ja, Stuttgart spielt morgen zu Hause gegen Stavanger aus Norwegen. Die Bayern empfangen dann am Donnerstag zum Auftakt Bodø/Glimt, auch aus Norwegen. Und Leipzig muss nach Italien und spielt in Como. Für die Italiener ist es die erste Teilnahme der Vereinsgeschichte in der Champions League. Also das ist jetzt alles machbar aus deutscher Sicht. Spannend dürfte auch sein, wie sich Titelverteidiger Paris Saint-Germain morgen so schlägt. Denn in der heimischen Liga sind die Franzosen zurzeit völlig von der Rolle und noch ohne Sieg. Aber auch PSG hat zum Auftakt eine dankbare Aufgabe mit einem Heimspiel gegen Bratislava. Vielleicht findet der Titelverteidiger da ja wieder in die Spur zurück.
0: Heute Abend startet also die Champions League in die neue Saison zum Auftakt mit der Partie Dortmund gegen Villarreal. Antenne AC hier mit Beyoncé und Texas Hold'em.

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1: Mit Thorsten Adolfs. Guten Tag. Die neue PISA-Studie sorgt für Alarmstimmung in der Bildungspolitik. Schülerinnen und Schüler in Deutschland schneiden so schwach ab wie nie zuvor. NRW-Schulministerin Feller spricht von erschreckend schwachen Ergebnissen. Die Ergebnisse sind sogar noch niedriger als bei der ersten PISA-Studie im Jahr 2000. Damals war vom PISA-Schock die Rede. Einzelheiten aus dem Landtagsstudio hat José Nasiandi.
2: NRW-Schulministerin Feller nennt die PISA-Ergebnisse ein Warnsignal, aber sie seien auch keine Überraschung. Schon andere Untersuchungen hätten ähnliche Tendenzen gezeigt. Besonders alarmierend findet sie, Kinder aus sozial benachteiligten Familien hätten in Deutschland kaum Chancen auf gute Schulleistungen. Diese Kluft ist seit Jahren nicht kleiner geworden. Feller sagt, NRW habe schon vorher Maßnahmen ergriffen, mit dem sogenannten Schulkompass NRW 2030. Der Fokus liegt dabei auf den Basiskompetenzen. Konkret heißt das für dieses Schuljahr eine verbindliche Lesezeit in der Grundschule, eine zusätzliche Stunde Deutsch und Mathe. Hinzu kommt jetzt ein neuer Schwerpunkt, das Schreiben, und zwar ausdrücklich mit der Hand. Viele Lehrkräfte würden zurückmelden, dass Kinder zwar gut mit dem Tablet umgehen, aber kaum richtig mit der Hand schreiben könnten. Zusätzlich unterstützt das Land besonders belastete Schulen gezielt und es gibt neue Vorschulklassen, sogenannte ABC-Klassen für Kinder, die das brauchen. Bis diese Maßnahmen wirken, dürfte es aber noch dauern.
1: Und jetzt weitere Nachrichten im Überblick. Die Polizei hat den Mann aus Gefelsberg gefasst, der hinter Anschlägen auf das deutsche Stromnetz stecken soll. Der Mann leistete bei seiner Festnahme in der Nähe des Kraftwerks Weißweiler keinen Widerstand. In der Nähe fanden die Beamten ein Zelt, in dem weitere Abschussvorrichtungen lagen. Gegen den 48-Jährigen liegt ein Haftbefehl vor. Altkanzlerin Merkel hat der Wahlsieg der AfD in Sachsen-Anhalt schockiert. Bei einer Veranstaltung in Köln sagte sie, als CDU-Mitglied blute ihr das Herz. Das sei ein wirklicher Einschnitt in der Geschichte der Bundesrepublik. Merkel sagte außerdem, es sei bedenklich, dass Fakten bei vielen Bürgern keinen so hohen Stellenwert mehr hätten und es stattdessen zu sehr um Gefühle gehe. Die Opposition im Bundestag wirft der Regierung vor, das Land in eine Schuldenfalle zu führen, in dem immer neue Kredite aufgenommen würden. Der grünen Haushaltsexperte Schäfer kritisierte zum Auftakt der Haushaltsdebatte außerdem geplante Kürzungen bei Familien, Alleinerziehenden und beim Wohngeld. Deutschland habe einen besseren Haushalt und eine bessere Regierung verdient, sagte er. Eine neue Studie zeigt, dass mehr Kita-Plätze direkt zu einem höheren Verdienst von Müttern führen. Der Ausbau der Betreuung hilft Frauen demnach dabei, langfristig finanziell auf eigenen Beinen zu stehen. Die Studienmacher des Instituts für Arbeitsmarkt- und Berufsforschung sagen, wer sein Kind früh betreuen lassen kann, finde viel schneller zurück in den Job und arbeite später auch seltener in Minijobs. Das sorge dafür, dass Frauen langfristig deutlich mehr verdienen, selbst wenn die Kita-Zeit längst vorbei sei. Laut der Studie fehlen in Deutschland im Moment rund 300.000 Plätze für unter Dreijährige. Wenn konsequent weiter ausgebaut werde, helfe das nicht nur den Familien, sondern sorge im Job auch für mehr Gerechtigkeit zwischen Männern und Frauen, heißt es. Soweit die Meldungen mit Thorsten Adolfs.
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4: Meistens ist es ein Mix aus Sonne und Wolken heute Nachmittag. Es kann vereinzelt noch ein Schauer dabei sein. Die Temperaturen, die liegen bei 20 bis 24 Grad. Morgen ein Wechsel aus Sonne und Wolken. Am späten Nachmittag ein Schauer möglich. Der Wind, der wird dann kräftig bei 16 bis 19. Der beste Verkehrsservice auf der A4 ist nach wie vor die Ausfahrt Weißweiler in beide Richtungen gesperrt. Geschwindigkeitskontrollen gibt es aktuell in Aachen auf der Wilhelmstraße und auch auf dem Branderhofer Weg. In Eschweiler wird auf der August-Thyssen-Straße geknipst, in Alsdorf auf der Prämienstraße, in Herzogenrath auf der Kirchrather. Es gibt noch mehr, alle Staus und Blitzer in der Antenne AC-App und im Web. Und wenn ihr noch was habt, 02405 42 56 0. Danke fürs Bescheid geben. Schönen Nachmittag euch.
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Hier ist der Nachmittag auf Antenne AC. Hallo zusammen. In Eschweiler hat die Polizei heute den 48-jährigen Mann aus Gevelsberg geschnappt, der für die Sabotageakte auf das deutsche Stromnetz verantwortlich sein soll. Das ist ein Thema bei uns gleich um halb in den Nachrichten. Auf dem Weg dahin gibt's jetzt Phil Collins mit dem 80er Another Day in Paradise. Außerdem mit dabei Years and Years mit King und auch noch vor halb Mario mit Let Me Love You. Schönen Nachmittag euch.

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1: Guten Tag. In Eschweiler, in der Nähe des Kraftwerks Weißweiler, hat die Polizei heute den 48-jährigen Mann aus Gevelsberg geschnappt, der für die Sabotageakte auf das deutsche Stromnetz verantwortlich sein soll. Der Mann habe bei seiner Festnahme keinen Widerstand geleistet, heißt es. Er hatte allerdings weitere Sprengmittel dabei. Außerdem hat die Polizei in der Nähe noch ein Zelt entdeckt, das auch mit Sprengladungen versehen war. In der Umgebung des Kraftwerks Weißweiler sind heute mehr Spuren und Beweismittel gesichert worden und man hat nach bisher unentdeckten weiteren Abschussvorrichtungen gesucht. In Würseln sind Unbekannte unterwegs, die sich fälschlicherweise als Mitarbeiter der Stadtverwaltung ausgeben. Sie erkundigen sich bei Anwohnern in Bruchweiden, ob Immobilien zum Verkauf stehen. Laut der Stadt Würseln arbeiten diese Personen nicht für die Verwaltung. Die Stadt rät dazu, keine fremden Leute in die Wohnung zu lassen und keine persönlichen Unterlagen auszuhändigen. Wer Verdächtiges beobachtet hat oder angesprochen wurde, wird gebeten, sich bei der Stadt Würseln zu melden. Hundehaltern räumt die Stadt Eschweiler jetzt eine Kulanzfrist ein bis Ende Oktober, um noch nicht angemeldete Hunde nachzumelden. Denn wer seine Anmeldung versäumt, riskiert ein teures Bußgeldverfahren. Wenn man das Versäumte aber bis Ende Oktober nachholt, wird kein Bußgeldverfahren eingeleitet. Hunde anmelden kann man online, über das Bürgerportal, per E-Mail, per Brief und auch persönlich im Rathaus. Weitere Infos findet ihr auf unserer Homepage. Aktuell sind in Eschweiler rund 4.200 Hunde angemeldet. 3:30 jetzt. Soweit die Meldungen. Ich bin Olaf Theissen.
0: Das Wetter für Aachen und die Region. Bewölkt ist es heute Nachmittag. Sonne kommt aber auch schön raus. Und es könnte mal vereinzelt noch ein Schauer dabei sein. Die Temperaturen, die liegen bei Maxi-Werten von 24 Grad. Morgen auch ein Wechsel aus Sonne und Wolken ab dem späten Nachmittag. Könnte mal ein Schauer entstehen. Der Wind, der wird kräftig, dann bei 16 bis 19. Der beste Verkehrsservice auf der A4 ist die Ausfahrt Weißweiler nach wie vor in beiden Richtungen gesperrt. Geschwindigkeit. Kontrollen gibt es in Aachen unter anderem auf dem Branderhofer Weg und der Wilhelmstraße. In Eschweiler stehen sie auf der August-Thyssen-Straße, in Herzogenrath auf der Kirchrater, in Monschau auf der Hauptstraße in Höfen. Alle Staus und Blitzer findet ihr in der Antenne AC App und im Web. Und wenn ihr noch was habt, 02405 42 56 0. Dankeschön.
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0: Hier ist Antenne AC am Nachmittag. Hallo zusammen und tschüss Sommer, sagen wir. Endlich biegt das Wetter langsam ab in Richtung Herbst und auch die Aachener freuen sich schon, ne? Worauf alles?
1: Alles. Die Luft, die bunten Blätter, dass es kühler wird und dass man sich zu Hause wieder muckelig machen kann.
2: Die Bäume so golden Farbe haben und die Blätter runterfallen, das ist sehr schön.
3: Bunten Farben an den Bäumen, wie man ja schon sieht, dass es so viel Obst zu ernten gibt. Ja, dass auch so eine gewisse Ruhe in der Natur einkehrt und alles sich so ein bisschen gemütlicher anfühlt.
4: Die Farben, die Temperatur und Körperfeeling, man ist aktiv. Und es ist ein Wechsel. Also Wechsel ist immer gut.
0: Ah, ihr sprecht mir so aus der Seele. Antenne AC hier mit Jennifer Lopez und David Guetta.

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2: Mit Thorsten Adolfs. Guten Tag. Nach den Sabotageangriffen auf das Stromnetz ist der gesuchte Verdächtige festgenommen worden. Die Polizei fand den 48-Jährigen im Umfeld des Kraftwerks Weißweiler bei Aachen. Das haben Staatsanwaltschaft und Polizei bestätigt. Er soll Anschläge in NRW, Brandenburg und Sachsen verübt oder vorbereitet haben. Laut Polizei hatte der Mann bei der Festnahme Sprengmittel bei sich. Lena Bauer aus dem Newsteam. Was steckt hinter dem Fall?
3: Den Ermittlungen zufolge soll der Mann Abschussvorrichtungen aufgebaut und mit selbstgebauten Raketen einen dünnen Draht über Hochspannungsleitungen geschossen haben. So sollten Kurzschlüsse ausgelöst werden. Mindestens zweimal hat das offenbar funktioniert, in Bergheim bei Köln und in Brandenburg. Einzelne Kraftwerksblöcke waren dadurch lahmgelegt. Stromausfälle wurden nach bisherigen Angaben aber nicht gemeldet.
2: Und warum war jetzt ausgerechnet Weißweiler so wichtig?
3: Das Kraftwerk war Polizeiangaben nach offenbar schon in einem Bekennerbrief erwähnt worden, der von dem 48-Jährigen stammen soll. Am Montag fanden Ermittler demnach dort weitere Abschussvorrichtungen und einen dritten Bekennerbrief. Danach suchten mehrere Hundertschaften das Gelände ab. In der Nähe des Festnahmeorts entdeckten Einsatzkräfte außerdem ein Zelt im Unterholz, laut Polizei mit weiteren Sprengladungen. Die Hintergründe sind noch nicht abschließend geklärt. Sachsens Innenminister Schuster warnt vor Spekulationen über das genaue Motiv.
2: Danke Lena und jetzt weitere Nachrichten in der Zusammenfassung. Das Abschneiden deutscher Schüler in der neuen PISA-Studie ist desaströs. Das hat die Präsidentin der Bildungsministerkonferenz Stolz gesagt. Laut der Studie fehlt jedem dritten Jugendlichen die grundlegende Kompetenz in Lesen und Mathematik und jedem vierten in Naturwissenschaften. Gut, jeder fünfte habe in keinem der drei Felder ausreichende Basiskompetenzen, heißt es. NRW-Ministerpräsident Wüst fordert eine Arbeitsgruppe von Bund und Ländern. Darin soll über den verfassungsrechtlichen Umgang mit der AfD und möglichen Folgen gesprochen werden. Die Prüfung in der Gruppe dürfe nicht automatisch zu einem Verbotsverfahren führen, sagte er. Er warne bei dem Thema vor Schnellschüssen. Israels Ministerpräsident Netanyahu soll kurz vor dem Terrorüberfall vor 3 Jahren Warnungen aus den Vereinigten Arabischen Emiraten ignoriert haben. Nach Medienberichten sei ihm damals mitgeteilt worden, dass die Hamas eine groß angelegte Offensive gegen Israel plane. Netanyahus Büro bestreitet das. Dort ist von einer absoluten Lüge die Rede. Wer morgen eine Reise in die Niederlande plant oder von dort zurückkommt, muss möglicherweise umplanen. Wegen eines landesweiten Streiks steht dann der Bahnverkehr so gut wie still. Mit der Aktion protestieren die Gewerkschaften gegen geplante Kürzungen im Sozialsystem. Von dem Streik sind internationale Fernzüge betroffen und die Regionalbahnen. Alle Verbindungen, zum Beispiel die von Aachen nach Lüttich, von Hamm nach Venlo, von Düsseldorf nach Arnheim oder von Münster nach Enschede, enden morgen an den deutschen Grenzbahnhöfen. Von dort aus werden Ersatzbusse zu den Zielorten eingesetzt. Die Bahn rät vor der Abreise in der App nachzuschauen, ob und wie die Züge fahren. Das waren die Nachrichten mit Thorsten Adolfs.
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5: Es ist meist ein Sonne-Wolken-Mix heute Nachmittag und wenn überhaupt mal vereinzelt noch ein Schauer mit dabei bei Temperaturen bis zu 24 Grad. In der Nacht nimmt die Bewölkung zu, dann fängt es auch an zu regnen. Die Temperaturen sinken auf 12 bis 7 Grad. Der beste Verkehrsservice. Auf der A4 ist die Ausfahrt Weißweiler in beide Richtungen nach wie vor gesperrt. Geschwindigkeitskontrollen gibt es unter anderem in Aachen auf dem Branderhofer Weg und der Wilhelmstraße. Geknipst wird in Alsdorf auf der Prämienstraße und in Basweiler auf der Aachener Straße. Und es gibt noch mehr, alle Staus und Blitzer in der Antenne AC App und im Web. Wenn ihr noch was habt, 02405 42 56 0. Dankeschön, 60 Jahre Star Trek und wir beamen uns jetzt zu den Hits gleich mit Tampa City und Self Aware. Schönen Nachmittag.
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0: Schönen Nachmittag mit Antenne AT, DJ Antoine gleich für euch. Welcome to Saint-Tropez und Kenya Grace mit dabei mit Strangers. Nach der Wahl in Sachsen-Anhalt, da gehen immer mehr Menschen auf die Straße, um zu zeigen, dass sie gegen rechts sind und auch gegen die Politik der AfD, vor allen Dingen auch bei uns in NRW. Rund 3000 Menschen haben gestern Abend in Aachen gegen Rechtsextremismus und Faschismus demonstriert. In Essen sind es über 1200 gewesen und auch in Münster zog 600 Menschen auf die Straße. Und sie wollten zeigen, dass die Gesellschaft stabil bleibt und wir waren da.
1: Ich finde es einfach super wichtig, dass wir zeigen, es gibt auch noch sehr, sehr viele Menschen in Deutschland, die das nicht okay finden, was gestern passiert ist. Es gibt eine Mehrheit in Sachsen-Anhalt, die das nicht in Ordnung findet. Und es gibt in Münster eine ganz breite gesellschaftliche Mehrheit, die möchte, dass wir weiter als Gesellschaft zusammenleben.
2: Das Ergebnis gestern in Sachsen-Anhalt hat mich echt schockiert. Und man muss einfach Flagge zeigen und zeigen, dass es noch so viele andere Menschen gibt, die anders denken.
3: Aus meiner Familie sind im Dritten Reich über 50 Leute ermordet worden. Und die verharmlosen das.
4: Also ich finde es einfach wichtig, irgendwie den Menschen, die jetzt halt in dem Fall in Sachsen-Anhalt nicht die AfD gewählt haben, zu zeigen, dass wir auch noch da sind, dass wir die antifaschistische Flagge hochhalten und uns wehren, solange es geht. Deswegen bin ich hier.
0: Und heute soll es übrigens weitergehen. In Köln wird es gleich um 17 Uhr eine Demo gegen rechts geben. Welcome.

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1: Guten Tag. Die Suche nach dem Mann, der für die Sabotageakte am deutschen Stromnetz verantwortlich sein soll, ist zu Ende. In der Nähe des Kraftwerks Weißweiler hat die Polizei heute den 48-jährigen Gewelsberger verhaftet. Er soll keinen Widerstand geleistet haben. Bei ihm hat man weitere Sprengmittel gefunden. Außerdem hat man in der Nähe noch ein Zelt entdeckt, das auch mit Sprengladungen versehen war. In der Umgebung des Kraftwerks Weißweiler wurden noch heute Spuren und Beweismittel gesichert und man hat nach bisher unentdeckten Abschussvorrichtungen gesucht. In Aachen auf dem früheren Philips-Gelände, dem Trivo-Technopark an der Philipsstraße, hat das Unternehmen Voltfang heute seinen neuen Großspeicher für Strom eingeweiht. Der Batteriespeicher soll der größte im Rheinland sein. Er hat eine Kapazität von 21 Megawattstunden. Das entspricht dem Jahresverbrauch von rund 2000 Haushalten. Das hat uns Afshin Dostar, Mitgründer von Voltfang, heute gesagt.
2: Die Vorteile sind einmal vor allem, dass wir hier das Netz stabilisieren, die Leute auch erneuerbare Energien nutzen können zu Zeiten, wo es gerade keinen PV und keinen Wind gibt und dass letztendlich die Strompreise auf der globalen Ebene, aber dann auch in Aachen stabil und reduziert werden zukünftig und wir uns nicht abhängig machen von externen Fossilen.
1: In der Batterie wird Strom aus erneuerbaren Energien gespeichert, also zum Beispiel aus Wind- und Solaranlagen. Voltfang betreibt schon eine ähnliche Großspeicheranlage in Alsdorf und will weitere Anlagen in der Region bauen. Auf der A44 richtet die Autobahn GmbH in der Nacht auf Freitag die erste Verkehrsführung für den Ersatzneubau der Brücke Lichtenbusch ein. Ab 18 Uhr am Donnerstag wird der Verkehr in Richtung Aachener Kreuz im Bereich der Rastanlage Lichtenbusch einspurig geführt, und zwar zwischen Ausfahrt und Zufahrt der Rastanlage. Dort laufen dann voraussichtlich bis 21. September vorbereitende Arbeiten. Solange bleibt die Anschlussstelle Lichtenbusch geöffnet und auch die Rastanlage ist erreichbar. Die A44 Richtung Belgien ist nicht betroffen. Die A44-Brücke in Lichtenbusch ist von 1963. Sie wird in den nächsten 2 Jahren durch einen Neubau ersetzt. Gleich 3:30. Soweit die Meldungen. Ich bin Olaf Theissen.
0: Das Wetter für Aachen und die Region. Es ist heute Nachmittag ein Mix aus Sonne und Wolken bei Temperaturen bis zu 24 Grad. In der Nacht kommen noch mehr Wolken zu uns, dann fängt es an zu regnen bei 12 bis 7 Grad. Morgen auch wieder Sonne-Wolken-Mix. Am späten Nachmittag könnte ein Schauer entstehen. Der Wind, der wird kräftig bei dann 16 bis 19. Der beste Verkehrsservice auf der A4 ist die Ausfahrt Weißweiler nach wie vor in beide Richtungen gesperrt. Geschwindigkeitskontrollen in Aachen auf dem Branderhofer Weg, der Kaiser-Friedrich-Allee und der Wilhelmstraße, aber auch in Basweiler auf der Aachener Straße und in Herzogenrath auf der Kirchrather. Es gibt noch mehr, alle Staus und Blitzer in der Antenne AC-App und im Web. Und wenn ihr noch was habt, 02405 42 56 0. Dankeschön.
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Rihanna gehört auf Antenne AC. Schönen Nachmittag euch. Und wir kommen zu einer Sängerin, die gerade mal eine Namensänderung hinter sich hat. Miley Cyrus, die heißt jetzt nur noch Miley. Am Freitag ist schon die erste Single veröffentlicht worden aus dem neuen Album. Und Bass Persuades, so heißt die Single. Und das Album dazu, das folgt am 18. September, also Freitag in einer Woche. Der Song, der hat ordentlich Wumms und der Bass überzeugt auf ganzer Linie tatsächlich. Und der Song und das Video verbinden Sprechgesang mit 80er und Queer Club Vibes, kann man sagen. Im Musikvideo jedenfalls, da treffen Lederoutfits und Tom of Finland Ästhetik auf Anklänge an Lady Gaga und Madonna. Und die Botschaft, die ist ganz klar: Hey Kinder, geht wieder tanzen und feiert ordentlich ab. Und wenn der Bass überzeugt, dann kann man sich das auch sehr gut anhören. Hier ist Miley mit ihrer neuen Single Bass Persuades auf Antenne AC. Geht ab. 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
1: Mit Thorsten Adolfs. Guten Tag. Leistungsmäßig rutschen die Schülerinnen und Schüler in Deutschland weiter ab. In Paris wurde heute die neue PISA-Studie vorgestellt und Deutschland erreicht dabei einen neuen Tiefststand. Jetzt gibt es Forderungen nach Konsequenzen und einem Bildungsgipfel. Die SPD-Bundestagsfraktion fordert, dass Bund, Länder und Kommunen gemeinsam Konsequenzen ziehen. Lena Bauer aus der Nachrichtenredaktion. Das größte Problem liegt bei der Chancengerechtigkeit.
2: Ja, laut den Studienergebnissen hängt der Schulerfolg in Deutschland weiter stark vom Elternhaus ab. Seit 2015 ist diese Kluft demnach sogar wieder größer geworden. Bundesbildungsministerin Prien sagt, das sei nicht hinnehmbar. Sie fordert mehr frühe Förderung und will Geld gezielter an Schulen geben, die besonders große Probleme haben. Auch Grüne, Linke, Lehrerverbände und das Kinderhilfswerk verlangen mehr Einsatz gegen Bildungsungleichheit.
1: Das Ergebnis der PISA-Studie fällt für die Schülerinnen und Schüler in Deutschland insgesamt so schlecht aus wie noch nie. Wie schneiden sie denn im internationalen Vergleich ab?
2: Deutschland liegt international nur noch nahe am Durchschnitt. Teilgenommen haben 15-Jährige in rund 90 Ländern und Volkswirtschaften. Vorn liegen wieder Singapur und vier chinesische Regionen. Auffällig ist der Abstand beim Lesen. In Deutschland erreichen nur knapp 70% der Schülerinnen und Schüler das Mindestniveau. Zum Vergleich, in China sind es über 90.
1: Dankeschön, Lena. Und jetzt weitere Meldungen in der Zusammenfassung. Die SPD im Düsseldorfer Landtag fordert nach den Sabotageaktionen auf das Stromnetz eine Taskforce für die kritische Infrastruktur. Eine solche Spezialeinheit könne Gefährdungen besser identifizieren, Schutzmaßnahmen koordinieren und für verbindliche Sicherheitsstandards sorgen, sagte Fraktionschef Ott. Er warnt davor, den Schutz der kritischen Infrastruktur privat zu organisieren. Das BSW schlägt für Sachsen-Anhalt einen überparteilichen Ministerpräsidenten vor. Ein unabhängiger Kandidat sei der letzte Strohhalm, wenn man sowohl eine faschistische Regierung als auch eine Blockade im Land verhindern wolle, heißt es. Von den Grünen dort heißt es, man sei offen für diesen Vorschlag. Nach dem Feuer mit 11 Verletzten in einem Mehrfamilienhaus in Moers wird gegen einen 55 Jahre alten Bewohner wegen versuchten Mordes ermittelt. Der Mann soll den Brand in seiner Wohnung im 5. Stock vorsätzlich gelegt haben. Die Feuerwehr musste in der Nacht auf Montag 77 Bewohner retten. Wer seinen Stromverbrauch geschickt plant, könnte bald deutlich weniger bezahlen. Experten sagen, dass wir in Deutschland Milliarden einsparen könnten, wenn wir bei der Technik endlich aufholen würden. In den meisten Haushalten hängen immer noch die alten analogen Zähler. Um sparen zu können, wenn der Strom billig ist, braucht man aber sogenannte Smart Meter, also digitale Stromzähler. Nach Angaben des Energiekonzerns E.ON hinken wir beim Einbau der modernen Geräte im EU-Vergleich aber hinterher. Gespart werden kann über Smart Meter, wenn Geräte wie Waschmaschinen oder Geschirrspüler dann eingeschaltet werden, wenn Strom gerade günstig ist, also zum Beispiel mittags oder nachts. Die Politik hat den Austausch mittlerweile zur Pflicht gemacht. Der Umbau soll bis 2030 größtenteils erledigt sein. Das waren die Nachrichten mit Thorsten Adolfs.
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3: Sonne und Wolken im Mix bei Temperaturen meist um 24 Grad. Das ist der Ist-Zustand. In der Nacht nimmt die Bewölkung zu und dann fängt es auch an zu regnen. Temperaturen sinken auf 12 bis 7 Grad ab. Morgen Sonne und Wolken im Wechsel. Am späten Nachmittag sind Schauer möglich. Der Wind dann wieder kräftig bei 16 bis 19. Der beste Verkehrsservice auf der A4 ist die Ausfahrt Weißweiler nach wie vor in beiden Richtungen gesperrt. A44 Mönchengladbach-Aachen zwischen Kreuzaachen und Brand. 1 Kilometer stockender Verkehr. Geschwindigkeitskontrollen gibt es in Aachen auf dem Branderhofer Weg, der Kaiser-Friedrich-Allee und auch auf der Wilhelmstraße geknipst wird, in Stolberg auf der Würselner Straße und in Eschweiler auf der August-Thyssen-Straße. Es gibt noch mehr, alle Staus und Blitzer in der Antenne AC-App und im Web. Wenn ihr noch was habt, 02405 42 56 0. Dankeschön.
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1: Guten Tag. Der 48-jährige Mann aus Gevelsberg, der für Sabotageakte am deutschen Stromnetz verantwortlich sein soll, ist heute in der Nähe des Kraftwerks Weißweiler verhaftet worden. Er hat keinen Widerstand geleistet, berichtet die Polizei. Allerdings hat man bei ihm weitere Sprengmittel gefunden und in der Nähe noch ein Zelt entdeckt, das auch mit Sprengladungen versehen war. In der Umgebung des Kraftwerks wurden auch heute noch Spuren und Beweismittel gesichert und man hat nach bisher unentdeckten Abschussvorrichtungen gesucht. Die Kölner Bezirksregierung fördert die Entwicklung von 3 Familiengrundschulzentren in Stolberg mit knapp 140.000 Euro aus Landesmitteln. Das Geld ist vorgesehen für die GGS Hermannstraße, die GGS Grüntal und die GGS Prämienstraße. Die Förderung erfolgt als 80-prozentige Anteilfinanzierung. Die Maßnahmen laufen bis Ende Juli nächsten Jahres. Ein 27-jähriger Aachener ist zusammen mit 4 anderen Personen mit einer erheblichen Menge illegaler Drogen an der deutsch-polnischen Grenze erwischt worden. Und zwar am Montagabend in Pommeln im Mecklenburg-Vorpommern bei der Einreise. Im Fahrzeug fanden die Beamten unter anderem Kokain, LSD und Cannabis versteckt in Kleidungsstücken. Auch knapp 40.000 Euro Bargeld wurden sichergestellt. Die 5 Reisenden kamen vom Mystic Creature Festival aus Polen zurück. Ein 45-jähriger Hauptverdächtiger aus Frankfurt an der Oder sitzt schon in U-Haft. Gegen alle Beteiligten wird wegen Drogenhandels ermittelt. Gleich 17:30. Soweit die Meldungen. Ich bin Olaf Theissen.
0: Das Wetter für Aachen und die Region. In der Nacht nehmen die Wolken wieder zu. Es fängt auch an zu regnen. Temperaturen, die sinken dann auf Werte von 12 bis 7 Grad. Morgen gibt es einen Sonne-Wolken-Mix. Am späten Nachmittag könnte auch nochmal ein Schauer dabei sein. Der Wind weht eher kräftig bei dann Temperaturen von 16 bis 19 Grad. Der beste Verkehrsservice. Nach wie vor ist auf der A4 die Ausfahrt Weißweiler in beide Richtungen gesperrt. Geschwindigkeitskontrollen in Aachen auf dem Brandauer Weg, der Wilhelmstraße und der Kaiser-Friedrich-Allee. In Alsdorf wird auf der Prämienstraße geknipst, in Basweiler auf der Aachener Straße. In Eschweiler stehen sie auf der August-Thyssen-Straße und in Monschau auf der Hauptstraße in Höfen. Alle Staus und Blitzer zum Nachlesen in der Antenne AC App und im Web. 02405 42 56 0. Wenn ihr mehr habt. Dankeschön.
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1: Mit Thorsten Adolfs. Guten Tag. Rauchen ist ungesund und birgt ein großes Gesundheitsrisiko. Das ist nicht neu. Aber auch das Passivrauchen ist schädlich und die Folgen können gravierend sein. Das steht in einer aktuellen Studie, die in der Fachzeitschrift The Lancet veröffentlicht wurde. Das Passivrauchen hat demnach allein 2023 weltweit zu fast 1,7 Millionen Todesfällen unter Nichtrauchern geführt. Besonders betroffen sind demnach Kinder. Lena Bauer aus der Nachrichtenredaktion. Wie groß ist das Problem?
2: Über 2,7 Milliarden Menschen weltweit waren laut Studie 2023 Passivrauch ausgesetzt. Mehr als jede vierte betroffene Person war ein Kind. Bei Kindern trug die Belastung durch Passivrauch außerdem laut Studie zu rund 5,2 Millionen Atemwegsinfektionen bei. Rechnet man die Menschen, die aktiv rauchen, dazu, kommen die Studienautoren auf insgesamt geschätzt 8 Millionen Menschen, die weltweit an den Folgen von Tabakrauch gestorben sind.
1: Das sind die Zahlen. Was zeigt die Studie darüber hinaus noch?
2: Die Studie macht deutlich, eine sichere Dosis beim Einatmen von Passivrauch gibt es nicht. Frauen sind außerdem überproportional betroffen, besonders in Regionen, in denen nur wenige Frauen selbst rauchen. Die Studienautoren fordern deswegen weltweit mehr Nichtraucherschutzgesetze und insgesamt bessere Schutzmaßnahmen. Und das nicht nur in der Öffentlichkeit, sondern auch in privaten Räumen.
1: Danke, Lena. Und jetzt weitere Meldungen im Überblick. Nach der Festnahme des Tatverdächtigen im Zusammenhang mit den Angriffen auf die Stromversorgung gehen die Ermittlungen weiter. Die Polizei will ausschließen, dass es noch mehr Täter gibt. Der 48-Jährige, der in der Nähe des Umspannwerks in Weißweiler gefasst wurde, hatte bei seiner Festnahme nach Angaben der Ermittler Sprengmittel bei sich. 25 Jahre nach dem ersten PISA-Schock sind Schülerinnen und Schüler laut der aktuellen PISA-Studie noch schlechter als damals. Die SPD-Bundestagsfraktion fordert deshalb ein Krisentreffen auf Bundesebene. Bei einem solchen Treffen müssten konkrete gemeinsame Konsequenzen aus den Ergebnissen gezogen werden. Die Tatsache, dass die Länder für die Bildungspolitik zuständig sind, dürfe keine Ausrede für Stillstand sein, sagte Fraktionsvize Schmidt. Kreml-Chef Putin hat mit US-Präsident Trump telefoniert. Er habe Trump zugesichert, dass Russland keine aggressiven Pläne in Bezug auf Europa habe. Das hat Putins außenpolitischer Berater Uschakow gesagt. Russland hatte die Ukraine vor gut 4,5 Jahren attackiert. Nennenswerte Fortschritte in Richtung einer Friedenslösung gibt es seitdem nicht. Die Preise an den Tankstellen könnten noch weiter steigen, denn der Ölpreis nähert sich wieder der 100-Dollar-Marke. Das liegt daran, dass die Spannungen im Nahen Osten weiter zunehmen. Besonders kritisch ist, dass wichtige Transportwege betroffen sind und durch Angriffe der Houthi-Milizen im Jemen Brände in Ölanlagen ausgebrochen sind. Das befeuert die Sorge, dass die Versorgung schwieriger wird. Beim Erdgas sieht die Preisentwicklung nicht besser aus. Es bleibt also erst einmal ungemütlich, was die Kosten für Energie angeht, weil der Markt extrem nervös auf jede neue Nachricht aus der Region reagiert. Soweit die Meldungen mit Thorsten Adolfs.
3: Das Wetter. Für Aachen und die Region. In der Nacht nimmt die Bewölkung zu, dann fängt es auch an zu regnen. Die Temperaturen, die sinken auf 12 bis 7 Grad. Morgen gibt es einen Sonne-Wolken-Wechsel. Am späten Nachmittag könnte mal ein Schauer dabei sein. Der Wind weht kräftig bei dann 16 bis 19 Grad. Der beste Verkehrsservice nach wie vor ist auf der A4. Die Ausfahrt Weißweiler in beide Richtungen gesperrt. Geschwindigkeitskontrollen gibt es unter anderem in Aachen, auf der Wilhelmstraße, auf dem Branderhofer Weg, auf dem Eisenbahnweg und auch auf der Kaiser-Friedrich-Allee. Geknipst wird auch in Eschweiler auf der August-Thyssen-Straße und in Alsdorf auf der Prämienstraße. Es gibt noch mehr, alle Staus und Blitzer in der Antenne AC-App und im Web. Und wenn ihr noch was habt, 0240 542 56 0. Dankeschön.
4: Sebastian Pulli hier, einmal an die Männer bzw. Jungs. Wer von euch hatte noch einen Zauberkasten in der Jugend? Es war fantastisch, konnte man vor allem ganz toll potenzielle Partnerinnen mit verschwinden lassen. Inzwischen ist Zaubern wieder ein bisschen cooler geworden, dank Insta-Magien, TikTok-Magien zum Beispiel, Siegfried und Joy und natürlich den Ehrlich Brothers. So, und zu denen schicken wir euch ab nächster Woche. Wie das funktioniert, hört ihr gleich. Erstmal zur Einstimmung. Abracadabra, Lady Gaga. Einen schönen Feierabend euch.
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0: so, wir hätten hier Tickets für die Ehrlich Brothers und zack, habe ich einfach den Eintrittspreis verschwinden lassen. Naja, gut.
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1: Mit Olaf Theissen, hallo. War es das jetzt mit den Sabotageakten gegen die deutschen Stromnetze? Man kann es nur hoffen. Jedenfalls ist heute hier in der Städteregion Aachen, und zwar am Kraftwerk Weißweiler, der 48-jährige Verdächtige aus Gevelsberg geschnappt worden. Wie die Polizei berichtet, hatte er bei seiner Festnahme weitere Sprengmittel dabei. Außerdem fanden Polizisten in der Nähe noch ein Zelt, das auch mit Sprengladungen versehen war. Gegen den 48-Jährigen besteht ein Haftbefehl der Staatsanwaltschaft Cottbus, denn in Brandenburg war der erste Angriff auf das Stromnetz bekannt geworden. Dort ermittelt die Staatsanwaltschaft wegen des Verdachts der Herbeiführung einer Sprengstoffexplosion und der Störung öffentlicher Betriebe. Hier bei uns hat die Polizei in der Umgebung des Kraftwerks Weißweiler heute noch weitere Spuren und Beweismittel gesichert und geprüft, ob noch mehr bisher unentdeckte Abschussvorrichtungen aufgestellt wurden. Auf der A44 wird bekanntlich die Brücke Lichtenbusch, Baujahr 1963, in den kommenden 2 Jahren abgerissen und neu gebaut. Dazu wird jetzt in der Nacht auf Freitag schon die erste neue Verkehrsführung eingerichtet. Also schon mal vormerken, am Donnerstagabend ab 18 Uhr wird der Verkehr in Richtung Aachener Kreuz im Bereich der Rastanlage Lichtenbusch einspurig geführt, und zwar zwischen Ausfahrt und Zufahrt der Rastanlage. Die vorbereitenden Arbeiten für den Brückenneubau gehen dann erstmal bis 21. September. Solange bleibt die Anschlussstelle Lichtenbusch geöffnet und auch die Rastanlage ist erreichbar. Die A44 Richtung Belgien ist nicht betroffen. Wer ist der beste Freund des Menschen? Genau, der Hund. Und wer in Deutschland einen Hund hält, muss den auch bei seiner Kommune anmelden und dafür Hundesteuer zahlen. Tun aber nicht alle. Und so gehen den Städten und Gemeinden einige Euros durch die Lappen. Deswegen werden vielerorts auch immer wieder Hundebestandsaufnahmen durchgeführt, bei denen wildfremde Menschen an die Haustür kommen und sich erkundigen, ob, welche und wie viele Hunde man hält. In Eschweiler geht man jetzt erstmal anders vor und räumt denen, die ihren Hund bisher noch nicht gemeldet haben, eine Kulanzfrist ein. Bis Ende Oktober kann man das nachholen, sodass auch kein teures Bußgeld anfällt. Momentan sind in Eschweiler rund 4.200 Hunde angemeldet. Die Hundesteuer kostet 86 Euro pro Jahr für einen Wutz. Das war der Tag in Aachen und der Region. Ich bin Olaf Theissen.
0: Das Wetter.
1: In der Nacht nimmt die Bewölkung zu und es setzt Regen ein. Dazu sinken die Temperaturen auf 12 bis 7 Grad. Morgen laut Meteo Aachen Sonne und Wolken bei höchstens 16 bis 19 Grad. Am späten Nachmittag könnte bei kräftigem Wind auch mal ein Schauer runterkommen. Am Donnerstag wohl wolkig und trocken, maximal 17 bis 20 Grad. Und am Freitag voraussichtlich stark bewölkt, aber trocken, bei erneut 17 bis 20 Grad in der Spitze. Die Verkehrslage? Geblitzt wird unter anderem noch in Aachen auf dem Branderhofer Weg, in Barsweiler auf der Aachener Straße und in Eschweiler auf der August-Thyssen-Straße. 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
2: Sebastian Pulli hier und wir hätten einen 60. Geburtstag zu feiern. Und zwar den von Star Trek, beziehungsweise wie die es nennen, die früher bei der Erstausstrahlung dabei waren, Raumschiff Enterprise. Sprechen wir noch ausführlicher drüber, diese halbe Stunde. So, ich würde ja sagen, mit Warp 3 in den Feierabend, aber in der 50er-Zone wird das richtig teuer.
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0: mit Thorsten Adolfs. Guten Abend. Die Polizei hat in der Nähe von Aachen den mutmaßlichen Stromnetzsaboteur gefasst. NRW-Innenminister Reul sagte, dass der Mann seine gefährlichen Anschläge fortsetzen wollte. Er sei bei einem Großeinsatz von einer aufmerksamen Polizistin gestoppt worden. Mehr zum Thema von Lena Bauer.
1: Der Mann soll Stromleitungen in der Nähe von Kohlekraftwerken in NRW, Brandenburg und Sachsen sabotiert haben. Der 48-Jährige wurde bei Weißweiler festgenommen, als er sich in der Nähe des dortigen Kraftwerks aufhielt. Laut Landesinnenminister Reul sind Spekulationen über psychische Probleme oder eine mögliche Bezahlung durch Dritte zum jetzigen Zeitpunkt reine Kaffeesatzleserei. Bei seiner Festnahme leistete der Tatverdächtige keinen Widerstand. In einem Zelt, das sich im Unterholz in der Nähe des Kraftwerks befand, entdeckten die Beamten noch mehr gefährliche Sprengladungen. Im Moment wird geprüft, ob es weitere Tatverdächtige gibt. Man gehe zurzeit aber von einem Einzeltäter aus, heißt es aus Ermittlerkreisen. Zu den Hintergründen und zum möglichen Motiv wurden noch keine Angaben gemacht. Das alles soll in den anstehenden Vernehmungen geklärt werden.
0: Und jetzt weitere Nachrichten im Überblick. Fachleute haben die PISA-Testergebnisse als Schock bezeichnet. Hintergrund ist die neue PISA-Studie der OECD. Demnach haben 15-jährige Schüler aus Deutschland bei der Untersuchung im vergangenen Jahr so schlecht abgeschnitten wie noch nie. Untersucht wurden Leistungen in Lesen, Mathe und in den Naturwissenschaften. Durch eine technische Störung gibt es gerade an einigen britischen Flughäfen massive Probleme. Nach Angaben des Flugdatenportals Flightradar24 fielen bis zum frühen Abend rund 300 Verbindungen aus. Auch an deutschen Airports machten sich die Probleme bemerkbar. Es wurden unter anderem Flüge von Frankfurt und Düsseldorf nach London gestrichen. Das BSW schlägt für Sachsen-Anhalt einen überparteilichen Ministerpräsidenten vor. Das sei der letzte Strohhalm, wenn man sowohl eine faschistische Regierung als auch eine Blockade im Land verhindern wolle. Von den Grünen dort heißt es, man sei offen für diesen Vorschlag. In der Fußball-Bundesliga rollt schon seit anderthalb Wochen wieder der Ball. Heute Abend geht es dann auch wieder in der Champions League los. Von den vier deutschen Teams muss heute nur der BVB ran. Die Dortmunder empfangen zum Auftakt Villarreal. Danny Hoppe hat den Ausblick.
2: Die letzte Champions-League-Saison möchte man in Dortmund ganz schnell abhaken und vergessen. Da hatte man es nicht mal ins Achtelfinale geschafft und sich dadurch viele eingeplante Millionen durch die Lappen gehen lassen. Jetzt also der neue Anlauf. Der Start in die neue Bundesliga-Saison lief gut aus Dortmunder Sicht. Mit 2 Siegen aus 2 Spielen steht man ganz ungewohnt mal wieder vor den Bayern. Dazu hat man auch die erste DFB-Pokalrunde überstanden. Jetzt will man natürlich auch gegen Villarreal mit einem Erfolg in die Königsklasse starten. Und die Chancen stehen gut. Bei den Spaniern läuft es bisher noch gar nicht. Dazu gab es das Duell schon in der letzten Champions-League-Saison. Das gewann der BVB mit 4:0.
0: Soweit die Meldungen mit Thorsten Adolfs.
3: Das Wetter. Sommer, das war es jetzt wirklich. Ab morgen deutlich herbstlicher bei den Temperaturen einmal. 21 Grad nur noch maximal. Und es bleibt die restliche Woche durch ähnlich. Plus morgen einige Wolken unterwegs und hier und da auch Gewitter möglich und Regen. Der setzt stellenweise jetzt schon über den Abend und die Nacht ein, je nach Ort. Und es wird auch gleich deutlich kühler. Tiefstwerte dann um 10 Grad. Hier und da steht ihr ein Weilchen, einmal die Staus ab, 15 Minuten Wartezeit. A2 Oberhausen-Dortmund zwischen Kreuz Oberhausen und Bottrop, 3 Kilometer, knappe 40 Minuten. A3 Oberhausen-Köln zwischen Kreuz Breitscheid und Mettmann, 4 Kilometer, auch da knappe 40 Minuten obendrauf. A44 Düsseldorf-Essen zwischen Ratingen-Schwarzbach und Kreuz Ratingen-Ost, 1 Kilometer, eine Viertelstunde. Und A565 Bonn Richtung Meckenheim zwischen Bonn-Hartberg und Meckenheim-Nord, 5 Kilometer, eine halbe Stunde. Kommt gut durch. Sebastian Pulli hier, aktuelle Meldung.
4: 15-Jährige können immer schlechter lesen.
3: Mathematik und Naturwissenschaften auch nicht gut. Es ist ein katastrophales Ergebnis bei der PISA-Studie. Die getesteten Kinder aus Deutschland hätten die, Achtung, niedrigsten Kompetenzwerte seit Beginn der PISA-Erhebungen erzielt. Guck mal, haben Sie den Satz so formuliert, dass die Betroffenen den nicht verstehen.
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4: Was sind Kontipenswerte?
3: Ja, ich weiß auch nicht. Bisschen Nachhilfe jetzt in Musik und Englisch. Kamerad.

0: Jetzt absolut perfekter Pop von Phil Collins.
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0: Beziehungsweise nicht so wirklich, denn es ist ein Song, der von ihm gecovert worden ist. Das ganz, ganz wundervolle Can't Stop Loving You, so hier einmal im Original von einem gewissen Leo Sayer von 1978. Ja, in den 70ern, da hatte man offenbar einfach mehr Zeit. Es ist sehr, sehr viel langsamer als die Phil Collins-Version. Plus eine Textstelle im Refrain, die hat Phil Collins geändert. Im Original nämlich, I can't stop loving you, though I try. Ich kann nicht aufhören, dich zu lieben, obwohl ich es versuche. So, und Phil Collins hat aus Though I try gemacht, Why should I? Ich kann nicht aufhören, dich zu lieben, warum sollte ich auch? Ja, vielleicht, weil sich die Frau im Text von dir trennen will, Phil. Anfang der 2000er war das vielleicht romantisch, heute ist das Stalking. So, Liebeslied versaut, Entschuldigung. Klingt nach wie vor ganz fantastisch, Phil Collins. Can't stop loving you. Schönen Feierabend.

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1: Die Temperaturen gehen ja noch nicht in den Keller, aber doch mal ein Geschoss tiefer. Morgen nur noch 21 Grad maximal. Dazu auch einige Wolken unterwegs. Hier und da kann es regnen und teilweise auch gewittern. Kann jetzt auch schon über den Abend und die Nacht mal nass werden, stellenweise hier und da. Und später dann deutlich kühler mit Tiefstwerten um 10 Grad. Wir sind langsam auf dem Weg der Besserung, hier und da aber noch einiges mehr los. Einmal die Staus ab 10 Minuten Wartezeit. A2 Oberhausen-Dortmund zwischen Kreuz Oberhausen und Bottrop 3 Kilometer, eine Dreiviertelstunde. A3 Oberhausen-Köln zwischen Kreuz Breitscheid und Mettmann 3 Kilometer, 20 Minuten. A44 Düsseldorf-Essen zwischen Ratingen-Schwarzbach und Kreuz Ratingen-Ost ist 1 Kilometer, 13 Minuten plus. Und A565 Bonn Richtung Meckenheim zwischen Bonn-Hartberg und Meckenheim-Nord 2 Kilometer. Da ist eine Viertelstunde obendrauf. Gute Fahrt, kommt gut durch. Ach ja, Sebastian Pulli hier, aktuelle Meldung, ich zitiere: Angela Merkel nutzt Instagram. Ja, das reicht offenbar schon, um eine Schlagzeile zu sein. Gut, man merkt warum, wenn man weiterliest, es ist ganz süß. Es ist wieder so eine liebenswerte Merkeligkeit. Wenn sie sich im Winter damit beschäftigen würde, dass sie auf Schuhen ausrutscht, bekäme sie Empfehlungen für rutschfeste Seniorenschuhe und das fände sie, Zitat, ein bisschen spooky. Ja, für die einen schon lange Alltag, für die anderen noch Neuland, ne?
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0: Shibuzi mit dem Bar-Song. Einen schönen Abend.
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0: Es lässt sich ja der Stand eines Haushalts manchmal ablesen an der Nuss-Nougat-Creme auf dem Frühstückstisch. Ich weiß nicht, wie es euch geht. Nutella war uns damals zu teuer. Ich komme aus einer Nutoka-Familie. Stellt sich raus, das muss nichts Schlechtes sein.
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3: Ja, nee, ist klar.
4: Hier, eine herrliche Schlagzeile in der Bild. Nutella schmiert ab. Ja, das haben vergangene Woche die Mütter auch gedacht, als sie die Schulranzen ihrer Kinder nach den Ferien wieder fit gemacht haben. Es gibt doch nichts Schöneres, als wenn du da noch eine Brotdose findest, in der 6 Wochen lang die Stulle mit dem Nutella eine völlig neue Verbindung eingegangen ist. Aber das ist gar nicht gemeint. Außerdem, die Knifte kann Fatih noch essen. Merkt er doch gar nicht. Aber hier, die Stiftung Warentest hat letztens zum Abteilungsfrühstück eingeladen und festgestellt, dass es einige Haselnusscremes gibt, die besser sind als unsere geliebte Gesundheitscreme von Ferrero. Bäm. Und wir haben jahrelang der deutschen Nationalmannschaft vertraut. Damals in der Nutella-Werbung. Manuel Neuer, Mesut Özil, Mats Hummels, die DFB-Nutella-Boys. Da hast du doch auch gedacht, wenn ich nur jeden Tag 3 Gläser davon esse, ruft spätestens nächste Woche Real Madrid an. Oder wenigstens der SV Meppen. Und jetzt stellt sich raus, selbst die Nuskati-Billigvariante von Aldi schneidet besser ab im Test. Ja, da braucht sich doch keiner wundern, dass sich Jogi Löw nie gemeldet hat. Wenn sich unsere Jungs den Aldi-Kleister aufs Brötchen geschmiert hätten, dann hätten wir wenigstens um Platz 3 gespielt in den USA. Ist klar.
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1: Ich bin Tine Klimach. In der neuen Bildungsstudie PISA schneiden Schüler in Deutschland so schlecht ab wie noch nie. In Lesen, Mathe und Naturwissenschaften wurden bei den getesteten 15-Jährigen die niedrigsten Kompetenzwerte seit Beginn der PISA-Erhebung erzielt, sagte Studienleiter Samuel Greif in Berlin. Man sehe aber auch ermutigende Entwicklungen.
2: 3 von 4 Schülerinnen und Schülern sagen, dass sie sich in ihrer Schule wohlfühlen, und das ist im Übrigen auch besser als im internationalen Durchschnitt. Auch das Interesse an Naturwissenschaften hat deutlich zugenommen. Viele Jugendliche sehen die Bedeutung naturwissenschaftlicher Themen für ihre persönliche und auch die gesellschaftliche Zukunft. Das heißt, wir verfügen über Potenziale im deutschen Bildungssystem, an die wir anknüpfen können.
1: Trotzdem zeigt die Studie, Bildungserfolg in Deutschland hängt vom sozialen Status ab. Finanzminister Lars Klingbeil hat im Bundestag seine Haushaltspläne für das kommende Jahr verteidigt. Die Koalition habe schmerzhafte Kompromisse machen und bei Finanzhilfen und Subventionen kürzen müssen, sagte er im Bundestag. Jede Veränderung müsse dabei gerecht sein. Es werde deshalb bei denen entlastet, die das am dringendsten brauchten, Familien und Menschen mit niedrigen und mittleren Einkommen. Rauchen schadet der Gesundheit, das steht inzwischen in großen Buchstaben auf jeder Packung Zigaretten. Laut Weltgesundheitsorganisation verursacht Tabakkonsum aber nicht nur Krebs, sondern kann die Chance auf eine Schwangerschaft schmälern.
3: Was viele vielleicht gar nicht wissen, Raucher haben häufiger Erektionsstörungen als Nichtraucher. Zudem kann auch ihre Spermienqualität beeinträchtigt sein. Das kann es für Raucher schwieriger machen, eine Familie zu gründen. Auch Raucherinnen haben ein höheres Risiko auf Unfruchtbarkeit als Nichtraucherinnen, berichtet die WHO. Und rauchende Frauen, die sich einer Fruchtbarkeitsbehandlung unterziehen, die erleben weniger oft eine gewünschte Schwangerschaft als nichtrauchende Frauen. Aus Genf, Christiane Ulrich.
1: Rund 9000 Menschen haben nach Polizeiangaben in Köln unter dem Motto "Stopp den Rechtsextremismus" in Sachsen-Anhalt und überall demonstriert. Das Bündnis Köln stellt sich quer, hatte nach dem Wahlsieg der AfD in Sachsen-Anhalt dazu aufgerufen. Es wolle den Menschen Raum geben für erste Reaktionen, Protest und Analysen, teilte das Bündnis mit. Man demonstriere für eine stabile Brandmauer gegen die AfD, sowohl in Landesparlamenten als auch in der Zivilgesellschaft. Das waren die Nachrichten mit Tine Klimach.
0: Das Wetter.
4: So langsam können wir die IKEA-Decke mit dem roten Thermometer auf der Packung aus dem Schrank holen. Die Nächte werden frischer. Gleich Tiefstwerte in der Nacht um 10 Grad. Morgen dann auch nur noch maximal 21 Grad. Dazu teilweise wolkig und es kann immer wieder regnen. Und hier und da sind auch Gewitter möglich. Erster Regen auch stellenweise jetzt schon über den Abend und die Nacht möglich. Es wird besser, deutlich besser. Ein paar Staus noch übrig hier, die ab 5 Minuten Wartezeit. A2 Oberhausen-Dortmund zwischen Kreuz Oberhausen und Bottrop, 3 Kilometer 17 Minuten. A40 Essen-Dortmund zwischen Gelsenkirchen Süd und Dreieck Bochum West, 2 Kilometer 5 Minuten. A40 Essen-Dortmund zwischen Dortmund-Barup und Dortmund-Hombruch, 1 Kilometer 8 Minuten plus. Und A42 Dortmund-Kamp-Lindfort, da haben wir zwischen Oberhausen-Zentrum und Oberhausen-Buschhausen, 1 Kilometer Stau, 6 Minuten obendrauf. Gute Fahrt. Sebastian Pulli hier. Wir haben eine ganz wunderbare, handgeschöpfte Playlist für euch diese Stunde mit Michael Jackson, Man in the Mirror, Robin Schulz, die neue Single haben wir, Sound of Silence, die Disturbed-Version, Wir sind Helden, Nur ein Wort, Eternal Flame, etliches mehr, ganz fantastisch, genug erzählt, Klappe zu, Musik an, schönen Abend.
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0: Ja, Veränderung. Auch bei uns im Programm jetzt neue Musik.
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0: Von Watermaid mit Ä. Es klingt so rheinländisch oder norddeutsch. Mal kicken, was die Watermaid. Aber es ist der Künstlername eines Franzosen. Bürgerlicher Name Philippe Beaurepaire, auch bekannt als Laurent Ariot. Und er macht aus diesem 5-Sterne-Restaurant-Gericht von einem Namen ein labbriges Fischbrötchen namens Watermaid. Gut, ist dann näher dran an Robin Schulz, klingt ja auch sehr deutsch. Der hat den Song nämlich geremixed. Jetzt hier bei uns.
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1: Hallo, hier ist Moss Kenner und das ist mein neues Lied, Worshipping the Sun.
2: Neu bei uns, Moss Kenner, Worshipping the Sun. 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
1: So, noch einmal winken mit dem Flipflop. Das war's erstmal mit Sommer. Ab morgen eine ganze Ecke kühler und zwar auch für den ganzen Rest der Woche. Nur noch 21 Grad maximal morgen. Dazu teilweise wolkig und es kann regnen und stellenweise sind auch Gewitter drin. Nass jetzt auch schon teilweise über den Abend und die Nacht und da kühlt's auch später gut runter auf um 10 Grad. Das sieht doch deutlich entspannter aus inzwischen. Die Staus ab 3 Minuten Wartezeit. A4 Aachen-Köln zwischen Kreuzköln-West und Köln-Eiffeltor 1 Kilometer 3 Minuten. A40 Duisburg-Essen zwischen Essen-Frohnhausen und Essen-Holsterhausen 1 Kilometer 6 Minuten. Und A40 Essen-Dortmund zwischen Dortmund-Barob und Hombruch 1 Kilometer 7 Minuten. Gute Fahrt. Sebastian Pouli hier, Musik jetzt aus der Reihe kontroverse Cover, die einen lieben's, die anderen hassen's. Und zwar Sound of Silence in der Disturbed-Version. Im Simon & Garfunkel Original ja so ein ganz zerbrechliches kleines Gitarrenlied und in der Disturbed-Version eine epische Rockoper, wo sich der Sänger in unfassbare Höhen knödelt. Das muss man ihm lassen. Wir knödeln uns jetzt erstmal gemütlich auf dem Sofa zusammen. Einen schönen Feierabend.
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0: Die Backstreet Boys hier bei uns.
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0: Fast 44% haben in Sachsen-Anhalt eine rechtsextreme Partei gewählt. Das heißt übrigens auch, dass 56% das nicht getan haben. Und es gab jetzt direkt mehrere Demos in NRW gegen rechts, in Essen, in Münster, in Köln. Menschen, die sagen, bei so einem Ergebnis, bei so einem Signal, da dürfen wir nicht still bleiben.
2: Ich finde es einfach super wichtig, dass wir zeigen, es gibt auch noch sehr, sehr viele Menschen in Deutschland, die das nicht okay finden, was gestern passiert ist. Es gibt eine Mehrheit in Sachsen-Anhalt, die das nicht in Ordnung findet. Und es gibt in Münster eine ganz breite gesellschaftliche Mehrheit, die möchte, dass wir weiter als Gesellschaft zusammenleben.
3: Das Ergebnis gestern in Sachsen-Anhalt hat mich echt schockiert und man muss einfach Flagge zeigen und zeigen, dass es noch so viele andere Menschen gibt, die anders denken.
4: Aus meiner Familie sind im Dritten Reich über 50 Leute ermordet worden und die verharmlosen das.
2: Also ich finde es einfach wichtig, irgendwie den Menschen, die jetzt halt in dem Fall in Sachsen-Anhalt nicht die AfD gewählt haben, zu zeigen, dass wir auch noch da sind, dass wir die antifaschistische Flagge hochhalten und uns wehren, solange es geht. Deswegen bin ich hier.
0: Also trotz der 44% in Sachsen-Anhalt. NRW bleibt soweit stabil.

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1: Ich bin Tine Klimach. Nach einer Serie von Sabotageangriffen auf das deutsche Stromnetz ist der flüchtige Mann festgenommen worden. Der 48-Jährige hat bei seiner Festnahme Sprengmittel bei sich gehabt, teilte die Polizei Köln mit. Außerdem hätten Einsatzkräfte im Unterholz ein Zelt gefunden, das mit weiteren Sprengladungen versehen gewesen sei. Der Mann habe bei seiner Festnahme in der Nähe des Kraftwerks Weißweiler bei Aachen keinen Widerstand geleistet. Sein Motiv ist noch unklar. Bundesbildungsministerin Prien hat die schlechten Ergebnisse der jüngsten PISA-Studie als besorgniserregend bezeichnet. Die Ergebnisse lägen im Trend anderer Bildungsstudien und überraschten nicht, sagte sie. Im neuen PISA-Vergleich schneidet Deutschland so schlecht ab wie noch nie.
2: Im Lesen, im Mathe und den Naturwissenschaften fehlt bei vielen der 15-Jährigen, die getestet wurden, das Grundverständnis. Und Jugendliche aus sozial schwachen Familien schneiden deutlich schlechter ab. Auch das besorgt die Bildungsministerin. Dass die soziale Schere immer weiter aufgehe, sei nicht hinnehmbar. Der Suchtbeauftragte Streeck vermutet, dass soziale Medien eine große Rolle spielen. Ein früher und problematischer Social-Media-Konsum würde die schulische Leistung messbar beeinträchtigen. Thomas Bremser, Redaktion.
1: Der Herbst steht vor der Tür, bald beginnt die Heizsaison. Seit Wochen wird darüber diskutiert, ob das Gas für den Winter reichen wird. Der Gasspeicherverband Ines schätzt, dass die Gasspeicher im schlimmsten Fall schon im Februar leer sein könnten.
3: Der Verband hat verschiedene Szenarien durchgespielt. Wenn die Speicher zum 1. November zu knapp 80% gefüllt sind, reicht das Gas locker aus, allerdings nur, wenn das Wetter mitspielt. Sollte es ein richtig kalter Winter werden, wird's eng und die Speicher wären spätestens Anfang Februar leer. Sollten die Lieferungen über die Flüssiggasterminals oder Pipelines etwa aus Norwegen nicht ausreichen, müssten Extrakapazitäten eingekauft werden. Und das dürfte teuer werden. Diana Kramer, Nachrichtenredaktion.
1: Viele Mütter arbeiten nach der Geburt ihres ersten Kindes weniger. Dadurch verdienen sie auch langfristig weniger. Eine Studie des Nürnberger Instituts für Arbeitsmarktforschung zeigt, was Kinderbetreuung bewirkt. Demnach trägt der Ausbau erheblich dazu bei, dass Frauen nach der Geburt mehr arbeiten und langfristig mehr verdienen. Das könnte das Ungleichgewicht auf dem Arbeitsmarkt mindern. Allerdings fehlen in Deutschland aktuell 300.000 Kita-Plätze für unter Dreijährige.
4: Das waren die Nachrichten mit Tine Klimach.
5: Das Wetter.
6: Wir tragen den Sommer zu Grabe, eingewickelt in ein schwitziges Leichentuch. Das war es jetzt wirklich. Ab morgen deutlich kühler, da dann nur noch 21 Grad und es bleibt die restliche Woche durch ähnlich. Dazu morgen auch mal eine Ecke wolkiger und Regen und auch Gewitter möglich. Kann jetzt stellenweise auch über den Abend und die Nacht schon mal nass werden, je nachdem wo ihr seid. Und da dann später auch Tiefstwerte um 10 Grad.
5: NRW Verkehr.
6: Die Staus ab 3 Minuten A4 Aachen Richtung Köln zwischen Kreuz Köln West und Köln Eiffeltor 1 Kilometer 4 Minuten. A4 Köln Richtung Aachen zwischen Köln Klettenberg und Kreuz Köln West 1 Kilometer, da steht ihr am längsten über 22 Minuten. A42 Dortmund Kamp-Lindfort zwischen Oberhausen Zentrum und Oberhausen Buschhausen 1 Kilometer 5 Minuten. Und dann haben wir noch A46 Hemer Richtung Hagen zwischen Iserlohn Letmathe und Hagen Hohenlimburg dichter Verkehr 3 Minuten. Kommt gut an. Hallo, Sebastian Pulli hier und gleich Musik von Davina Michelle. Klingt ein bisschen, als kämen gleich noch ihre Brüder Justin Marcel und Rambo Ramon Reino um die Ecke. Aber Davina Michelle stammt nicht aus einer RTL-Großfamilie, sondern aus den Niederlanden und macht richtig schön bunten, gürigen Pop. Hört ihr gleich Baby Girl. Aber erstmal Alvaro Soler, euch einen schönen Abend.
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7: Mädels, aufgepasst. Heute geht's um euch und eure Gesundheit. Herzprobleme bei Frauen werden noch immer häufig unterschätzt und teilweise auch zu spät erkannt. Warum das so ist und worauf ihr unbedingt achten solltet, das klären wir jetzt.
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7: guten Abend, seid herzlich willkommen im Bürgerfunk. Und gleich vorweg, liebe Damen, diese Sendung richtet sich heute ganz besonders an euch. Wir sprechen über Frauenherz, denn Herzprobleme können sich bei Frauen ganz anders bemerkbar machen als bei Männern. Und trotzdem werden sie noch immer häufig unterschätzt oder viel zu spät erkannt. Woran das liegt, auf welche Warnsignale ihr achten solltet und warum es selbst in der modernen Medizin beim Thema Frauenherz noch so großen Nachholbedarf gibt, darüber spreche ich mit Professor Michael Becker, Chefarzt der Kardiologie am Rhein-Maas-Klinikum in Würselen. Er beschäftigt sich seit vielen Jahren intensiv mit Herzkrankheiten bei Frauen. Gleich nach der Musik geht's los. Hier sind Jugel und Ultranate mit ihrem neuen Song Move It to the Sun. Schönen Abend.

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1: Danke fürs Einschalten. Ihr hört den Bürgerfunk am Dienstag. Heute dreht sich bei uns alles um das Frauenherz. Warum dieses Thema in den vergangenen Jahren immer stärker in den Vordergrund gerückt ist und inwiefern sich das Frauenherz vom Männerherz unterscheidet, genau darum geht's jetzt. Dazu habe ich mit Professor Michael Becker, dem Chefarzt der Kardiologie am Rhein-Maas-Klinikum, gesprochen. Herr Professor Becker, viele Menschen denken, Herz ist gleich Herz. Warum sprechen wir trotzdem von Frauenherz? Warum ist dieses Thema so immens wichtig?
2: Ja, weil es eben noch nicht so bekannt ist. Ne? In den letzten Jahrhunderten galt Frau gleich Mann gleich Mensch und alle können gleich behandelt werden. Und in den letzten Jahrzehnten haben wir gelernt, dass es eben deutliche Unterschiede gibt. Nicht nur in der Anatomie, das heißt also im Aufbau, in der Größe, sondern auch in der Funktion. Und das ist ganz wichtig, wenn wir über Erkrankungen sprechen und dann eben auch über die Therapie.
1: Ja, aber das Thema scheint ja irgendwie jetzt in letzter Zeit oder gerade wieder immens aufzuploppen. Warum?
2: Ja, das ist eine gute Frage. Also wir kennen das Thema, ich sag mal, politisch seit 20, 30 Jahren. Da fingen so die ersten Studien an und dass wir den Frauen wirklich Unrecht tun und viel zu häufig sie in eine Schublade stecken, häufig eben auch in eine Hysterie, psychisch überlagerte Schublade, fällt eben immer mehr jetzt erst auf. Und deswegen ist es so wichtig, dass es Zentren gibt, die sich eben ganz speziell auf Frauen und in unserem Fall auf Frauenherzen konzentrieren.
1: Und inwiefern tun Sie das?
2: Na, wir waren die Ersten in ganz Deutschland vor 8 Jahren, die gesagt haben, wir müssen Frauen ein Forum bieten, eine Spezialisierung bieten. Und wir haben hier zum Beispiel eine Psychokardiologin, die sich ganz besonders auf die emotionalen Komponenten konzentriert. Wir haben viele Studien gemacht bezüglich Unterschiede zwischen Männer- und Frauenherzen. Und wir bekommen inzwischen über 1000 Frauen aus ganz Deutschland, aus Europa zugewiesen, die eben häufig auch mit einem langen Leidensweg kommen. Und das arbeiten wir dann gemeinsam mit den Frauen auf.
1: Leidensweg. Wovon sprechen die Frauen dann, wenn die zu Ihnen kommen? Was sind das so konkret für Symptome?
2: Ja, das sind eben häufig Probleme, die nicht so klassisch sind, wie es vielleicht beim Mann häufig geschildert wird. Das heißt, der klassische Schmerz fürs Herz wird immer assoziiert mit einem linksseitigen Schulterschmerz, ausstrahlend in den Arm. Und jetzt darf man eben nicht sagen, dass die Frauen untypische Beschwerden haben, sondern man muss einfach sagen, die Frauen haben andere für sie typische Beschwerden. Was heißt das? Frauen haben häufig Nackenschmerzen, Kieferschmerzen, die schwitzen mehr, die haben Bauchschmerzen. Und man muss natürlich jetzt nicht beim jeden Bauchschmerz ans Herz denken, aber wenn die Frauen sagen, da stimmt was nicht, da ist was anders als sonst, dann muss man eben auch das Herz besonders im Fokus halten. Und viele dieser Frauen kommen eben mit Geschichten, die 10, 15 Jahre dauern, erst zu uns, und dann finden wir in sehr vielen Fällen eben doch etwas am Herzen.
1: Lassen Sie uns gerne da konkret werden. In einem Ihrer YouTube-Videos sagen Sie, dass Frauenherzen anders schlagen als Männerherzen. Worin macht sich das konkret bemerkbar, sowohl im gesunden als auch im kranken Zustand?
2: Ja, das ist ganz interessant. Also wenn wir mal bei den offensichtlichen Dingen anfangen, sind natürlich die Geschlechtshormone unterschiedlich. Ich glaube, das versteht noch jeder. Auch wenn wir darüber nachdenken, dass das weibliche Herz im Durchschnitt kleiner und leichter ist, weil die Frau im Durchschnitt eben auch kleiner ist und geringeres Volumen hat. Das heißt, das Zusammenziehen des Herzmuskels ist bei der Frau stärker. Das heißt, das Frauenherz arbeitet deutlich mehr, wenn es darum geht, das Blut rauszupumpen. Das Frauenherz schlägt tatsächlich auch schneller. Und wir sehen...
1: Deswegen ist es anfälliger.
2: Ja, das ist eine gute Frage, warum es anfälliger ist. Jeder empfindet Schmerz, jeder empfindet Stress anders. Und wir wissen zum Beispiel bei dem gebrochenen Herzen, was hauptsächlich Frauen betrifft, wo das Herz wirklich in seiner Arbeit zusammensackt, so muss man sich das vorstellen, das passiert häufiger bei Frauen als bei Männern. Und ob das jetzt wirklich anfälliger ist, mag ich gar nicht zu sagen. Aber es ist, glaube ich, schwieriger zu diagnostizieren, weil zu wenige wirklich wissen, worauf sie achten müssen.
1: Sagt Professor Dr. Becker zum Thema Frauenherz. Gleich erfahrt ihr unter anderem, warum ein Herzinfarkt bei Frauen häufig zu spät erkannt wird und an welchen Stellen der Chefarzt noch Nachhol- und Optimierungsbedarf sieht. Guten Abend.

0: Ja, das sind so die Songs, die aus dem Leben sprechen und Mut und Zuversicht geben, an sich zu glauben und auch weiterzumachen, wenn es auch mal etwas holpriger wird. Wir haben gehört Mut von Beery Tunes, der Bürgerfunk am Dienstag. Heute sprechen wir über das Thema Frauenherz. Dazu habe ich Professor Michael Becker, Chefarzt der Kardiologie am Rhein-Maas-Klinikum in Würselen besucht. Und ich habe ihn gefragt, woran es eigentlich liegt, dass ein Herzinfarkt bei Frauen häufig später erkannt wird als bei Männern. Und warum Frauen nach einem Herzinfarkt teilweise auch schlechtere Heilungs- und Überlebenschancen haben.
1: Ich fange mal an, so ein bisschen mit den Frauen zu schimpfen, weil sie häufig das so ein bisschen zur Seite legen. Ja? Also der Infarkt passiert in den frühen Morgenstunden und während der Mann eher Alarm schlägt und alle weckt und sagt, ich brauche jetzt einen Notarzt, ist die Frau häufig so, dass sie sich leise ins Bad zurückzieht, weil es wird schon wieder weggehen. Also das ist natürlich falsch. Sie müssen Bescheid sagen und sie müssen sich informieren und einen Notarzt rufen. Dann muss ich ein bisschen mit der Industrie, mit den Pharmafirmen schimpfen, weil die einfach in den letzten Jahrzehnten sich hauptsächlich auf Männer fokussiert haben, weil so die Überlegung immer war, die Frau kann ja schwanger sein, die ist komplizierter hormonell, als es ein Mann ist. Und da kommen wir jetzt langsam hin, dass die Pharmafirmen dran denken. Und wir müssen eben auch in die Lehre gehen, dass Ärztinnen und Ärzte da eine entsprechende Aufklärung erhalten.
0: Aufklärung, ganz, ganz wichtiger Pfeiler. Also das wäre jetzt auch meine nächste Frage gewesen. Also liegt das Problem nicht nur bei den Frauen, die eben zu spät handeln, sondern eben auch im Gesundheitssystem. Es ist ein Zusammenspiel aus allem, ne?
1: Ist ein Zusammenspiel aus allem und wir sehen inzwischen immer mehr wirklich dramatische Studien. Ich erinnere gerade eine Studie vor einigen Jahren veröffentlicht in Australien. Da sind 6000 Patientinnen und Patienten untersucht worden. Was ist denn, wenn die sich melden mit Brustschmerzen? Und man sah eben, dass Frauen deutlich seltener ins Krankenhaus gebracht werden, deutlich seltener ein EKG bekommen, deutlich seltener eine Herzkatheteruntersuchung bekommen, deutlich seltener Blutwerte bekommen. Und das könnte ich jetzt endlos so weiter machen. Und das liegt natürlich nicht daran, dass der Rettungsdienst dann sagt, das ist nur eine Frau, um die kümmere ich mich jetzt nicht, sondern das Risiko der Frau wird auch in der heutigen Gesellschaft für viele Erkrankungen unterschätzt und da müssen wir ran.
0: Warum? Weil Ärzte, weil die Gesellschaft denkt, naja, der Mann ist das stärkere Geschlecht, der Mann arbeitet, der schuftet, also müssen wir da genauer hingucken und bei der Frau, ja, okay, sie ist im Haushalt tätig und sie macht jetzt nicht wirklich so viel, ist ja doch immer noch in einigen Köpfen drin. Und deswegen braucht man das Thema bei der Frau nicht so ernst nehmen. Jetzt mal Butter bei die Fische, ist das so?
1: Ja, ich glaube tatsächlich schon. Der Mann ist derjenige, der raucht und unter Tage arbeitet, genau, und die Frau sitzt nur zu Hause. Nein, das ist irgendwie in der Gesellschaft, in den Köpfen noch drin. Und dass die Frau natürlich heutzutage genauso in der Arbeitswelt ist und häufig ja sogar einen Zweit- und Drittjob hat, wenn wir über den Haushalt, über die Ernährung der Familie, über Erziehung nachdenken. Die Frauen haben also häufig sehr viel mehr Stress. Und das ist das große Problem. Und in der Gesellschaft, da müssen wir ran, aber auch eben das Problem in der Medizin, dass es in den letzten Jahrzehnten zu wenig in den Vordergrund geschoben worden ist und es gibt jetzt ganz neu ein Score, wir können mit so einem Punktesystem Risiken klassifizieren und vor 2-3 Jahren ist ein ganz berühmter Score geändert worden, endlich, wo dann eben mehr das Geschlecht reinkommt und man eben die Risiken verschiebt, dass man das Männerrisiko ein bisschen geringer macht, aber das Frauenrisiko ein bisschen mehr in den Vordergrund schiebt.
0: Also höre ich da den Grund-O-Ton raus, dass sich in der geschlechterspezifischen Diagnostik schon in den letzten Jahren ein Ticken was getan hat, aber Sie sehen halt noch deutlichen Nachholbedarf, richtig?
1: Ja, absolut richtig. Es geht in die richtige Richtung. Es gibt ein paar tolle Kolleginnen und Kollegen, mit denen ich sehr gerne in Deutschland zusammenarbeite, auch international, die ähnliche Arbeit machen wie wir, aber es sind eben noch zu wenig. Und wenn ich sehe, wir haben aktuell eine Patientin aus der Tschechei bei uns hier liegen, eine kommt aus Wien, eine aus Brandenburg, aus Bayern. Das ist wirklich verrückt, dass die diesen weiten Weg auf sich nehmen müssen, zu uns nach Würselen, um eine geschlechtsspezifische, richtige Therapie zu bekommen. Und es ist immer wieder schön dann zu sehen, dass man diesen Frauen helfen kann und dass diese Frauen mit einer guten Diagnostik und dann mit einer guten Therapie und mit einer Sicherheit, dass sie sich das nicht eingebildet haben, wieder nach Hause fahren können.
0: Einerseits einerseits können Sie stolz drauf sein, dass Ihre Klinik sowas hier anbietet, andererseits aber ja auch irgendwo nicht, weil es müsste eigentlich Standard sein in allen Kliniken unseres Landes, oder?
1: Ja, das ärgert mich eben auch, dass das auch heutzutage, auch 2026, noch viele, viele Kolleginnen und Kollegen gibt, die so ein bisschen über unsere Arbeit die Augen rollen, die Nase rümpfen und sagen, na, wenn eine Frau kommt, dann kann ich das schon auch. Und was soll denn da unterschiedlich sein? Und ich kann es tatsächlich nicht begreifen, dass gerade heutzutage, wo wir so viele Studien haben über die schlechte Behandlung von Frauen, über die schlechte Prognose von Frauen, also wir wissen ja zum Beispiel, dass Frauen nach einem Herzinfarkt deutlich häufiger sterben als Männer.
0: Warum?
1: Ja, das ist eben die Frage. Auch da wieder, Frauen kommen etwas später als Männer. Frauen haben insgesamt kleinere Gefäße. Deswegen ist die Komplikationsrate, wenn wir da mit Kathetern arbeiten, höher. Frauen reagieren häufiger mit Depressionen und Ängsten nach einer Erkrankung, haben insgesamt mehr Zurückhaltung gegenüber Medikamente, haben aber auch häufiger Nebenwirkungen. Das muss man alles mit berücksichtigen.
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0: Ja, vielleicht auch schon länger nicht mehr gehört. Two of Us mit Blue Night Shadow. Und genau deswegen spiele ich ihn euch hier im Bürgerfunk auf Antenne AC. Das unterschätzte Frauenherz, so lautet unser heutiges Thema. Die Medizin ist ja zugegeben bei uns in Deutschland schon recht weit entwickelt, muss man sagen. Aber trotzdem gibt es bei der geschlechterspezifischen Diagnostik von Herzproblemen immer noch Nachholbedarf. Und Frauen mit ihren Beschwerden bekommen nicht immer die Aufmerksamkeit, die notwendig wäre. Professor Michael Becker nimmt dabei aber nicht nur Ärzte und die Medizin in die Pflicht. Nein, er appelliert auch an die Krankenkassen, aktiver zu werden und Frauen eben beim Thema Herzgesundheit stärker zu unterstützen. Inwiefern, hört ihr jetzt?
1: Ja, ich sehe das ganz häufig, dass wenn eine Frau einen Herzinfarkt hatte und wir dann mit der Frau und dem Partner oder der Partnerin sprechen, dass wir sagen, sie müssen jetzt eigentlich in eine Anschlussheilbehandlung. Das ist internationaler Standard. Wir wissen, dass ihnen das gut tut und zwar nicht nur für die Seele, sondern auch für den Körper gut tut. Und dann sehen wir halt immer wieder, dass der Mann zwar sagt, okay, du kannst gehen, aber da ist ein Unterton in der Stimme, der so ein bisschen Angst signalisiert. Und die Mimik spricht dann häufig auch in diese Richtung. Und das hemmt die Frau dann häufig, wirklich auf sich zu achten, weil sie sagt, ich habe ja eine Verantwortung zu Hause. Und da würde ich mir wünschen, dass die Krankenkassen dann Haushaltshilfen zur Verfügung stellen, Einkaufshilfe, was gebraucht wird. Das ist ja in vielen Fällen eben noch so, dass wir die klassischen Geschlechterrollen des Haushaltes, des Essens bei der Frau haben. Und da braucht man Hilfestellung, weil die Frauen müssen dann mal abschalten und müssen wirklich auf sich achten und den Körper und die dann festgestellte Erkrankung in den Vordergrund schieben.
0: Hashtag Risikofaktoren wie Rauchen, Bluthochdruck, Diabetes etc. Haben die bei Frauen stärkere Auswirkungen als beim Mann? Und wenn ja, woran liegt das?
1: Ja, Sie haben sich gut informiert. Es ist tatsächlich so. Also Rauchen ist natürlich nicht gut, hoher Blutdruck ist gefährlich, hohes Cholesterin, Zucker nicht gut, Übergewicht nicht gut. Und wenn man sich nicht körperlich aktiv gestaltet, den Alltag, ist es auch nicht gut. Und wir wissen bei all diesen Punkten, dass Frauen, die Zucker haben, zum Beispiel ein deutlich höheres Risiko haben, im Rahmen dieses Zuckers eine Herz-Kreislauf-Erkrankung, also einen Herzinfarkt und Schlaganfall zu bekommen. Das heißt, wir müssten eigentlich bei den Frauen ganz besonders nachschauen. Wir sehen auf der anderen Seite aber immer wieder, dass Ärzte sagen, na gut, die Werte sind nicht jetzt optimal, aber wir sind da mal mit zufrieden.
0: Wie sieht es mit den weiblichen Hormonen, mit den Wechseljahren im Ü50-Alter aus? Sind das auch Aspekte, die eine Auswirkung auf die Herzgesundheit haben?
1: Also ein ganz wichtiger Punkt, weil es eigentlich großartig ist, was da monatlich im Frauenkörper abläuft und funktioniert. Ein ganz fein abgestimmtes hormonelles System, was den Körper vorbereitet eben auf eine mögliche Schwangerschaft. Also das ist wirklich ganz toll, was man da sieht. Und das Entscheidende ist, dass die Frauen in den ersten 40, 50 Jahren durch diese Geschlechtshormone, durch Östrogen, durch Progesteron geschützt sind vor vielen Erkrankungen. Also das Östrogen schützt vor den Kalkablagerungen im Gefäß, schützt das Gefäß vor einer Steiferwerdung. Und nach den Wechseljahren, wenn die Hormone abfallen, ändert sich eben viel. Der Blutdruck bei Frauen steigt danach an, weil die Gefäße eben steifer werden. Wir sehen dann eine Verkalkungsneigung, wobei man die Wechseljahre bitte nicht als Erkrankung sieht. Das wird in vielen Fällen so ein bisschen in die Gruppe der Krankheiten gepackt, aber es ist natürlich ein ganz normaler, natürlicher Vorgang. Und die nächste Frage wird von Ihnen wahrscheinlich sein, müssen wir denn da Hormone geben? Man muss es mit den Kardiologen, mit den GynäkologInnen und eben der Patientin besprechen. Gibt es wirklich Beschwerden und wo können wir hilfreich zur Seite stehen?
0: Was ist denn so ein typisches Alter bei Frauen, wenn die dann so einen Herzinfarkt erleiden? Was ist das so? Ist das so zwischen 50 und 60 oder auch in jungen Jahren? Oder kann man das gar nicht so spezifizieren? Ist das immer individuell?
1: Also es ist natürlich individuell, aber im Großen und Ganzen ist die Frau ungefähr 10 Jahre nach dem Mann dran. Also ich habe ja gerade schon gesagt, die Frau ist erst durch die Geschlechtshormone geschützt. Dieser Schutz fällt dann kurz vor den Wechseljahren, in den Wechseljahren und natürlich danach fällt der ab. Und das heißt, das Risiko, Verkalkung zu bekommen, ist das größer. Und wenn Sie mich nach einer Zahl fragen, würde ich sagen, der Mann ist ungefähr bei 55 dran und die Frau bei 65.

Ihr hört den Bürgerfunk und musikalisch machen wir sowieso das, worauf wir Bock haben. Mal 80er, mal was Aktuelles und mal etwas, das ihr schon ewig nicht mehr im Radio gehört habt. Auf die Mischung kommt's eben an. Die Nummer hier, ne, die kennen wir bestimmt auch noch. Do It To It von Acraze featuring Cherish. 2021 ging das Ding durch die Charts. Und auch bei unseren Themen machen wir keine Abstriche. Wir sprechen über die Dinge, über die vielleicht zu wenig gesprochen wird. Das unterschätzte Frauenherz. Darum geht's heute hier bei uns in der Sendung und gleich auch weiter. Schönen Abend zusammen.

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1: Und spricht heute über das Frauenherz. Wenn Mann oder Frau einen Herzinfarkt erleidet, zählt vor allem eines: schnelle medizinische Hilfe. Aber was passiert eigentlich konkret, wenn man dann mit so einem Herzinfarkt ins Krankenhaus kommt? Für die Ärzte sind diese Abläufe Routine, für die meisten Patienten dagegen völliges Neuland. Professor Michael Becker, Chefarzt der Kardiologie am Rhein-Maas-Klinikum, nimmt uns deshalb einmal mit und erklärt, was im Ernstfall medizinisch passiert.
2: Also eines der entscheidenden Faktoren bei einem Herzinfarkt ist zum Beispiel, man braucht den Blutverdünner Heparin, man braucht das Aspirin als Tablette, ganz, ganz wichtig. Und wenn wir ihnen einen Stent setzen, so eine Kugelschreiberfeder, so müssen Sie sich das vorstellen, die das Gefäß wieder offen hält, braucht es auch eine zweite blutverdünnende Therapie. Das ist Standard und die gibt es meistens auch nur in einer Dosierung. Da wissen wir aber, das wird gut vertragen. Aber dann gibt es...
3: Tut das weh?
2: Was die mit den Stents setzen da?
3: Das
2: nicht. Also das ist ganz interessant. Jeder, der bei uns am Kathetertisch liegt, hat natürlich Respekt und Hemmungen. Und das, was ich immer wieder voller Stolz und Begeisterung sagen kann, das ist ein super nettes Team. Das heißt, während wir rechts am Handgelenk arbeiten, weil da stechen wir rein und gehen mit dem dünnen Schlauch zum Herzen, hält jemand links die Hand, dann wird der Patient abgelenkt. Eine ganz nette Atmosphäre. Und ehe sie sich versehen, sind wir am Herzen und 2-3 Minuten später wissen wir schon, was los ist. Und dann können wir eben zielgerichtet sagen, da ist eine Engstelle, da setzen wir jetzt so einen Stent ein. Und um auf den Anfang Ihrer Frage wiederzukommen, nein, das tut nicht weh.
3: Also sprechen wir hier von einem Perfusionsdefizit am Herzen, ne?
2: Sehr gut, genau. Das heißt, wenn eine Engstelle ist, dann bekommt das Herz eben zu wenig Blut. Und Sie müssen sich das so vorstellen wie eine Wasserleitung in einem Haus. Ja? Wenn wir ein neu gebautes Haus haben, einen Jugendlichen, dann werden die Rohre glatt sein, das wird das Wasser gut durchgehen, das ist kein Problem. Und je älter das Haus ist, umso mehr Rost wird sich anlagern. Und so ist es dann bei den älteren Menschen auch. Und es gibt Menschen, da neigt das System eben dazu, ziemlich viel Verengung an einem Ort aufzuhäufen, und dann kann es eben so sein, dass überhaupt kein Wasser mehr durchfließt, überhaupt kein Blut mehr zum Herzen kommt.
3: Ja, ich hätte schon gesagt, dann nehmen wir einfach WD-40-Spray und machen den Rost weg, aber nein, Spaß beiseite, nehmen wir dann eben die Medikamente, die Sie eben dann aufgezählt haben, unter anderem Aspirin und eben das, was Sie schön gerade auch erklärt haben. Jetzt gibt es auch Studien, Herr Professor Becker, die darauf hindeuten, dass Frauen nach einem Herzinfarkt teilweise bessere Ergebnisse haben, wenn sie von Ärztinnen behandelt werden. Stimmt das?
2: Ja, es gibt einzelne Studien, die das tatsächlich gezeigt haben, dass Patientinnen besser bei Ärztinnen versorgt sind. Es war die Überlegung, ob es da um Empathie geht, um sich hineinversetzen können. Es wurde diskutiert, ob Ärztinnen eher geneigt sind, sich auf den aktuellen Stand zu begeben und Männer eher einfach die Macher sind, die sagen, ich mache jetzt einfach dieses Gefäß auf. Das ist schwierig. Ich glaube, darauf würde ich mich gar nicht konzentrieren, sondern ich würde einfach sagen, egal ob Ärztin oder Ärzte, wir brauchen ein medizinisches Personal, was eben nicht nur sagt, da kommt ein Herzinfarkt, sondern im Hinterkopf immer gleich hat, das ist eine Frau und das ist ein Mann. Und dann ändert sich eben die Blickweise und ändert sich das, was wir machen und machen sollten.
3: Okay. Bevor wir in die nächste Pause gehen, es ist ja nun mal so, also alle gucken auf Deutschland, auf unser Gesundheitssystem. Wir sind bekannt für unseren medizinischen Fortschritt. Und als ich dann von Ihrem Thema erfahren habe, habe ich mir nur die Frage gestellt, ey, wieso haben wir dieses Problem? Warum haben wir im Bereich Frauenherz einen so hohen Nachholbedarf? Das kann doch nicht sein. Das ist doch schon fast skandalös, oder?
2: Ja, ich kann mich da auch immer ganz arg aufregen, aber das bezieht sich nicht nur auf das Männer- und das Frauenherz, ne? Also wir wissen in vielen Organen, dass da eine Geschlechtsspezifität herrscht. Ich möchte als 2 Beispiele nennen die Migräne. Der chronische Kopfschmerz sehen wir eben hauptsächlich bei Frauen. Es gibt chronische Darmerkrankungen, Morbus Crohn ist so etwas, das haben Sie vielleicht vom Namen schon mal gehört, das betrifft überwiegend Männer. Also es gibt heutzutage viel Kenntnisse darüber, dass es Erkrankungen gibt, die häufiger bei Männern und häufiger bei Frauen sind. Und das muss man einfach wissen, um da einen guten Blick zu haben.
1: Sagt Professor Michael Becker zum Thema Frauenherz. Robbie Williams jetzt für euch. Guten Abend.

0: Robbie Williams, ein Mann, der vermutlich schon so manches Frauenherz hat höher schlagen lassen. Apropos Frauenherz, unser heutiges Thema. Woran erkenne ich als Frau eigentlich, dass mit meinem Herzen etwas nicht stimmt? Welche Warnsignale sollte ich ernst nehmen und wann sollte ich reagieren? Hören wir nun von Professor Michael Becker, dem Chefarzt der Kardiologie am Rhein-Maas-Klinikum.
1: Das ist leider gar nicht so leicht, weil wir eben wissen, dass Frauen eine breite Palette an Beschwerden haben. Also auch der Bauchschmerz, der Rückenschmerz. Die Übelkeit kann auf das Herz hindeuten. Ich rate den Frauen immer zunächst mal, sich zu überlegen, wie wahrscheinlich ist das denn, dass ich was am Herzen habe? Also wie sieht es mit diesen ganzen Risikofaktoren aus? Bin ich etwas übergewichtig? Rauche ich? Habe ich einen Blutdruck? Hatte ich vielleicht einen Vater oder eine Mutter, die mit 40 schon einen Herzinfarkt hatten? Dann muss ich sehr viel vorsichtiger sein, sehr viel häufiger zu einer Kontrolle gehen, als vielleicht jemand, der schlank ist, nicht raucht und der überhaupt keine Vorerkrankungen hat.
0: Wenn sie sich aber jetzt unsicher ist, sie weiß nicht, ist es jetzt was Ernsthaftes oder nicht, wie sollte sie das kommunizieren, damit sie sich nachher nicht schlecht fühlt?
1: Also klare Empfehlung, im Zweifel immer zu häufig kommen. Das sage ich ganz klar und viele Frauen sagen, ja, aber wenn ich jetzt schon wieder in die Praxis gehe, dann rollen die mit den Augen und dann sagen sie, was wollen Sie denn schon wieder hier? Und dann sage ich, aber das ist doch besser, dass die mit den Augen rollen, als dass sie nachher schimpfen würden und sagen, warum sind sie nicht gekommen? Also ich weiß, ich habe da natürlich gut reden, weil ich da nicht an der Praxisfront stehe oder in der Notaufnahme, aber ich kann immer nur wieder sagen, sie brauchen natürlich ein gutes Gefühl mit ihren Ärztinnen und Ärzten und die dürfen natürlich auch mal einen schlechten Tag haben und sie dürfen sie auch mal, ich sag mal, zurechtweisen und vielleicht sogar anblaffen, aber das sollte natürlich im Rahmen sein. Sie sollten ein gutes Gefühl haben und wenn sie die Erfahrung machen, dass die Ärztin, der Arzt immer mit den Augen rollt und sie nie ernst nimmt, dann muss man sich wirklich überlegen, ob das die richtige Person ist. Also stehen sie dafür sich ein und wenn sie sagen, in ihrem Körper stimmt was nicht und es macht sie unsicher und Sie haben Angst, dann sollten Sie in die Praxis oder ins Krankenhaus gehen, um das abzuklären.
0: Wenn Sie allen Frauen, die jetzt gerade im Bürgerfunk auf Antenne AC zuhören, einen einzigen Rat zum Thema Herzgesundheit geben dürften, welcher wäre das?
1: Ich würde sagen, glauben Sie an sich und Ihren Körper, weil wir eben tausende Frauen sehen, die von überall herkommen. Und das ist, dass diese Frauen ganz häufig mit der Erfahrung kommen, das muss psychisch sein. Und die meisten Frauen, die dann zu uns kommen, sagen auch, es ist mir ganz unangenehm, dass ich jetzt gekommen bin. Wahrscheinlich nehme ich jemandem hier den Platz weg, der wirklich krank ist. Und wenn wir was gefunden haben, ist unser erster Spruch eigentlich immer, Sie sind nicht verrückt, ja? Und das ist so entlastend für die Frauen, dass ich sage, lassen Sie sich da nicht in eine Schublade stecken. Natürlich ist es so entlastend für die

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1: Da haben wir wieder so einen Kandidaten, der sich schon länger nicht mehr hat im Radio hören lassen. Pound Power von Delay für euren Bürgerfunk Dienstagabend. Das unterschätzte Frauenherz, das ist bzw. war heute unser Thema. Dazu habe ich die Kardiologie am Rhein-Maas-Klinikum in Würselen besucht und dort mit Chefarzt Professor Dr. Michael Becker gesprochen. Zum Schluss verrät der euch noch, was ihr selbst vorbeugend tun könnt, um euer Herz möglichst lange gesund zu halten und das Risiko für einen Herzinfarkt zu senken.
2: Es ist die Frage, kann ich nicht mit dem Fahrrad zur Arbeit fahren, um mich dann schon mal ein bisschen zu bewegen? Das tut auch gut, auf dem Rückweg dann den Kopf ein bisschen frei zu machen. Schaffe ich es nicht, statt Kinobesuch mit der Freundin joggen zu gehen? Also es gibt verschiedene Aspekte, wie man das integrieren kann. Es muss natürlich weiterhin Spaß machen, das Leben. Und die Schweinshaxe und der Wein und die Tüte Chips am Sofa ist bitte, bitte natürlich weiterhin erforderlich. Aber gerade wenn man Risikofaktoren hat, gerade wenn man schon mal am Herzen erkrankt war, muss man eben einmal oder zweimal mehr darauf verzichten.
1: Jetzt kommen wir langsam zum Ende, Herr Professor. Was tun Sie? Ja, wir haben heute über Frauenherzen gesprochen, aber was tun Sie denn für sich persönlich oder wenn Sie eine Frau haben, was tut sie, damit sie sich eben gesund hält?
2: Ich fange mal mit dem Einfachen an. Meine Frau ist perfekt sowieso, aber perfekt auch, was sie in der sportlichen Aktivität macht. Die ist Ärztin.

0: In Stolberg fährt jeden Tag aus Aachen mit dem Fahrrad hin und zurück. Die joggt dreimal die Woche, die macht Krafttraining. Also so, wie das bei einer Frau tatsächlich, aber auch bei einem Mann gefordert ist. Und wir müssen gerade ab 50 eben auch an Kraftsport denken. Muskelabbau, Knochenabbau ist ein ganz wichtiges Thema. Ich bin da leider nicht ganz so konsequent wie meine Frau. Ich schaffe es aber dreimal die Woche hier im Krankenhaus. Haben wir ein Fitnessstudio, da trainiere ich, um eben auch Muskel und Knochen aufrecht zu erhalten. Ich fahre Fahrrad so oft es geht, aber wir können immer, glaube ich, noch mal einen Tacken mehr machen.
1: Wir machen aber jetzt hier nicht mehr viel mehr, sondern sind am Ende der Sendung angekommen. Da gilt es auch noch mal so die wichtigsten Punkte zusammenzufassen oder gerne auch ein Appell, ein Wunsch an die Hörer im Bürgerfunk auf Antenne AC. Sie setzen den Punkt am Ende des Satzes.
0: Das ist gut. Also ich glaube, wir müssen gemeinsam dran arbeiten. Die Gesellschaft muss sich ändern, die Ärztinnen und Ärzte müssen sich ändern, aber die normalen Patientinnen und Patienten müssen sich auch ändern. Wir müssen alle aufeinander aufpassen. Wir dürfen nicht zu schnell die Augen rollen. Wir dürfen nicht zu schnell sagen, das ist hier weibliche Hysterie. Genauso wie wir natürlich nicht sagen dürfen, das ist männliches zur Seite schieben. Das ist ganz wichtig, dass wir aufeinander aufpassen. Und das Herz verzeiht eben leider keine Fehler. Ein Herzinfarkt kann Schäden hervorrufen, die eben irreversibel sind. Und deswegen lohnt es sich, und ich kann immer nur sagen, passen Sie gut auf Ihr Herz auf.
1: Abschließende Worte von Herrn Professor Becker. Vielen lieben Dank fürs Gespräch. Ich denke, wir konnten da doch ganz gut deutlich machen, warum das Thema Frauenherz mehr Aufmerksamkeit verdient. Vielen lieben Dank für Ihre Zeit und auch Ihre Einschätzungen. Alles Gute für Sie und auf Wiederhören.
0: Herr Schunk, es hat großen Spaß gemacht. Vielen Dank und auf Wiederhören.
1: Ja, vielen lieben Dank auch nochmal hier aus dem Studio, Herr Professor Becker. Ja, und vielleicht nehmen wir aus dieser Sendung auch eines mit. Hört ein bisschen mehr auf euch und euren Körper und versucht zwischendurch auch einfach mal durchzuatmen und euch nicht immer von allem stressen zu lassen. Ja, ich weiß, das ist leichter gesagt als getan, aber auch unser Herz wird es uns langfristig danken. Die musikalische Grundlage zum entspannten Ausklang, die liefere ich euch jetzt mit einem klasse Song von Udo Lindenberg. Titel heißt Horizont. Kommt gut und entspannt durch die Nacht. Euer Sascha Schunk vom Bürgerfunk.

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1: Ich bin Katrin Müller. Nach den Angriffen auf Stromleitungen in drei Bundesländern ist der mutmaßliche Täter gefasst. Polizisten entdeckten den 48-Jährigen nahe dem Kraftwerk Weißweiler bei Aachen. Laut NRW-Innenminister Reul wollte der Mann wohl weitermachen.
2: Bei seiner Festnahme hatte der Mann Sprengmittel dabei. Weitere fanden die Ermittler in einem Zelt ganz in der Nähe. Reul geht derzeit von einem Einzeltäter aus. Die Ermittler wollen weitere Täter aber nicht ausschließen. In mehreren Bekennerbriefen schreibt der 48-Jährige vom Kampf gegen fossile Energie. Mit selbstgebauten Raketen soll er Drähte auf Hochspannungsleitungen geschossen und so Kurzschlüsse ausgelöst haben. In Brandenburg und Nordrhein-Westfalen fielen dadurch zeitweise einzelne Kraftwerksblöcke aus. Zoe Tassovali, Nachrichtenredaktion.
1: Die EU erlaubt der Ukraine die Nutzung neuer Finanzhilfen für den Kauf von amerikanischen Patriot-Flugabwehrraketen. Wie EU-Kommissionspräsidentin von der Leyen ankündigte, haben die Mitgliedstaaten einer entsprechenden Ausnahmeregelung zugestimmt. Eigentlich sollen mit EU-Rüstungshilfen bevorzugt europäische Rüstungsgüter gekauft werden. Wie es heißt, sollen der Ukraine nun möglichst schnell weitere 3,2 Milliarden Euro ausgezahlt werden. Rauchen schadet der Gesundheit. Das steht inzwischen in großen Buchstaben auf jeder Packung Zigaretten. Laut der Weltgesundheitsorganisation verursacht Tabakkonsum aber nicht nur Krebs, sondern kann die Chance auf eine Schwangerschaft schmälern.
3: Was viele vielleicht gar nicht wissen, Raucher haben häufiger Erektionsstörungen als Nichtraucher. Zudem kann auch ihre Spermienqualität beeinträchtigt sein. Das kann es für Raucher schwieriger machen, eine Familie zu gründen. Auch Raucherinnen haben ein höheres Risiko auf Unfruchtbarkeit als Nichtraucherinnen, berichtet die WHO. Und rauchende Frauen, die sich einer Fruchtbarkeitsbehandlung unterziehen, die erleben weniger oft eine gewünschte Schwangerschaft als nichtrauchende Frauen. Aus Genf, Christiane Ulrich.
1: Eine technische Störung bei der Flugsicherung hat an etlichen britischen Flughäfen für Chaos gesorgt. Berichten zufolge konnten viele Maschinen nicht wie geplant starten. Betroffen waren demnach unter anderem die Londoner Flughäfen Heathrow, Gatwick und Stansted, aber auch die Airports in Manchester und Birmingham. Hunderte Flüge fielen bis zum Abend aus. Und das waren die Nachrichten mit Katrin Müller.
4: Das Wetter. Sommer, das war es jetzt wirklich. Ab morgen deutlich herbstlicher bei den Temperaturen einmal. 21 Grad nur noch maximal. Und es bleibt die restliche Woche durch ähnlich. Plus morgen einige Wolken unterwegs und hier und da auch Gewitter möglich und Regen. Der setzt stellenweise jetzt schon über den Abend und die Nacht ein, je nach Ort. Und es wird auch gleich deutlich kühler. Tiefstwerte dann um 10 Grad. Zwei Staus übrig um die Zeit, beide mittelgroß. Der erste auf der A4 Köln Richtung Aachen zwischen Köln-Klettenberg und Kreuzköln-West. 1 Kilometer, knappe 20 Minuten. Und A46 Düsseldorf-Heinsberg zwischen Jüchen und Kreuzholz. 3 Kilometer, eine Viertelstunde. Gute Fahrt, kommt gut an. Sebastian Pouli hier, jetzt eine Band, deren Name ist einfach überschrieben worden im Laufe der Zeit. Denn seit eine kleine Serie rausgekommen ist in den 90ern mit dem Titel Sex and the City, hat bei Mr. Big niemand mehr zuerst an die Band gedacht, nur noch an die Figur. Wir helfen ein bisschen, jetzt Mr. Big, die Band mit Wild World. Einen schönen Abend.
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0: Sprechen wir übers Scheitern. Ist ja auch manchmal ein bisschen schön, ne?
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0: Vor allem beim Thema Versprecher. Hier beim Radio mein absoluter Favorit in Sachen Versprecher, der eines Kollegen der Stadt Tote Hosen mal Tote Hoden gesagt hat. Er hier, er hat die seiner Frau gesammelt. Also Versprecher, nicht Hoden.
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3: Also die Sprache meiner Frau, als sie nach Deutschland kam, sie spricht sehr gut Deutsch, aber sie hadert immer noch manchmal mit ein paar deutschen Begriffen und sie produziert Versprecher, die sind zum Wegschreien. Zum Beispiel hat sie mir letztens völlig überzeugend erzählt, ich bin immer so durcheinander, ich kann mich überhaupt nicht konzentrieren. Ich glaube, ich habe ADAC. Ich sage, Schatz, das wäre aber gut, dann wäre mir wenigstens abgeholt im Notfall. Oder sie hat mir völlig überzeugt erzählt, dass ihre Freunde, als sie Kolumbien verlassen hat, damals alle für sie eine große Abschiebungsparty gegeben haben. Ich habe gesagt, wenn das in deutscher Politik so weitergeht, kriegst du noch eine.
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1: Bei uns, Junoras featuring Daddy DJ.

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0: Die Temperaturen gehen ja noch nicht in den Keller, aber doch mal ein Geschoss tiefer. Morgen nur noch 21 Grad maximal. Dazu auch einige Wolken unterwegs. Hier und da kann es regnen und teilweise auch gewittern. Kann jetzt auch schon über den Abend und die Nacht mal nass werden, stellenweise hier und da. Und später dann deutlich kühler mit Tiefstwerten um 10 Grad. Hier und da noch ein bisschen was los, aber alles Staus, die sich in Grenzen halten. Da haben wir die A30 Bad Oeynhausen-Osnabrück zwischen Dehme und Bad Oeynhausen-Nord. 1 Kilometer, 2 Minuten. A43 Recklinghausen-Wuppertal zwischen Sprockhövel und Kreuz Wuppertal-Nord. Dichter Verkehr, 3 Minuten. A45 Hagen Richtung Gießen. Da haben wir zwischen Siegen und Willensdorf dichten Verkehr über 7 Minuten. Und A516 Oberhausen Richtung Oberhausen-Eisenheim zwischen Sterkrade und Eisenheim. 1 Kilometer, 5 Minuten plus. Gut an. Sebastian Pulli hier und jetzt der Song mit diesem ganz wunderbar eigenen kratzigen Sound, als hätte das ganze Lied zu viele Zigaretten geraucht. Schön angedreckt, allein das Schlagzeug, viel Wumms und obenrum aber spitz und splitterig. Self-aware ist das, Temper City jetzt. Einen schönen Abend.
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1: Ich bin Katrin Müller. Die SPD-Bundestagsfraktion fordert nach dem weiteren Abrutschen deutscher Schüler beim PISA-Test ein Krisentreffen auf Bundesebene. Deutschland brauche jetzt einen Bildungsgipfel von Bund, Ländern und Kommunen, sagte die stellvertretende Fraktionschefin Dagmar Schmidt der Deutschen Presseagentur.
2: Lesen, Mathe, Naturwissenschaften. Die getesteten 15-Jährigen waren so schlecht wie noch nie. Die Testergebnisse zeigten klar, die Trennlinie laufe zwischen Jugendlichen aus sozial privilegierten und sozial benachteiligten Familien, so die Studienmacher. Deren Vorschläge, schon im Vorschulalter sollten mögliche Lernprobleme entdeckt und angegangen werden. Häufige Tests, nicht für Noten, sondern für ein individualisiertes Gegensteuern, um nicht Rückstände auflaufen zu lassen. Und schlicht mehr Geld, vor allem für Schulen mit vielen Kindern in schwierigen Lebenslagen. Tine Klimach, Nachrichtenredaktion.
1: Der mutmaßliche Saboteur hinter den Angriffen auf Stromleitungen in drei Bundesländern wollte offenbar weitermachen. NRW-Innenminister Reul sagte, im Moment spreche alles für einen Einzeltäter. Festgenommen wurde der 48-Jährige bei Aachen.
3: Als die Polizei den Mann schnappte, hatte er weitere Sprengmittel dabei. Auch in einem Zelt im Unterholz fanden die Beamten Sprengladungen. NRW-Innenminister Reul sagt deshalb ziemlich deutlich, der war immer noch unterwegs und wollte weitermachen. Dieses Spiel ist beendet worden. Die Ermittler prüfen trotzdem weiter, ob noch jemand beteiligt war. In Sachsen zeigt sich inzwischen, was hätte passieren können. Innenminister Schuster sagt, im schlimmsten Fall hätte in der Region der Strom ausfallen können. Dazu kam es aber nicht. Sorita Sovali, Nachrichtenredaktion.
1: Nach dem Wahlsieg der AfD in Sachsen-Anhalt plädiert der noch amtierende Ministerpräsident Schulze dafür, auf den turnusgemäßen Vorsitz der Ministerpräsidentenkonferenz ab Oktober zu verzichten. Einen entsprechenden Vorschlag habe er seinen Kollegen in einem Brief gemacht, so Schulze. Die Situation in Sachsen-Anhalt sei aktuell nicht ganz einfach, sagte er. In Köln haben nach Polizeiangaben rund 9000 Menschen unter dem Motto "Stoppt den Rechtsextremismus in Sachsen-Anhalt und überall Demokratie stärken" demonstriert. Das Bündnis Köln stellt sich quer, hatte nach dem AfD-Wahlsieg dazu aufgerufen. Es wolle den Menschen Raum geben für erste Reaktionen, Protest und Analysen, teilte das Bündnis mit. Und das waren die Nachrichten mit Katrin Müller.
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4: So langsam können wir die IKEA-Decke mit dem roten Thermometer auf der Packung aus dem Schrank holen. Die Nächte werden frischer. Gleich Tiefstwerte in der Nacht um 10 Grad. Morgen dann auch nur noch maximal 21 Grad. Dazu teilweise wolkig und es kann immer wieder regnen. Und hier und da sind auch Gewitter möglich. Erster Regen auch stellenweise jetzt schon über den Abend und die Nacht möglich. Ist noch ein bisschen was los. Wir starten auf der A3 Köln-Frankfurt zwischen Kreuzborn-Siegburg und Siebengebirge 2 Kilometer 5 Minuten. A43 Recklinghausen-Wuppertal zwischen Sprockhövel und Kreuz-Wuppertal-Nord, dichter Verkehr 6 Minuten. A46 Hemer Richtung Hagen zwischen Iserlohn-Lethmartel und Hagen-Hohen-Limburg, dichter Verkehr 5 Minuten. Und A46 Wuppertal Richtung Heinsberg zwischen Düsseldorf-Bilk und Neuss-Üdesheim, da steht ihr 2 Minuten länger. Gute Fahrt, kommt gut durch. Sebastian Pulli hier. Nach Moving to the Sun gibt's gleich Oasis Don't Look Back in Anger. Und wer sich da schon freut, der darf sich noch mehr freuen auf den gleichnamigen Konzertfilm Don't Look Back in Anger zur Reunion-Tour, ja, wo sich die beiden Prügelbrüder wieder zusammengerauft gerauft haben nach Jahren. Soll richtig, richtig gut sein und kommt in die Kinos übermorgen.
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0: jetzt Mensch mit Migrationshintergrund oder Linker in Sachsen-Anhalt sein, sicher ein richtig, richtig gutes Gefühl.
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0: Auch natürlich außerhalb des Bundeslandes ein massiv beunruhigendes Signal. Kollege José Nasjandi aus dem Landtagsstudio. NRW-Ministerpräsident Hendrik Wüst hat jetzt reagiert auf die Wahlergebnisse.
2: Ja, der Ministerpräsident will, dass eine Arbeitsgruppe eingesetzt wird, die sich ganz konkret mit der AfD beschäftigt. Und zwar nicht mit dem Ziel, am Ende unbedingt ein Verbot zu fordern, sondern um zu prüfen, ist die Partei verfassungswidrig und welche rechtlichen Konsequenzen wären möglich. Wüst sagt, diese Prüfung müsse sauber und gründlich sein. Kurz vorher hatte er auf einem Wahlkampftermin in Berlin das hier gesagt.
3: Wir dürfen jetzt nicht naiv sein und glauben, die AfD würde sich schon irgendwie von selbst entzaubern. Die haben einen Plan und es ist kein guter Plan.
2: Wüst macht auch deutlich, wenn diese Prüfung der AfD am Ende ergeben sollte, dass die AfD tatsächlich verboten werden kann, dann müsse daraus auch ein Verbotsverfahren folgen.
0: Kommen wir mal zurück zu den Leuten, die eben wirklich Angst haben. An die hat er sich ja auch gewandt.
2: Ja, er hat sich ausdrücklich an die besorgten Menschen gerichtet und er hat versucht, Mut zu machen.
3: Menschen mit Migrationshintergrund, queere Menschen, Menschen jüdischen Glaubens, Menschen mit Behinderung, die jetzt Angst haben sollen, wissen, der Bund und auch die Länder werden sie nicht aus dem Auge verlieren, werden Acht geben darauf, was in Sachsen-Anhalt vorangeht, was dort jetzt passiert. Auch in Sachsen-Anhalt gilt weiterhin das Grundgesetz und nicht das völkische Programm der AfD.
2: Und er hat sich auch zu einem möglichen Kanzlertausch geäußert. Darüber wird ja im Moment sehr viel diskutiert und seine Person ist da ja auch im Gespräch. Sein Kommentar dazu, ein Kanzlertausch wäre nur eine Scheinlösung.
0: Fast 44% eines deutschen Bundeslandes wählen gesichert rechtsextrem. Immer noch unfassbar, was sagt das aus über uns? Aber NRW wird Gott sei Dank aktiv. Hendrik Wüst, aber auch etliche Leute aktuell auf Demos, ja.
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1: So, noch einmal winken mit dem Flipflop. Das war es erstmal mit Sommer. Ab morgen eine ganze Ecke kühler und zwar auch für den ganzen Rest der Woche. Nur noch 21 Grad maximal morgen. Dazu teilweise wolkig und es kann regnen und stellenweise sind auch Gewitter drin. Nass jetzt auch schon teilweise über den Abend und die Nacht und da kühlt es auch später gut runter auf um 10 Grad. Einen Stau haben wir noch, sonst entspannt. A46, Hemer Richtung Hagen, zwischen Iserlohn, Litmate und Hagen-Hohen-Limburg. Dichter Verkehr, das sind 6 Minuten obendrauf. Gute Fahrt, kommt gut an. Gleich Klassiker, Rick Astley, Never Gonna Give You Up. So, und wer den Song gehört hat, bevor er das Video gesehen hat, wird möglicherweise überrascht gewesen sein. Denn man hört ja diese raumfüllende, richtig tiefe Stimme, wo so eine große Lebenserfahrung mitschwingt. Und dann sieht man das Video und darin einen schmalen Knaben, einen Buben, der aussieht, als wäre er gestern erst ins Leben gefallen. Ich bin Sebastian Pulli, bei mir ist umgekehrt. Ich klinge wie 16, bin aber schon 104. Schönen Abend.
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0: Problem. Ich werde wahrscheinlich verurteilt von vielen von euch. Aber ich möchte in einer Gesellschaft leben, wo wir uns für unsere Perversionen nicht schämen müssen. Deshalb mache ich den ersten Schritt. Es hat eine Zeit gegeben in meinem Leben, da fand ich Nusspli leckerer als Nutella. Und stellt sich raus, vielleicht lag ich da gar nicht so falsch.
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4: Hier, eine herrliche Schlagzeile in der Bild. Nutella schmiert ab. Ja, das haben vergangene Woche die Mütter auch gedacht, als sie die Schulranzen ihrer Kinder nach den Ferien wieder fit gemacht haben. Es gibt doch nichts Schöneres, als wenn du da noch eine Brotdose findest, in der 6 Wochen lang die Stulle mit dem Nutella eine völlig neue Verbindung eingegangen ist. Aber das ist gar nicht gemeint. Außerdem, die Knifte kann Fatih noch essen. Merkt er doch gar nicht. Aber hier, die Stiftung Warentest hat letztens zum Abteilungsfrühstück eingeladen und festgestellt, dass es einige Haselnusscremes gibt, die besser sind als unsere geliebte Gesundheitscreme von Ferrero. Bäm. Und wir haben jahrelang der deutschen Nationalmannschaft vertraut. Damals in der Nutella-Werbung. Manuel Neuer, Mesut Özil, Mats Hummels, die DFB-Nutella-Boys. Da hast du doch auch gedacht, wenn ich nur jeden Tag 3 Gläser davon esse, ruft spätestens nächste Woche Real Madrid an. Oder wenigstens der SV Meppen. Und jetzt stellt sich raus, selbst die Nuskati-Billig-Variante von Aldi schneidet besser ab im Test. Ja, da braucht sich doch keiner wundern, dass sich Jogi Löw nie gemeldet hat. Wenn sich unsere Jungs den Aldi-Kleister aufs Brötchen geschmiert hätten, dann hätten wir wenigstens um Platz 3 gespielt in den USA. Ist klar.
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1: Ich bin Katrin Müller. Nach den Angriffen auf Stromleitungen in drei Bundesländern ist der mutmaßliche Täter gefasst. Polizisten entdeckten den 48-Jährigen nahe dem Kraftwerk Weißweiler bei Aachen. Laut NRW-Innenminister Reul wollte der Mann wohl weitermachen.
2: Bei seiner Festnahme hatte der Mann Sprengmittel dabei. Weitere fanden die Ermittler in einem Zelt ganz in der Nähe. Reul geht derzeit von einem Einzeltäter aus. Die Ermittler wollen weitere Täter aber nicht ausschließen. In mehreren Bekennerbriefen schreibt der 48-Jährige vom Kampf gegen fossile Energie. Mit selbstgebauten Raketen soll er Drähte auf Hochspannungsleitungen geschossen und so Kurzschlüsse ausgelöst haben. In Brandenburg und Nordrhein-Westfalen fielen dadurch zeitweise einzelne Kraftwerksblöcke aus. Zoe Tassovali, Nachrichtenredaktion.
1: Rauchen schadet der Gesundheit. Das steht inzwischen in großen Buchstaben auf jeder Packung Zigaretten. Laut der Weltgesundheitsorganisation verursacht Tabakkonsum aber nicht nur Krebs, sondern kann die Chance auf eine Schwangerschaft schmälern.
3: Was viele vielleicht gar nicht wissen, Raucher haben häufiger Erektionsstörungen als Nichtraucher. Zudem kann auch ihre Spermienqualität beeinträchtigt sein. Das kann es für Raucher schwieriger machen, eine Familie zu gründen. Auch Raucherinnen haben ein höheres Risiko auf Unfruchtbarkeit als Nichtraucherinnen, berichtet die WHO. Aus Genf, Christiane Ulrich.
1: Die SPD-Bundestagsfraktion fordert nach dem weiteren Abrutschen deutscher Schülerinnen und Schüler beim PISA-Test ein Krisentreffen auf Bundesebene. Nach diesen Ergebnissen könne man nicht einfach zur Tagesordnung übergehen, sagte die stellvertretende Fraktionschefin Dagmar Schmidt der dpa. Sie fordert einen Bildungsgipfel von Bund, Ländern und Kommunen. Zum Sport. Borussia Dortmund hat zum Auftakt der Ligaphase der Fußball Champions League mit viel Mühe gewonnen. Im Duell mit dem spanischen Erstligisten FC Villarreal siegte der BVB mit 3:2. Überschattet wurde die Partie von der Auswechslung des Neuzugangs Konstantinos Karezas, der in der ersten Hälfte nach Kreislaufproblemen mit einer Trage vom Feld und ins Krankenhaus gebracht werden musste. Und Deutschlands Basketballerinnen haben erstmals in ihrer Geschichte das Viertelfinale bei der WM erreicht. Das Team besiegte Außenseiter Südkorea bei dem Heimturnier in Berlin ungefährdet mit 94:56 und trifft am Donnerstag auf Europameister Belgien.
4: Das Wetter.
5: Ihr habt da viele Wolken über euch. Es kann immer mal wieder regnen. Zum Morgen hin ist es dann aber trocken. 13 bis 9 Grad nur noch in der Nacht. Tagsüber heute dann wechselhaft. Ab und an Schauer bis 21 Grad. Und morgen auch bis 21 Grad. Dazu einige Wolken, aber meist trocken.
6: A40 Dortmund-Essen zwischen Dortmund-Dorstfeld und Dortmund-Klei 1 Kilometer Stau. Wir wünschen allen unterwegs gute Fahrt.
5: Inzwischen guckst du dir ja so ein Video online an und denkst dir direkt, okay, ist das jetzt echt oder ist das KI? Kannst du ja kaum noch unterscheiden, ne? Wo du es noch richtig schön sehen kannst, ob jemand mit dem KI-Baukasten gespielt hat, ist zum Beispiel bei so LinkedIn-Posts. Ich finde, da siehst du es sofort. Oder auch hier bei so Speisekarten von Restaurants oder so Flyern von Restaurants, die wir alle im Briefkasten haben. Die werden ja jetzt gefühlt alle mit KI generiert. Und das ist unser Thema, gleich hier.
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5: Und ich habe jetzt die Imagine Dragons für euch. On top of the world. Hört ihr jetzt eine schöne Nacht mit uns.

0: Sie sind bunt, oft überladen, mit so ganz vielen Effekten. Kriegt ihr auch in letzter Zeit immer häufiger so Flyer in den Briefkasten geworfen von so Restaurants in der Nähe und du siehst direkt KI generiert. Siehst du auch immer häufiger bei Speisekarten in Restaurants oder bei so Plakaten von Events. Die sehen alle irgendwie gleich aus. Gleicher Aufbau, gleiche Schriftart. Ich finde das urschlimm. Wo sind die guten alten Poster, die Uwe unten im Keller mit Paint gestaltet hat? Das waren noch Klassiker. Stören euch diese KI-generierten Sachen denn eigentlich auch so oder bin ich da alleine?
1: Nicht gut. Also man kann das schon mit KI machen, aber man sollte sich vielleicht Mühe geben, dass das nicht aussieht wie jedes andere Werbeblatt, das man überall jetzt sieht.
2: Vor allem ist ja nicht so, als wenn es komplette Berufszweige geben würde, die genau das gelernt haben, denen jetzt da die komplette Butter vom Brot genommen wird.
3: Weil KI ist das, finde ich, eigentlich immer, wenn man jetzt ChatGPT benutzt, dann ist das ja meistens ziemlich gleich.
4: Ich meine, man muss mit der Zeit gehen und alles wird mit ChatGPT gemacht, KI gemacht. Und ich kann die nicht dafür blamen, dass sie das mit KI machen.
0: Also Meinungen geteilt. Kollege Stefan Rehek ist da. Hallo.
5: Moin.
0: Aber erzähl mal, warum sind denn so KI-Designs bei manchen Leuten so unbeliebt?
5: Ja, das sind sie nicht überall, muss man sagen. Also bei eher trockenen Inhalten wie Anleitungen oder Produkttexten, da stört es uns tatsächlich gar nicht mal so sehr, wenn es KI ist. Mhm. Aber sobald es um subjektive Bereiche wie Kunst oder eben Essen geht, dann legen wir immer noch sehr viel Wert darauf, dass das Ganze authentisch und von Menschenhand gemacht ist. Okay. Und sobald wir erkennen, dass die KI am Werk war, dann nehmen wir das automatisch schon nicht mehr als authentisch wahr, weil jetzt mal ehrlich, was will uns so eine KI schon über den Geschmack von zum Beispiel einem Burger erzählen? Da lassen wir uns, platt gesagt, nicht von einem KI-Essensbild verarschen.
0: Ja, vor allem auch diese Speisekarten, die auch noch alle gleich aussehen, das ist ja nicht wirklich authentisch, ne?
5: Nee, überhaupt nicht authentisch. Aber man muss ja auch zugeben, dass die Essensbilder auf den Speisekarten fast fotorealistisch aussehen. Das macht die KI schon nicht schlecht. Trotzdem, viele von uns wollen es dann doch lieber authentisch.
0: Wobei ja so Essensbilder vor KI. Also es KI noch nicht gab oder noch nicht so oft benutzt wurde, da wurden die ja auch oft mit so besonderem Licht und Deko und schön drapiert, wurde das Essen da auch fotografiert. Also früher war es ja auch nicht so, als hätte man da so eine angeschlotzte Pommes auf dem Fliesentisch fotografiert. Aber ich sehe den Punkt und fühle das auch. Danke, Stefan.
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0: Wetter.
1: Es kann jetzt in der Nacht noch stellenweise regnen. Zum Morgen hin nimmt das aber ab. 13 bis 9 Grad nur. Tagsüber werden es dann 21 Grad maximal, dazu wechselhaft. Einzelne Schauer sind möglich. Und der Donnerstag ist dann meist trocken, mal Sonne, mal bewölkt, bis 21 Grad.
2: Hier die aktuelle Verkehrslage. A1 Dortmund-Münster zwischen Kamener Kreuz und Hamm-Bockum-Werne. 1 Kilometer Stau, 8 Minuten Zeitverlust. Weiterhin auf der A40 Dortmund-Essen zwischen Dortmund-Dorstfeld und Dortmund-Lütgendortmund. 2 Kilometer stockender Verkehr. Zusätzlich auf der A43 Recklinghausen-Wuppertal zwischen Sprockhövel und Kreuz-Wuppertal-Nord. 2 Kilometer zähfließender Verkehr, 8 Minuten längere Fahrzeit. Und darüber hinaus auf der A44 Dortmund-Kassel zwischen Büren und Kreuz-Wünnenberg-Haaren. 1 Kilometer Stau, 13 Minuten Zeitverlust. Wir wünschen allen unterwegs gute Fahrt.
1: Jetzt, wo es so langsam kühler und nasser wird, krabbeln ja auch immer mehr Spinnen in unsere Häuser, ne, und Wohnungen. Was ich mich ja frage, wenn ihr die Spinne dann liebevoll und gewaltfrei aus eurem Zimmer entfernt habt, was macht ihr dann mit dem Flammenwerfer?
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1: Einen schönen frühen guten Morgen wünsche ich euch. Ich habe jetzt Musik für euch von Tommy Kitten.

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0: habe ich letztens schon jemanden an der Supermarktkasse gesehen. Mit 2 Packungen Spekulatius auf dem Band. Leute, es ist wieder soweit.
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2: Na, jetzt sind Sterne schon eingedeckt? Immerhin ist schon September, ne? Bald gibt's ja nichts mehr. Ja, ich weiß, viele regen sich schon auf. Ey, wieso gibt's hier denn Weihnachtssüßkram schon zu kaufen? Viel zu früh. Aber ich frage euch, wer legt eigentlich fest, dass man das nur an Weihnachten essen darf? Wir essen doch auch Eis im Winter. Na, wieso dann nicht Spekulatius im Juli oder Marzipankartoffeln an Pfingsten? Oder Lebkuchen im September? Da leben wir doch auch. Gut, der Schoko-Nikolaus, der passt nicht so richtig so mit Mantel im Spätsommer, ne? Aber mit Sonnenbrille, Hand über der Schulter und hey, Badehose gibt's auch in Rot. Ich verstehe auch gar nicht, warum manche da direkt so eine Weihnachtskrawatte kriegen. Das Jahr geht ja nicht schneller um, nur weil das Zeug im Regal steht und das Wetter wird deswegen auch nicht schlechter. Also immer dran denken, esst was ihr wollt, knallt euch den Stollen rein, bis die Jingle bellt.
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1: Ich bin Katrin Müller. Die SPD-Bundestagsfraktion fordert nach dem weiteren Abrutschen deutscher Schüler beim PISA-Test ein Krisentreffen auf Bundesebene. Deutschland brauche jetzt einen Bildungsgipfel von Bund, Ländern und Kommunen, sagte die stellvertretende Fraktionschefin Dagmar Schmidt der Deutschen Presseagentur.
2: Lesen, Mathe, Naturwissenschaften. Die getesteten 15-Jährigen waren so schlecht wie noch nie. Die Testergebnisse zeigten klar, die Trennlinie laufe zwischen Jugendlichen aus sozial privilegierten und sozial benachteiligten Familien, so die Studienmacher. Deren Vorschläge? Schon im Vorschulalter sollten mögliche Lernprobleme entdeckt und angegangen werden. Häufige Tests, nicht für Noten, sondern für ein individualisiertes Gegensteuern, um nicht Rückstände auflaufen zu lassen. Und schlicht mehr Geld, vor allem für Schulen mit vielen Kindern in schwierigen Lebenslagen. Tine Klimach, Nachrichtenredaktion.
1: Der mutmaßliche Saboteur hinter den Angriffen auf Stromleitungen in drei Bundesländern wollte offenbar weitermachen. NRW-Innenminister Reul sagte, im Moment spreche alles für einen Einzeltäter. Festgenommen wurde der 48-Jährige bei Aachen.
3: Als die Polizei den Mann schnappte, hatte er weitere Sprengmittel dabei. Auch in einem Zelt im Unterholz fanden die Beamten Sprengladungen. NRW-Innenminister Reul sagt deshalb ziemlich deutlich, der war immer noch unterwegs und wollte weitermachen. Dieses Spiel ist beendet worden. Die Ermittler prüfen trotzdem weiter, ob noch jemand beteiligt war. In Sachsen zeigt sich inzwischen, was hätte passieren können. Innenminister Schuster sagt, im schlimmsten Fall hätte in der Region der Strom ausfallen können. Zoe Tassovali, Nachrichtenredaktion.
1: In Köln haben nach Polizeiangaben rund 9000 Menschen unter dem Motto "Stoppt den Rechtsextremismus in Sachsen-Anhalt und überall Demokratie stärken" demonstriert. Das Bündnis Köln stellt sich quer, hatte nach dem AfD-Wahlsieg dazu aufgerufen. Es wolle den Menschen Raum geben für erste Reaktionen, Protest und Analysen, teilte das Bündnis mit. Zum Sport. Borussia Dortmund hat zum Auftakt der Ligaphase der Fußball Champions League mit viel Mühe gewonnen. Im Duell mit dem spanischen Erstligisten FC Villarreal siegte der BVB mit 3:2. Überschattet wurde die Partie von der Auswechslung des Neuzugangs Konstantinos Karezas, der in der ersten Hälfte nach Kreislaufproblemen mit einer Trage vom Feld und ins Krankenhaus gebracht werden musste.
0: Das Wetter.
2: 13 bis 9 Grad sind es jetzt in der Nacht. Dazu kann es noch regnen. Das lässt aber zum Morgen hin nach. Tagsüber heute dann einige Wolken, ab und an Regen bis 21 Grad. Am Donnerstag dann ähnlich warm, dazu weiter bewölkt, aber meist kein Regen.
4: Hier die aktuelle Verkehrslage: A1 Dortmund-Münster zwischen Kamener Kreuz und Hamm-Berg-Kamen. 2 Kilometer Stau, 16 Minuten Zeitverlust. Weiterhin auf der A43 Recklinghausen-Wuppertal zwischen Sprockhövel und Kreuz-Wuppertal-Nord. 2 Kilometer stockender Verkehr, 11 Minuten Verzögerung. Und zusätzlich auf der A44 Dortmund-Kassel zwischen Büren und Kreuz-Wünnenberg-Haaren. 1 Kilometer zähfließender Verkehr, 24 Minuten längere Fahrzeit. Wir wünschen allen unterwegs gute Fahrt.
2: Das ist mega herzig. In Sydney geht gerade ein Video steil, auf dem 2 Vögel zu sehen sind. Die fahren Bahn. Und das Video ist auch tatsächlich echt. Eine Zugbegleiterin hat bestätigt, ja, die 2 Vögel, also ne, die Tiere, ja, die fahren häufiger mit dem Zug mit. Die sitzen dann an einer Sitzstange ganz entspannt und steigen dann nach ein paar Stationen aus. Und das machen sie eben regelmäßig, immer die gleiche Strecke. Was ich mich frage, haben die dann eigentlich auch ein Ticket gezogen? Und wenn ja, welches nimmt man denn da? Flatterstrecke, Schnabelticket oder Flügelcard 25?
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2: Hallo zusammen, einen schönen frühen Mittwoch. Ich habe jetzt Musik für euch von Teddy Swims. Das ist Mr. Know-It-All. Kommt gut durch die Nacht mit uns.

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0: 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Die Tickets, die gibt's nirgendwo zu kaufen, nur hier bei uns. Wenn ihr ein Codewort hört hier im Programm, dann müsst ihr euch das merken, dann müsst ihr schnell online gehen und dann braucht's nur noch etwas Glück. Bei Michael hat's schon geklappt.
2: Hi!
0: Wie groß ist die Freude?
2: Ja, riesengroß, man kann nicht glauben.
0: Wie war das? Also erzähl mir nochmal von dem Moment. Also wie war, also du hast das Codewort gehört, bist du dann völlig panisch geworden oder was passiert?
2: Nee, ich war eigentlich entspannt, weil ich gedacht habe, klappt wieder nicht und ich konnte es gar nicht glauben, als ich dann durchgerutscht bin und dann ja die Eingabe quasi, die Maske da war.
0: Ich frag mich ja, was passiert, wenn du gerade auf dem Klo bist und dann kommt das Code, hast du dann...
2: Da nehme ich das Telefon nicht mit.
0: Siehst, Gott sei Dank warst du doch nicht auf dem Klo, du hast es also geschafft. Was ist denn so deine Geschichte mit den Hosen?
2: Ja, also die Hosen, ich meine, das ist natürlich Musikkultur, ne? Ich bin jetzt dieses Jahr 50 geworden, mit den Hosen ist man groß geworden. Aber noch nie live gesehen.
0: Echt?
2: Und weil es immer dann Chaos ist mit den Tickets und hat es nie geklappt in der Warteschleife. Und jetzt so ist ja eine so der letzten Chancen, nochmal die Hosen live zu sehen und umso größer ist natürlich die Freude.
0: Boah, krass, das heißt, wir haben dir quasi jetzt dein allererstes Konzert mit den Toten Hosen ermöglicht.
2: So ist das, ja.
0: Crazy.
2: Genau.
0: Und wen nimmst du mit?
2: Ich nehme einen Arbeitskollegen von mir mit, einen Studienfreund, langjähriger Freund, der ja Hosenfan durch und durch ist, der sogar schon mal Karten für Argentinien hatte, das aber aufgrund von einem Schicksalsschlag leider nicht wahrnehmen konnte.
0: Oh nein.
2: Und der ist gerade auch völlig ausgerastet, als ich ihm gesagt habe, dass ich gerne mit ihm hängen würde.
0: Okay, also was bist du denn für ein krasser Arbeitskollege, bitte? Alter.
2: Ja, der ist ein sehr guter Freund und ich wusste, dass ich den damit eine riesen Freude machen kann.
0: Ja, aber ich finde, da ist jetzt schon mindestens für die nächsten 45.000 Jahre drin, dass er dir irgendwie Kaffee ins Büro bringt.
2: Das will er machen.
0: Ja, das will ich auch hoffen. Hör mal, Michael, ich wünsche dir richtig viel Spaß. Cool, dass du dabei bist.
2: Danke, danke und vielen, vielen Dank nochmal.
0: Ja, sehr gerne.
2: Ciao, ciao.
0: Ciao.
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1: Ihr habt da viele Wolken über euch. Es kann immer mal wieder regnen. Zum Morgen hin ist es dann aber trocken. 13 bis 9 Grad nur noch in der Nacht. Tagsüber heute dann wechselhaft. Ab und an Schauer bis 21 Grad. Und morgen auch bis 21 Grad. Dazu einige Wolken, aber meist trocken.
2: A44 Dortmund-Kassel zwischen Büren und Kreuz-Wünnenberg-Haaren. 2 Kilometer Stau, 42 Minuten Zeitverlust. Wir wünschen allen unterwegs gute Fahrt.
1: So, einmal kurz strecken, damit wir auch wach bleiben, oder? Der Mittwoch ist immerhin noch schweinefrüh. Wir sind auf jeden Fall akustisch bei euch. Schön, dass ihr zuhört und kommt gut in diesen Tag mit uns.
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1: Ja, und das hier ist Musik von Amy Macdonald. This is the life.

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1: Ich bin Katrin Müller. In der Haushaltswoche im Bundestag steht heute Vormittag der Etat des Kanzleramts auf der Tagesordnung. Die Debatte wird von der Opposition traditionell für eine Abrechnung mit der Politik der Regierung insgesamt genutzt.
2: Finanzminister Klingbeil plant fürs kommende Jahr Ausgaben von über 555 Milliarden Euro. Gleichzeitig soll die Neuverschuldung deutlich steigen. Insgesamt sind mehr als 200 Milliarden Euro neue Schulden vorgesehen. Ein großer Teil des Geldes soll in die Verteidigung fließen. Mehrere Milliarden Euro sind auch für die Unterstützung der Ukraine vorgesehen. Finanziert werden soll ein Teil der Mehrausgaben unter anderem durch höhere Steuern auf Tabak, Alkohol, Sekt und eine neue Plastikabgabe. Ab 2028 drohen allerdings Milliardenlücken im Haushalt. Aus Berlin, David Riemer.
1: Die SPD-Bundestagsfraktion fordert nach dem weiteren Abrutschen deutscher Schülerinnen und Schüler beim PISA-Test ein Krisentreffen auf Bundesebene. Nach diesen Ergebnissen könne man nicht einfach zur Tagesordnung übergehen, sagte Fraktionsvizechefin Dagmar Schmidt der dpa. Bundesbildungsministerin Prien müsse jetzt die Initiative ergreifen. Deutschland brauche einen Bildungsgipfel von Bund, Ländern und Kommunen, so Schmidt. In Oslo wird heute der norwegische König Harald beigesetzt. Es werden Gäste aus verschiedenen europäischen Königshäusern und aus der Politik erwartet. Harald war Ende August im Alter von 89 Jahren gestorben.
3: Der norwegische König war im Volk sehr beliebt. Deshalb rechnet man damit, dass bis zu 200.000 Menschen in die Osloer Innenstadt strömen werden. Das gesamte Zentrum ist abgesperrt und die Polizei spricht von einem der größten Einsätze ihrer Geschichte. Um 12 Uhr wird der Sarg des Königs in einer Prozession vom Schloss bis zur Domkirche gebracht, wo mit einem Gottesdienst Abschied von ihm genommen wird. Beigesetzt wird er im Mausoleum in der Akershus Festung. Erst dann werden die Fahnen wieder voll gehisst und der neue König Håkon gefeiert. Aus Oslo, Sigrid Harms.
1: Zum Fußball. Ein hart erkämpfter Sieg, aber auch Sorgen beim BVB. Borussia Dortmund ist mit einem Erfolg gegen den FC Villarreal in die Champions League gestartet. Überschattet wurde das 3:2 allerdings von gesundheitlichen Problemen bei Konstantinos Karezas. Der griechische Neuzugang musste mit Kreislaufproblemen schon in der ersten Hälfte mit einer Trage vom Platz gebracht werden.
4: Das Wetter.
5: Es kann jetzt in der Nacht noch stellenweise regnen, zum Morgen hin nimmt das aber ab, 13 bis 9 Grad nur. Tagsüber werden es dann 21 Grad maximal, dazu wechselhaft, einzelne Schauer sind möglich. Und der Donnerstag ist dann meist trocken, mal Sonne, mal bewölkt, bis 21 Grad.
6: A44 Dortmund-Kassel zwischen Büren und Kreuz Wünnenberg-Haaren, 1 Kilometer Stau.